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1: Jede dritte Internetnutzerin und Nutzer in Deutschland begegnet online Hassrede. Insgesamt rund 19,6 Millionen Menschen. Laut des Statistischen Bundesamt, besonders stark betroffen sind Jüngere. 43% der 16- bis 44-Jährigen haben im ersten Quartal 2025 Hate Speech wahrgenommen. Welche Verantwortung tragen die Medien und sozialen Netzwerke bei der Überwachung und Moderation von Kommentaren im Internet? Eine Antwort darauf gibt Ida von Elli, eine Beratungsstelle für Betroffene von Hate Speech in Thüringen, im zweiten Teil unseres ausführlichen Interviews. Guten Tag, Ida.
2: Hallo.
1: Welche Verantwortung tragen soziale Netzwerke wie Facebook, Instagram oder X, wenn es um den Umgang mit Hassrede geht?
2: Ich glaube, da kann man so ein bisschen so zwei Verantwortungen unterscheiden. Das eine ist, es gibt eine ganz klare rechtliche Verantwortung von so sehr großen Online-Plattformen. Die sind EU-weit geregelt, das heißt dann Digital Services Act. Da ist die Verantwortung ganz klar, dass sie leicht zugängliche Meldewege einrichten für Leute, die entweder betroffen sind oder in irgendeiner Form Hate Speech online beobachten. Und dass gemeldete rechtswidrige Vorgänge, Posts und so weiter unverzüglich gelöscht werden. Dann würde ich aber auch sagen, es gibt eine ganz klare moralische und auch gesellschaftliche Verantwortung. Ein Großteil der Menschen in unserer Gesellschaft ist in irgendeiner Form online aktiv. Im Rahmen sozusagen der rechtlichen Regelungen stattfindet, ist auch die Verantwortung von den Plattformen, die damit zu tragen ist.
1: Wie bewerten Sie die Reaktionsgeschwindigkeit und Transparenz dieser Plattformen?
2: Ja, zu den rechtlichen Regelungen ist, glaube ich, schon auch noch zu sagen, dass theoretisch die Sanktionen, die Plattformen drohen, relativ hoch sind. Ne? Also so mehrere Prozent des Jahresumsatzes von so großen Tech-Konzernen können sozusagen als Strafe verhängt werden. Das heißt, viele Plattformen richten eine Form von Meldewegen ein. Aber was wir und andere Beratungsstellen beobachten, ist, dass zum einen diese Meldewege kompliziert sind. Das heißt, die sind nicht einfach zu finden. Nutzer wissen oft nicht so genau, was sie ankreuzen müssen, weil es eine Vielzahl von möglichen Meldungen geben kann. Aber sozusagen unter einem ganzen Strauß von Gründen, warum man was meldet, muss man genau eine Sache anklicken. Und das ist Nutzern häufig nicht bewusst, was sie da genau anklicken müssen. Und was wir auch beobachten, ist, dass die Zeit, bis Beiträge gelöscht werden oder Profile runtergenommen, gesperrt werden, oft relativ lang ist. Und das ist natürlich ein großes Problem, wenn Betroffene wissen, der Beitrag ist immer noch online und es passiert nichts.
1: Ihrer Meinung nach, reichen die aktuellen Mechanismen zur Moderation aus oder braucht es strengere Regeln?
2: Naja, was ja gerade eher eigentlich die Entwicklung ist bei den großen Tech-Konzernen, also nehmen wir Meta und X, ist, dass weniger Moderation stattfindet hinsichtlich von Hate Speech, Hassrede, Menschenfeindlichkeit. Und da hängt natürlich die Entwicklung in den Tech-Konzernen auch ganz eng zusammen mit so umfassenderen politischen Entwicklungen. Dann schlägt sich das natürlich auch zum Beispiel in den Community Guidelines nieder. Ne? Also was innerhalb zum Beispiel der Facebook-Community vor ein paar Jahren noch als Verstoß galt, wird jetzt nicht mehr verfolgt.
1: Wie geht Ihre Organisation konkret mit gemeldeten Fällen von Hassrede um?
2: Erstmal schauen wir uns an, was ist das genau, woher kommt das? Wir sind ja als Beratungsstelle Elli für Thüringen zuständig. Wir schauen, was hat das für einen lokalen Bezug? Ne? Kennen wir vielleicht auch den Kontext, um den es geht? Wir dokumentieren, was uns an Vorfällen gemeldet wird. Und wir machen immer ein Unterstützungsangebot für die Betroffenen.
1: Welche Rolle spielen Bildung und Medienkompetenz im Kampf gegen Hassrede?
2: Na, ich denke, eine sehr, sehr große und vor allem dahingehend, ne, aufzuklären, was sind die Rechte von Betroffenen und auch so eine Form von Empowerment zu schaffen für Betroffene. Und wenn man sich das statistisch anguckt, dann hat ein Großteil der jungen Menschen schon eine Form von Online-Hate beobachtet. Und ich denke, da kann Bildung schon total viel erreichen, weil dieses Leute verstummen lassen und so ein Rückzug, der durch Online-Hate passiert, der betrifft nicht nur diejenigen, die unmittelbar davon betroffen sind, sondern es findet auch so eine Form von, ich nenne es mal, kollektivem Verstummen. Dass auch viele, die zwar Online-Hate beobachten, sich dennoch nicht trauen oder nicht wissen, was sie tun könnten. Und ich denke, da kann Bildungsarbeit einen total wichtigen Beitrag leisten.
1: Wenn Hilfe von der Eli-Beratungsstelle gebraucht wird, wo sind Sie zu finden?
2: Erstmal ist, glaube ich, wichtig zu wissen, dass wir zwar in Erfurt sitzen, aber sehr gerne auch Menschen begleiten, die an ganz vielen anderen Orten in Thüringen gerade sind. Man kann uns erreichen per E-Mail und über unsere Website eli-beratung.de. Dort findet auch man auch alle unsere Kontakte. Und wir sind aber auch auf Social Media erreichbar unter Eli Against Hate Speech. Auch da sind die Verlinkungen auf unserer Website zu finden.
1: Ida, vielen lieben Dank für Ihre Zeit heute.
2: Richtig gerne.
1: Im Gespräch mit Ida von Eli, der Beratungsstelle für Betroffene von Hate Speech in Thüringen, war ich Amanda Hörli für Radio SRB.

0: Am 17. Mai ist Internationaler Museumstag 2026. Seit 1977 zeigt der Aktionstag, wie Museen verbinden, inspirieren und Wissen lebendig machen. In Deutschland heißt es zusätzlich Museen entdecken. Erlebe Vielfalt, Kultur und neue Perspektiven in eurem Museum vor Ort. Und auch unser Landkreis hat viel anzubieten. Wie Sie nun in unserem nächsten Beitrag hören.
1: Beim Stöbern im Souvenirladen des Egerparks Erfurt fand ich eine kleine Klappkarte vom privaten Ofenmuseum Elgersburg. Gusseiserne Öfen aus 3 Jahrhunderten, gesammelt, restauriert und ausgestellt von Herrn André Thiel. Und ihn begrüße ich jetzt recht herzlich am Telefon. Hallo.
2: Hallo.
1: Sie sind also stolzer Besitzer von rund 75 Öfen, die Sie in einem Museum zeigen. Nutzen Sie denn auch privat einen zum Heizen?
2: Nein, habe ich keinen. Ich will sie gerne der Öffentlichkeit zugänglich machen, alle.
1: Wie kam es denn zu dieser Sammelleidenschaft und was fasziniert Sie denn an solchen Öfen? Was haben Sie denn alles für welche?
2: Also los ging das 1991. Da musste man bei jemandem eine Heizung einbauen. Da musste aber erstmal seinen Keller aufräumen und da waren 3 Ofenplatten zum Vorschein gekommen. Die habe ich dann mitgenommen und daraus wurde dann ein halber Ofen. Und da ging dann so langsam das Sammelfieber los.
1: Woher ist denn Ihr ältester und Ihr jüngster Ofen und funktionieren beide noch?
2: Also der älteste Ofen, der ist von 1780, das ist ein 5-Platten-Ofen. Aber funktionieren tun die alle nicht mehr, meine Öfen, da die durch die Jahrhunderte schon Haarrisse haben und wenn die Wärme kriechen würden, die würden zerplatzen.
1: Und der jüngste Ofen, wie alt ist der?
2: Der jüngste Ofen, der ist von 1920 ungefähr.
1: Und was ist das für einer?
2: Das ist ein Wirtschaftsaufsatzofen, den meisten in Küchen gestellt wurden. Warmhaltefächer.
1: Wo man Wasser heiß machen kann an der Seite, wo man in der Mitte mehrere Teile rausnehmen konnte, um zum Beispiel mal einen Kupferkessel oder so, um Brandmasse für...
2: Die Küchenherde sind das, wo die Ofenringe drin sind.
1: Genau, das meine ich.
2: In verschiedenen Größen.
1: Aber solche haben Sie auch?
2: Ja, solche habe ich auch, wo man dann die Töpfe reintun kann.
1: Nun, welche Teile an den Öfen sind denn am anfälligsten? Und welche sind sozusagen Dauerbrenner?
2: Also anschüren kann man die nicht wieder. Es ist eben alles nur Dekoration.
1: Bedauern Sie eigentlich, dass dieses jahrhundertelange wichtige Möbel aus den meisten Wohnungen verbannt worden ist?
2: Das stimmt. Manche stellen sich auch wieder einen Küchenherd hin und betreiben den. Es gibt ja schon wieder neue, auf alt gemacht eben, vom optischen auf alt, aber voll funktionsfähig eben.
1: Wer kommt nun zu Ihnen und schaut sich die Öfen, die Sie gesammelt haben und das Zubehör wollen wir ja auch noch benennen, haben Sie auch verschiedene Sachen gesammelt. Wer schaut sich das denn an?
2: Also die Jugend, die interessiert sich nicht sehr dafür. Es sind überwiegend ältere Leute und die schwärmen dann auch immer davon, was sie noch aus ihrer Jugend kennen, wenn sie solche Öfen sehen. Und da fangen sie dann immer an zu reden. Ja, sowas stand bei meinen Großeltern, da haben sie selber noch dran gebacken und gekocht.
1: Sind es auch manchmal Schornsteinfeger? Die haben ja auch so eine gewisse Affinität für, sage ich mal, ältere Öfen, die sich da bei Ihnen einfinden und schauen.
2: Ja, da waren auch schon welche da.
1: Wann kann man nun zu Ihnen kommen und kann sich Ihre Schätze aus 3 Jahrhunderten ansehen?
2: Also Öffnungszeiten habe ich in dem Sinne nicht. Wenn ich daheim bin, ist das Ofenmuseum offen. Durch das ich noch berufstätig bin und geht das nicht jeden Tag. Abends ist immer offen.
1: Und sonst könnte man sich telefonisch bei Ihnen melden unter der Telefonnummer 03677 79 0765 oder die Handynummer 0151 100 611 95. Haben Sie zurzeit auch einen Ofen, an dem Sie herumbasteln, den Sie restaurieren?
2: In letzter Zeit habe ich viele Ofenplatten restauriert, Ofenplatten von 1500. Noch was, wo biblische Geschichten drauf waren. Ja, zum Beispiel, ich habe voriges Jahr einen Märchenofen bekommen. Da wird die Geschichte in Bildern erzählt von 7 Raben und der treuen Schwester. Das sind auch nur 3 Stück gegossen worden von dem Ofen. Das ist wie so ein Etagenofen, wo die Geschichte erzählt wird in Bildern.
1: Und Ihre Sammlung umfasst nicht nur verschiedene Öfen, wie zum Beispiel Kaminöfen mit Rollen ausgestattet, Kanonen, Säulen, Plattenöfen, Mandelöfen, sondern auch Zubehör wie Kohlekästen, Waffeleisen, Bügeleisen, Pfannen und Töpfe, Kochmaschinen.
2: Ja, also das ganze Zubehör, was mit Öfen zu tun hat, aber nur Gusseisen.
1: Waren Sie denn auch schon mal im Lausitzer Bergbaumuseum, wo Öfen und Feuerungsstätten, eine riesengroße Sammlung dort gezeigt wird, mit über 700 Öfen aus 10 Ländern, aus 5 Jahrhunderten?
2: Da war ich selber noch nicht.
1: Ich würde sagen, man könnte sich erstmal bei Ihnen umschauen und dann vielleicht als nächstes dort mal. Dann bedanke ich mich, dass Sie Zeit hatten für dieses kleine Gespräch und wünsche Ihnen noch alles Gute.
2: Danke.
1: Im Gespräch mit Herrn André Thiel, dem Betreiber des privaten Ofenmuseums in Elgersburg, war für Sie Karin Berger, Radio SRB.

0: Welttage, Jahrestage, Gedenktage und Feiertage. 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
1: Mal März hat ein kaltes Herz, vorher war's kein Sommer, nach ihm kein Frost und pflanze nie vor der kalten Sophie. Diese Sprüche hat sicher jeder schon einmal gehört. Und gerade wer im Garten arbeitet, kommt an ihnen nicht vorbei, die Eisheiligen. Auch jetzt stehen Mamertus, Pankratius, Servatius, Bonifatius und die kalte Sophie vor der Tür. Aber wer sind diese Heiligen überhaupt und warum richten wir uns nach ihnen? Bei den Eisheiligen handelt es sich um sogenannte Lostage, also Tage, die im Volksglauben das Wetter für die folgenden Wochen oder Monate bestimmen. Der Glaube daran reicht bis ins Altertum zurück und wurde später von der christlichen Kirche übernommen. Andere bekannte Lostage sind zum Beispiel die Schafskälte, der Siebenschläfertag oder auch die Hundstage. Die Eisheiligen sind die Tage vom 11. bis zum 15. Mai. Dabei gibt es jedoch regionale Unterschiede. Im Norden von Deutschland werden als Eisheilige die Tage vom 11. bis zum 13. Mai bezeichnet, im Süden Deutschlands sind es der 12. bis 15. Mai. Die Personen, denen die Eisheiligen gewidmet sind, lebten ungefähr zwischen 300 und 400 nach Christus. Der 11. Mai ist dem katholischen Bischof Mamertus gewidmet. Er war ein französischer Bischof, der mehrere Wunder verbracht haben soll und die drei Bittgänge eingeführt hat, die auch heute noch vor Christi Himmelfahrt begangen werden. Pankratius ist der 12. Mai gewidmet. Er starb als römischer Märtyrer der Urkirche in Rom und gilt heute als Heiliger. Ebenfalls ein Bischof ist Servatius, dem der 13. Mai gewidmet ist. Er war ein belgischer Bischof und soll den Einfall der Hunnen in Europa vorhergesagt haben. Kein Christ hingegen war Bonifatius. Ihm ist der 14. Mai gewidmet und er ließ sich erst später aus Mitleid taufen, da er die Verfolgung von Christen in der Türkei erlebte. Der 15. Mai, der letzte Tag der Eisheiligen, ist der kalten Sophie gewidmet. Auch sie war eine christliche Märtyrerin. Heute haben die Eisheiligen nicht mehr viel mit ihren Namensgebenden zu tun. Diejenigen, die gerne im Garten arbeiten, nutzen sie zur Orientierung, wann welche Pflanzen gepflanzt werden können. Denn es wird oft gesagt, dass gerade empfindliche Setzlinge erst nach den Eisheiligen ins Beet sollen. Dieser Volksglaube ist aus der Beobachtung entstanden, dass es im Mai zu Kälteeinbrüchen kommt, auch wenn es davor schon sommerliche Temperaturen gab. Meteorologisch gesehen stimmt das nur zur Hälfte. Denn es kann im Mai immer noch mal zu Kälteeinbrüchen und Frost kommen, aber das ist nicht unbedingt an den Zeitraum zwischen dem 11. und dem 15. Mai gebunden. Das bedeutet, es kann passieren, dass Plänzchen, die Anfang Mai in den Garten gesetzt werden, noch in der Kälte der Nacht erfrieren. Aber es kann auch Ende Mai noch Frost geben oder aber der Frost im Mai bleibt ganz aus. Also, auch wenn der Mamertus ein kaltes Herz hat, es vor sehr war es kein Sommer und nach ihm kein Frost gibt und nie vor der kalten Sophie gepflanzt werden sollte, lohnt es sich doch eher auf den Wetterbericht zu schauen, als auf so manch alte Bauernregel zu vertrauen. Für Sie am Mikrofon war Emma Harnisch und Sie hören Radio SRB.

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1: Auf folgenden Straßen des Landkreises Seifert-Rudolstadt ist in der kommenden Woche mit Behinderungen zu rechnen. Zunächst die Vorsperrungen. Die B85 ist in Rudolstadt im Bereich der Lengenfeldstraße ab Zweigburgstraße bis einschließlich an der Pörze noch bis Ende 2027 vollgesperrt. Eine Umleitung kann über die B88 Kirchhasel, Kufras, Neusitz und Großkochberg erfolgen. In Schwarzer ist die B88 in der Saalfelder Straße im Bereich am Torhaus Kreisverkehr noch bis 17. Juli vollgesperrt. Eine Umleitung kann über die Ortsumfahrung Schwarzer und die Schwarzburger Straße erfolgen. In Saalfeld ist die B281 in der Rudolstädter Straße im Bereich Siechenbach noch bis ca. Ende Oktober vollgesperrt. Eine Umleitung kann über die Ortsumfahrung Saalfeld, die Pößnecker Straße und den Kreisverkehr Bahnhof über die Bahnhofstraße zum Zentrum bzw. ab dem Promenadenweg über das Stadtzentrum zum Bahnhof erfolgen. In Greifenthal ist die Gebersdorfer Straße noch bis Jahresende vollgesperrt. Eine Umleitung kann über Kalte Küche, Spechtsbrunnen, Piesau und Lippelsdorf erfolgen. Die Landstraße zwischen Bad Blankenburg und dem Schweizerhaus Schwarzburg ist ab dem 1. Juni bis zum 3. Juli vollgesperrt. Eine Umleitung kann über die B88 unter Köditz und Allendorf nach Schwarzburg erfolgen. Die Landstraße zwischen Unterweißbach und Oberweißbach ist noch bis Jahresende voll gesperrt. Eine Umleitung kann über Kursdorf, Meuselbach, Schwarzmühle und Membach-Glasbach nach Unterweißbach erfolgen. Die Landstraße zwischen dem Abzweig Altenbeuthen und Liebschütz-Ottermühle ist noch bis Juni voll gesperrt. Eine Umleitung kann über Neuenbeuthen, Timmendorf und Lückenmühle erfolgen. Und in Trognitz ist die gesamte Kreuzung nach Altenbeuthen, Lothra und Neuenbeuthen noch bis ca. Juli gesperrt. Eine Umleitung kann weiträumig über Leutenberg und Timmendorf erfolgen. Aus den Nachbarlandkreisen und Stadtverwaltungen liegen folgende Meldungen vor. In Wurzbach ist die B90 am Ortsausgang Richtung Lehesten noch bis Oktober voll gesperrt. Eine Umleitung kann über den Lichtentanner Bahnhof erfolgen. Trotz allem weiterhin eine gute Fahrt wünscht Ihnen Emma Hanisch und Sie hören Radio SRB.

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2: Heute Morgen sind zwei sympathische Männer bei mir, die über nicht ganz so prickelnde Situationen berichten wollen. Der eine ist Gastronom und heißt Uwe Schmidt. Guten Morgen.
3: Guten Morgen, hallo.
2: Du hast eine Kneipe, wo?
3: Ja, ich habe eine Gaststätte am schönen Strand vom Alten Rot. Also das ist ein Ortsteil von Alten Beuden, direkt an der Sperre unten, wo der Brückenpfeiler ist.
2: Aber es ist doch nicht ganz so prickelnd, weil die Kneiper, die Zeltplatzbetreiber, die Touristikleute leiden worunter?
3: Ja, das ist ja das Problem, warum wir heute hier reden. Also es geht darum, dass wir ziemlich abgeschnitten sind. Es gibt drei Baustellen.
2: Baustellen heißt also, die bauen Straße. Wo?
3: Es wird Straße gebaut und das Problem ist, dass da der Ortskern von Trochnitz hauptsächlich betroffen ist. Das heißt, Fahrzeuge, die von Kaulsdorf über die Sperrmauer zu uns kommen wollen, da steht halt ein Schild schon in Kaulsdorf, dass bis Trochnitz Ortseingang, dass das dann halt eine Sackgasse ist. Und das ist natürlich für Außerirdische sehr schwierig.
2: Aber es ist ja nicht die einzige Baustelle. Ziegenrück hinten kommt man auch nicht durch den Ortergrund hoch?
3: Ja, es geht ja weiter. Dann ist dann noch die nächste Sperrung in Lothra. Also wenn man von Leutenberg kommt, man kann nicht über Lothra, man muss da wieder eine Umleitung fahren. Und dann kommt natürlich auch noch von der anderen Seite, von Lobenstein her, also in Liebschütz, Ottergrund, selbe, auch gesperrt. Also alle Seiten sind irgendwie zu.
2: Und von Kneiper ist das auch Mist, wenn die Fähre unten, so schön wie die ist, so geil wie die ist, aber wenn die um 7 Uhr Feierabend macht, die Leute, die Abendbrot essen, kommen nicht mehr weg.
3: Genau, das ist das Problem. Also die Fähre ist wichtig, die ist auch schön irgendwo, aber es ist uns letzte Woche was dass die einen anderthalb Tage ausgefallen ist und dann ist halt wirklich jetzt gerade Ruhe und das ist sehr, sehr traurig.
2: Es gibt wohl in Trognitz eine, sag mal, halblegale innerörtliche Umleitung, aber die ist grenzwertig und vor allen Dingen weiß die keiner.
3: Ja, das ist das Problem. Für Einheimische ist das schon machbar. Es ist wirklich so, ich bekomme Anrufe von Gästen, die bei mir halt übernachten wollen oder die einfach nur mal da sein wollen und die rufen an und sagen, wir stehen in Kaulsdorf und hier steht ein Schild. Das ist schon für Einheimische schwierig, da irgendwie sich auszukennen. Die haben dann einfach keinen Plan mehr und sagen, tut uns leid, wir schaffen das nicht da hoch.
2: Möge sich jetzt mal jeder hier in Saalfeld, in Rudelstadt, in Blankenburg vorstellen, man muss die Wilst hochfahren über Timmendorf, das ist ein Heidenumweg.
3: Wir haben es selber mal ausprobiert, diese Umleitung, die reguläre zu fahren. Es sind über 20 Kilometer Umweg und wie gesagt, es geht in eine ganz andere Region und wenn man nicht ortskundig ist, ist das wirklich schwierig dann zu finden. Es ist traurig, aber wir geben uns natürlich für unsere Gäste Mühe und auch wir rufen an und versuchen sie zu führen, aber manche sind dann halt wirklich überfordert.
2: Ja, manche ist ja nicht nur der Mensch, der dann überfordert ist, es ist manchmal auch das Navi. Wer ein Navi hat, was nicht ganz aktuell ist, da wirst du über Polen geschickt.
3: Richtig, also wenn du Pech hast, das ist wie nach England über Lanzendorf fahren.
2: Und der Bürgermeister von Trognitz, der Tom Zimmermann, ist auch bei mir. Guten Morgen, Herr Bürgermeister.
4: Schönen guten Morgen.
2: Ja, Tom, für euch keine erstrebenswerte Situation, ne?
4: Ja, okay, wir hatten ja eine Vorplanung. Die Planung ist etwas schiefgegangen, wetterbedingt teilweise und durch Ausfälle von Baufirmen. Und jetzt haben sich die Baustellen alle drei überschnitten. Eine hat sich verlängert, weil es komplizierter geworden ist. Und jetzt sind alle drei Richtungen im Prinzip dicht. Und aus der vierten Richtung kommt man ohne Ortskenntnisse überhaupt nicht her. Das geht im Prinzip in Kaulsdorf am Kreisel schon los. Dort wird man nach Timmendorf geschickt. Dort hätte eigentlich ein Schild sein müssen, Ortseingang Trognitz frei. Und dann eine interne Umleitung.
2: Das ist ja für Leute, die von fernher, die auf die Campingplätze wollen oder so, ist das ja wie eine Barriere.
4: Ja, okay. In Kaulsdorf, wie gesagt, stehen schon Schilder. Dort hätten Schilder sein müssen schon, die auf den Campingplatz hinweisen. Und das wollen wir jetzt intern regeln, damit wir die Leute auf die Campingplätze und zu den Gaststätten leiten können.
2: Nun ist ja Deutschland ein hochreguliertes Land. Die nicht jeder kann einfach ein Schild an die Straße stellen, so, was weiß ich, 30 Kilometer bis zur Bratwurst oder so.
4: Ja, okay, das ist nicht ganz einfach. Deswegen muss man mit der Verkehrsbehörde reden. Das haben wir getan. Wir haben grünes Licht bekommen, eigene Schilder aufzustellen und unsere interne Umleitung dort als Wegweiser zu nehmen für die Campingplätze und für die Gaststätten.
2: Müssen wir gleich sagen, wer mit einem 25-Tonner kommt, der muss wirklich außenrum, ne?
4: Die offizielle Umleitung geht eben Leutenberg-Timmendorf. Das geht nun mal nicht anders.
2: Wenn ich jetzt zelten will, wenn ich jetzt essen will, mit dem Pkw komme ich aber durch und ihr dürft das auch neben die Straße schreiben. Also das ist dann geduldet und damit legal.
4: Ja, also wir dürfen die Schilder benutzen, die jetzt aufgestellt sind und machen Zusatzschilder dran und man kommt bis zum Ortseingang Trognitz und dann wird man intern umgeleitet zu den Campingplätzen und zu den Gaststätten.
2: Das heißt also nicht nur für deine Gemeinde Trognitz, sondern auch für alle, die dahinter liegen, Neuenbeuten, Altenbeuten, Altenrot und so weiter.
4: Ja, für alle Ortsteile dort, die ganzen Gaststätten dort, Lothra mit mit, trocknet selber die Flößergaststätte, ist relativ einfach. Dort wird geparkt in der Baustelle, geht auch.
2: Ich finde das klasse, ihr als Gemeinde, die sowieso immer ein bisschen am Hungertuch nagen, ich sage das jetzt nicht bösartig, ihr bezahlt auf eure Tasche diese Zusatzschilder.
4: Ja, wir bezahlen das erstmal und werden aber einen Sponsor finden, denke ich schon. Da gibt es schon einige Zeichen, wer uns da helfen kann und will.
2: Na, dann erstmal herzlichen Dank an den Tom Zimmermann, an den Bürgermeister von Trocknitz. Und jetzt die Frage an den Uwe, was kann man noch machen?
3: Wir als Gaststättenbetreiber, als Campingplätze, ich spreche jetzt wirklich mal im Namen von allen, die bei uns oben gewerbetätig sind. Wir geben uns Mühe, wir freuen uns über jeden Gast, der kommt, auch wenn es schwierig ist. Wir würden euch natürlich dann einen schönen Tag bereiten, soweit wie wir das können. Und verzweifelt nicht, kommt uns besuchen, wir freuen uns, ihr werdet euch freuen, alles gut.
2: Dann vielen Dank fürs Gespräch und haltet durch. Tschüss, Uwe Schmidt.
3: Ja, wir geben uns Mühe, wir halten durch, kommt einfach zu uns, wir freuen uns.
2: Vielen Dank für die Initiative, vielen Dank fürs Gespräch, Tom Zimmermann, ciao.
4: Okay, dann vielen Dank, tschüss.

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1: Was steht im Schillerhaus in Rudolstadt im Mai auf dem Programm? Das verrät mir wie immer der Christian Hofmann. Hallo Christian.
2: Hallo Lilo.
1: Am Donnerstag, den 14.05. um 10 Uhr, da gibt es einen Open-Air-Gottesdienst zur Himmelfahrt.
2: Genau, Pfarrer Martin Krautwurst, der wird bei uns im Garten zu Gast sein und wird einen Open-Air-Gottesdienst abhalten. Und es soll auch Bratwurst dazu geben und Kuchen. Und im Anschluss gibt es noch eine Führung durchs Schillerhaus.
1: Am Sonntag, den 17.05. ist der Museumstag und da beginnt es 14 Uhr.
2: Genau, überall wird der Museumstag gefeiert, international. Und wir beteiligen uns daran natürlich mit kleinen museumspädagogischen Aktionen. Sie können ihre Silhouette schneiden oder ihr eigenes Ex-Libris herstellen oder einfach bei Kaffee und Kuchen im Garten sitzen.
1: Am Freitag, den 22.05. um 19.30 Uhr gibt es Live-Musik mit Lou Mahé. Was verbirgt sich dahinter?
2: Ja, so eine kleine lokale Musik, ein kleiner lokaler Musikzusammenschluss. Ja, Hendrik Mühlbach von der Musikschule ist dabei und die spielen Rock, Pop, Soul, Arrangements. Wird, glaube ich, ganz entspannt und ganz chillig, wie man heute sagt.
1: Genau, und der Eintritt ist frei.
2: Genau.
1: Mittwoch, der 27.05. um 16 Uhr gibt es dann wieder ein Räuberlabor und da geht es um Kräuter.
2: Genau, unser Kräuterlabor.
1: Genau.
2: Wir haben ja diesen wunderbaren Kräutergarten und dann experimentieren wir so ein bisschen, ja, welche Kräuter gibt es, was kann man da machen, welche Pesto-Mischungen, Kräuterquark, Kräuterbutter. Ja, also schmecken, fühlen, riechen, probieren und Spaß haben.
1: Der letzte Programmpunkt für den Monat ist der 29.05., der Freitag. Da geht es um 19.30 Uhr los und da gibt es Indie-Pop aus Berlin.
2: Genau, auch wieder so eine kleine Musikgruppe, ja, die ganz nette, entspannte Dinge machen, warme Harmonien mit Folkmusik und ein bisschen Indie. Das wird, glaube ich, auch ganz gemütlich. Bei einem Bierchen oder bei einem Aperol kann man da gut zuhören.
1: Peter, viele wunderschöne Sachen dabei. Ich danke dir und wir sehen uns. Dankeschön.
2: Gerne, auf bald.
0: Über das Programm im Schillerhaus in Rudolstadt für den Monat Mai sprach ich mit Christian Hofmann und ich bin Lilo Franke, Radio SRB.

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1: Heute ist Internationaler Tag der Pflege. Der Aktionstag soll weltweit auf die wichtige Arbeit von Pflegekräften aufmerksam machen und deren Engagement würdigen. Die Mitarbeiter vom Cineplex Saalfeld-Rudolstadt möchten deshalb allen Menschen in Pflegeberufen eine kleine Freude bereiten und sich mit einer besonderen Rabattaktion für ihren täglichen Einsatz bedanken. Daher erhalten Pflegekräfte heute gegen Vorlage eines entsprechenden Berufsausweises oder Nachweises einen Rabatt von 3 Euro auf ihr Kinoticket. Die Aktion gilt für alle regulären 3D-Vorstellungen und kann ausschließlich direkt an der Kinokasse eingelöst werden. Mit dieser Aktion möchte das Kino ein Zeichen der Wertschätzung setzen. Ob in Krankenhäusern, Pflegeeinrichtungen, ambulanten Diensten oder sozialen Einrichtungen. Pflegekräfte leisten täglich einen unverzichtbaren Beitrag für die Gesellschaft und stehen dabei oft vor großen körperlichen und emotionalen Herausforderungen. Das Kino freut sich darauf, zahlreiche Pflegekräfte am 12. Mai begrüßen zu dürfen und gemeinsam einen entspannten Kinoabend zu erleben. Darüber informierte sie Karin Berger, Radio SRB.

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1: Also wir, die Jugendredaktion vom SAB, waren am 8. Mai in Saalfeld bei Saalfeld befreit, auf den Spuren einer umkämpften Geschichte. Dieser Rundgang ist als eine Kooperation zwischen der KZ-Gedenkstätte Laura Memorial, Geschichte statt Mythen sowie dem Bildungszentrum Saalfeld Clubhaus der Jugend entstanden. Mit einem der Organisatoren haben wir danach ein kurzes Interview geführt.
2: Okay, bevor wir anfangen, könntest du dich bitte mal kurz vorstellen?
3: Ja, ich bin Patrick Metzler, ich bin Historiker, wohne hier jetzt seit knapp 4 Jahren in Saalfeld. Hängt damit zusammen, dass ich seit 6 Jahren oben an der KZ-Gedenkstätte Laura als Mitarbeiter tätig bin und beschäftige mich eben mit der Aufarbeitung dieses Ortes und der Geschichte des Ortes.
2: Wie ist dieser Rundgang heute entstanden, beziehungsweise mit welcher Intention?
3: Ja, wir haben verschiedene, beziehungsweise ich auf meiner Arbeit Dokumente gefunden, die eine Verbindung schlagen von dem Lager Laura in Dehesten hier runter in die Stadt Saalfeld. Und ich habe dann verschiedentlich Kontakt in die Stadt aufgenommen, habe hier Leute angesprochen, wie das Stadtmuseum oder auch andere Menschen, die sich mit der Geschichte der Stadt auseinandersetzen, und hatte den Eindruck, dass es hier Themen gibt in der Stadt, die selten bearbeitet werden, dass hier sehr, sehr viele Denkmäler rumstehen, aber die oft so ein bisschen sich selbst überlassen sind, und hatte eigentlich schon länger den Wunsch, mir diese Denkmäler und die Geschichte dahinter genauer anzuschauen, und fand das eine gute Gelegenheit, dann mit André vom Clubhaus zusammen, der Jugendliche aktiviert hat, ja, sich auch historisch mit einzubringen, so einen Rundgang zu entwickeln, erstmals einen Impuls, an dem wir dann weiterarbeiten können, also ein paar Themen anzusprechen, vielleicht bei Leuten was anzustoßen. Das war die Hoffnung davon.
1: Warum ist Erinnerungskultur wichtig?
3: Weil sie eigentlich uns ständig umgibt. Ich sagte gerade, es gibt überall Denkmäler, die an Hauswänden, auf Friedhöfen, an Straßen stehen. Das heißt, sie umgibt uns. Wir sprechen oft über die Zeit des Nationalsozialismus oder andere Geschichte und müssen uns, glaube ich, bewusst machen, dass diese Zeit sehr, sehr viel mit uns persönlich zu tun hat. Ich würde also behaupten, die Geschichte betrifft uns, die hinter diesen Denkmälern steckt. Und Erinnerungskultur ist ja die Auseinandersetzung mit Geschichte. Also wie wir Erinnerungskultur füllen, kann sehr unterschiedlich sein. Das kann heißen, wir legen hier Grenzen nieder, wir machen Gedenkveranstaltungen. Es kann aber, finde ich, auch sein, wir machen so einen Stadtrundgang und setzen uns aktiv damit auseinander. Das sind alles Formen von Erinnerungskultur, die ich sehr wichtig finde.
1: Und was bedeutet Erinnerungskultur konkret für Saalfeld?
3: Ich glaube, für Saalfeld wie für jede andere Stadt so eine Auseinandersetzung mit der eigenen Geschichte und dabei eben auch vielleicht Perspektiven in den Blick zu bekommen, die im Alltag nicht stattfinden. Was wir im Rundgang eben versucht haben, dass es hier Menschen gab, über die selten oder wenig gesprochen wurde, die ausländischen Arbeitskräfte beispielsweise, KZ-Häftlinge, die hier waren, auch Widerstand, den es in der Stadt Saalfeld gab, dass das alles Sachen sind, die sich, glaube ich, lohnen, für die Menschen in Saalfeld darüber zu sprechen, sich das bewusst zu machen und dann möglicherweise auch eigene Rückschlüsse drauf zu ziehen, wie sie mit der Geschichte ihrer Stadt umgehen möchten.
2: So, und zum Abschluss, soll es von diesem Projekt eine Fortführung geben, beziehungsweise soll dieser Rundgang oder Rundgänge wie diese weiterhin in Saalfeld stattfinden?
3: Wir haben dafür jetzt noch keinen Termin angesetzt, aber wir möchten es gern weiter anbieten. Das war heute ein erster Versuch, das zu machen. Das heißt, wir werden jetzt erstmal mit den Rückmeldungen nach Hause gehen, uns Notizen dazu machen, vielleicht so eigene Leerstellen oder was nicht so gut geklappt hat, nochmal überarbeiten. Und dann ist die Frage, weil wahrscheinlich weder das Clubhaus noch ich das regelmäßig machen können, ob wir Menschen in der Stadt finden, die das weitermachen wollen. Und da würden wir gerne auch unsere Materialien mit anbieten. Also wenn es jetzt zum Beispiel eine Gruppe von Jugendlichen gibt, die sagen, sie wollen hier ein Projekt machen in der Stadt, oder andere Leute, dass wir mit denen gerne auch in Kontakt kommen. Und auf Anfrage, wenn es Leute gibt, findet sich bestimmt eine Möglichkeit, hier nochmal so einen Rundgang dann auch gemeinsam zu machen.
1: Bietet es sich auch an, vielleicht das auch in Schulen anzubieten, das mit Schulklassen zu machen?
3: Unbedingt. Also das, denke ich, muss gut vorbereitet sein. Wenn wir Schüler haben, Schülerinnen, die interessiert sind, die sich dafür aktivieren lassen, gemeinsam mit den Lehrkräften, dann kann man da bestimmt eine Doppelstunde draus machen, wo man dann so einen Rundgang macht und kann das in Schulunterricht auch einbinden. Also ich finde das eine super Idee, würde ich unbedingt unterstützen, mich da auch einbringen.
1: Dann Dankeschön, dass Sie sich Zeit genommen haben für das Interview.
4: Der Rundgang wurde angekündigt mit einer Dauer von circa 1,5 Stunden. Letztendlich war die Gruppe aber 2 Stunden in Saalfeld unterwegs und besuchte Orte, die mit Verfolgung und Ausgrenzung, aber auch Täterschaft und Widerstand verbunden sind.
5: Dreimal dürft ihr raten, was ihr auf diesem Bild seht.
6: Das Clubhaus oder das Saalfeld.
5: Ganz genau.
4: Den Jugendlichen wurde gezeigt, wie Orte, die sie von heute kennen, früher genutzt wurden.
3: Wir haben hier so ein historisches Foto, wie gesagt, mitgebracht, wie das Clubhaus früher mal ausgesehen hat. Das Clubhaus hieß nicht immer Clubhaus, sondern war ehemals das sogenannte Bürgerbräu der Stadt Saalfeld. Man sieht das auch, wenn man hier drauf guckt, da steht das nochmal an der Plakette an der Wand.
7: Bürgerbräu, also im Prinzip auch so eine Art Veranstaltungsort, wo Leute hingehen konnten. Bürgerbräu verweist darauf, da wurde auch Bier getrunken. Also schon so eine Art öffentlicher, halböffentlicher Raum, wo die Saalfelder, Saalfelderinnen auch vor 100 Jahren vermutlich schon hingegangen sind, sich dort getroffen haben.
4: Auch die dunkle Geschichte dieser Orte wurde beleuchtet.
7: Aber worauf ich hinaus möchte, ist öffentliche Räume wie das Clubhaus oder beziehungsweise damals Bürgerbräu, heute der Dürerpark, waren zur Zeit des Nationalsozialismus eben keine öffentlichen Räume, an denen alle Menschen gleichermaßen teilnehmen konnten. Die Nationalsozialisten haben unmittelbar 1933 mit Regierungsbeginn angefangen, verschiedene Gesetze, Erlasse zu beschließen, mit denen sie begonnen haben, Menschen aus der Öffentlichkeit auszuschließen, auszugrenzen. Und darauf möchten wir im Stadtrundgang eben auch zu sprechen kommen.
4: Genug Kontext zu den Geschehnissen gab es auch.
7: Auch das ist vielleicht wichtig zur Einordnung. November 1938 gab es die sogenannten Novemberpogrome, die Nazis. Das heißt, die NSDAP hat im Prinzip gemeinsam mit ihren Milizen, der SS und der SA, die Polizei war beteiligt, aber auch ganz normale Bürger und Bürgerinnen an der Ausgrenzung und schließlich auch Misshandlungen von jüdischen Menschen. Diese 8 jüdischen Männer sind also verhaftet worden, einfach nur aufgrund der Zuschreibung, dass sie jüdisch sind nach diesen Rassegesetzen, sind hier zeitweise in Haft gewesen, sind dann nach kurzer Zeit von der Hutschachtel aus nach oben in das Konzentrationslager Buchenwald weiter verbracht worden.
4: Es ging auch um Ernst Hüther, den damaligen Inhaber der Saalfelder Schokoladenfabrik.
7: 1937 bei einer Kundgebung, auf der er vor seiner Belegschaft im Hof des Mauxion-Werks aufgetreten ist. Wir sehen ihn, wie gesagt, mit Hitlergruß, hier mit Hakenkreuzfahne. Ernst Hüther ist selbst in die NSDAP eingetreten, ist Mitglied dieser Partei geworden. Er hat schrittweise seinen Betrieb eingepasst, auch in die Produktion, die die NSDAP erwartet hat, in den Kriegsvorbereitungen. Zunächst dort weiter Schokolade produziert worden. Während des Zweiten Weltkriegs ist irgendwann der Kakao ausgegangen. Ernst Hüther hat keinen Kakao mehr, keine Trinkschokolade mehr produziert, sondern ist umgestiegen auf die Produktion einerseits von Wehrmachtsernährung, hat also zum Beispiel Trockenobst für die Wehrmachtstruppen produziert in seinem Werk und er hat später Granaten produzieren lassen in seinen Werken. Das heißt, er hat auf Rüstungsindustrie umgestellt. Er ist nicht allein gewesen damit, sondern viele Industriebetriebe in der Stadt Saalfeld haben sich eigentlich eingelassen auf die Nationalsozialisten, haben produziert für die Kriegsvorhaben und haben dabei auch zurückgegriffen auf Menschen, die vielleicht gar nicht so freiwillig hier im Deutschen Reich gearbeitet haben. Wir schätzen, dass im Jahr 1944 zeitweise bis zu 1.491 ausländische Arbeitskräfte eingesetzt waren. Ausländische Arbeitskräfte, von denen wir heute davon ausgehen, dass sie zwangsweise zur Arbeit in das Deutsche Reich deportiert wurden. Hier im Mauxion-Werk zum Beispiel aus Osteuropa, aus der damaligen Sowjetunion, die also in den besetzten Gebieten, durch die deutschen besetzten Gebieten gelebt haben, die dort gefangen genommen, in das Deutsche Reich verschleppt, zur Arbeit gezwungen wurden. Im Mauxion-Werk waren das über 200 Personen, über die wir da sprechen, die dann also dort wahrscheinlich direkt am Betriebsgelände untergebracht waren und in dieser Produktion, eigentlich der Kriegsproduktion im Mauxion-Werk tätig waren.
1: Es war sehr eindrucksvoll, einen Teil der Geschichte von Saalfeld auf so eine Weise zu erleben. Wer mehr darüber erfahren will, kann bei der Gedenkstätte Laura oder beim Clubhaus Jugend Saalfeld mehr darüber erfahren. Das war ein Beitrag der Jugendredaktion des SHBs. 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

0: 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Es ist 9 Uhr.
1: Mein Name ist Tina Broschmann und ich wünsche allen Hörerinnen und Hörern einen wunderbaren Tag.

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1: Jede dritte Internetnutzerin und Nutzer in Deutschland begegnet online Hassrede. Insgesamt rund 19,6 Millionen Menschen. Laut des Statistischen Bundesamt, besonders stark betroffen sind Jüngere. 43% der 16- bis 44-Jährigen haben im ersten Quartal 2025 Hate Speech wahrgenommen. Welche Verantwortung tragen die Medien und sozialen Netzwerke bei der Überwachung und Moderation von Kommentaren im Internet? Eine Antwort darauf gibt Ida von Elli, eine Beratungsstelle für Betroffene von Hate Speech in Thüringen, im zweiten Teil unseres ausführlichen Interviews. Guten Tag, Ida.
2: Hallo.
1: Welche Verantwortung tragen soziale Netzwerke wie Facebook, Instagram oder X, wenn es um den Umgang mit Hassrede geht?
2: Ich glaube, da kann man so ein bisschen so zwei Verantwortungen unterscheiden. Das eine ist, es gibt eine ganz klare rechtliche Verantwortung von so sehr großen Online-Plattformen. Die sind EU-weit geregelt, das heißt dann Digital Services Act. Da ist die Verantwortung ganz klar, dass sie leicht zugängliche Meldewege einrichten für Leute, die entweder betroffen sind oder in irgendeiner Form Hate Speech online beobachten. Und dass gemeldete rechtswidrige Vorgänge, Posts und so weiter unverzüglich gelöscht werden. Dann würde ich aber auch sagen, es gibt eine ganz klare moralische und auch gesellschaftliche Verantwortung. Ein Großteil der Menschen in unserer Gesellschaft ist in irgendeiner Form online aktiv. Im Rahmen sozusagen der rechtlichen Regelungen stattfindet es auch die Verantwortung von den Plattformen, die damit zu tragen ist.
1: Wie bewerten Sie die Reaktionsgeschwindigkeit und Transparenz dieser Plattformen?
2: Ja, zu den rechtlichen Regelungen ist, glaube ich, schon auch noch zu sagen, dass theoretisch die Sanktionen, die Plattformen drohen, relativ hoch sind. Ne? Also so mehrere Prozent des Jahresumsatzes von so großen Tech-Konzernen können sozusagen als Strafe verhängt werden. Das heißt, viele Plattformen richten eine Form von Meldewegen ein. Aber was wir und andere Beratungsstellen beobachten, ist, dass zum einen diese Meldewege kompliziert sind. Das heißt, sie sind nicht einfach zu finden. Nutzer wissen oft nicht so genau, was sie ankreuzen müssen, weil es eine Vielzahl von möglichen Meldungen geben kann. Aber sozusagen unter einem ganzen Strauß von Gründen, warum man was meldet, muss man genau eine Sache anklicken. Und das ist Nutzern häufig nicht bewusst, was sie da genau anklicken müssen. Und was wir auch beobachten, ist, dass die Zeit, bis Beiträge gelöscht werden oder Profile runtergenommen, gesperrt werden, oft relativ lang ist. Und das ist natürlich ein großes Problem, wenn Betroffene wissen, der Beitrag ist immer noch online und es passiert nichts.
1: Ihrer Meinung nach, reichen die aktuellen Mechanismen zur Moderation aus oder braucht es strengere Regeln?
2: Naja, was ja gerade eher eigentlich die Entwicklung ist bei den großen Tech-Konzernen, also nehmen wir Meta und X, ist, dass weniger Moderation stattfindet hinsichtlich von Hate Speech, Hassrede, Menschenfeindlichkeit. Und da hängt natürlich die Entwicklung in den Tech-Konzernen auch ganz eng zusammen mit so umfassenderen politischen Entwicklungen. Dann legt sich das natürlich auch zum Beispiel in den Community Guidelines nieder, ne? Also was innerhalb zum Beispiel der Facebook-Community vor ein paar Jahren noch als Verstoß galt, wird jetzt nicht mehr verfolgt.
1: Wie geht Ihre Organisation konkret mit gemeldeten Fällen von Hassrede um?
2: Na, erstmal schauen wir uns an, was ist das genau, woher kommt das, wir sind ja als Beratungsstelle Elli für Thüringen zuständig, wir schauen, was hat das für einen lokalen Bezug, ne? Kennen wir vielleicht auch den Kontext, um den es geht, wir dokumentieren, was uns an Vorfällen gemeldet wird und wir machen immer ein Unterstützungsangebot für die Betroffenen.
1: Welche Rolle spielen Bildung und Medienkompetenz im Kampf gegen Hassrede?
2: Na, ich denke, eine sehr, sehr große und vor allem dahingehend, ne, aufzuklären, was sind die Rechte von Betroffenen und auch so eine Form von Empowerment zu schaffen für Betroffene. Und wenn man sich das statistisch anguckt, dann hat ein Großteil der jungen Menschen schon eine Form von Online-Hate beobachtet Und ich denke, da kann Bildung schon total viel erreichen, weil dieses Leute verstummen lassen und so ein Rückzug, der durch Online-Hate passiert, der betrifft nicht nur diejenigen, die unmittelbar davon betroffen sind, sondern es findet auch so eine Form von, ich nenne es mal, kollektivem Verstummen. Dass auch viele, die zwar Online-Hate beobachten, sich dennoch nicht trauen oder nicht wissen, was sie tun könnten. Und ich denke, da kann Bildungsarbeit einen total wichtigen Beitrag leisten.
1: Wenn Hilfe von der Eheberatungsstelle gebraucht wird, wo sind Sie zu finden?
2: Erstmal ist, glaube ich, wichtig zu wissen, dass wir zwar in Erfurt sitzen, aber sehr gerne auch Menschen begleiten, die an ganz vielen anderen Orten in Thüringen gerade sind. Man kann uns erreichen per E-Mail und über unsere Website elli-beratung.de. Dort findet auch immer noch alle unsere Kontakte. Und wir sind aber auch auf Social Media erreichbar unter Elli Against Hate Speech. Auch da sind die Verlinkungen auf unserer Website zu finden.
1: Ida, vielen lieben Dank für Ihre Zeit heute.
2: Richtig gerne.
1: In Gespräch mit Ida von Elli, der Beratungsstelle für Betroffene von Hate Speech in Thüringen, war ich Amanda Hörli für Radio SRB.

0: Loris Welt.
1: Hallihallo, hallo und herzlich willkommen, liebe Hörerinnen und Hörer, hier im Städtetreieck Saalfeld, Rudolstadt und Bad Blankenburg. Ich grüße euch und der Frühling, naja, der kehrt ja langsam ein. Heute nehme ich euch mit an einen Ort, der nach Sonne schmeckt und nach Geschichte klingt. Andalusien. Eine Region, die nicht nur ein Reiseziel ist, sondern ein Gefühl oder ein Lebensrhythmus. Ja, wenn man in Andalusien, welches übrigens in Südspanien liegt, da ankommt, dann merkt man schnell, hier ticken die Uhren etwas anders. Jetzt erstmal einen kleinen Start mit Grönemeyer, jetzt oder nie.

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0: Ja, jetzt oder nie, ganz genau. Ich muss sagen, auf alle Fälle eine Kultur, die sich hier lohnt, das ist Andalusien. Ich war mit meinem Mann auf einer Rundreise und es ist wie ein Mosaik aus Kulturen. Römische Säulen, maurische Paläste, christliche Kathedralen, alles verschmilzt zu einem Bild. Und in den Steppen, Sevilla, ja, da tanzt die Geschichte durch die Gassen. Wir haben sogar, da wir zur Osterzeit dort waren, die Prozession erlebt. In Córdoba, da flüstert die Mesquita von Jahrhunderten des Zusammenlebens. Und in Granada beispielsweise, da steht die Alhambra wie ein Gedicht aus Stein über der Stadt. Riesig und ein wunderschöner Park. Eine herrliche Reise. Auf jeden Fall super lohnenswert. Man kann auch die Flamingos erleben. Ja, die sieht man auch mal an einem See, wenn man mit dem Auto zum Beispiel zufällig dran vorbeifährt. Und ja, Flamenco ist auch eine beliebte Musik von dort. Und das Leben ist wie Flamenco. Manchmal brennt es, manchmal bricht es. Aber es bleibt immer Musik. Wir fangen jetzt an mit Let's Get It Started.
1: Let's get it started in here.

let's get it started. Und zwar berichte ich ein wenig aus meiner Erfahrung in Andalusien, eine kleine Rundreise durch Südspanien. Es ist natürlich eine herrliche Landschaft und lebensfrohe Menschen. Es ist eine andere Kultur, eine andere Art, sich zu bewegen und zu reden. Ein anderer Kleidungsstil, hochinteressant, spannend und vor allem sehr gastfreundlich. Wie heißt es so schön, wer langsam geht, sieht mehr. Ja, so waren auch meine Spaziergänge. Der Schrittzähler, der lag pro Tag ungefähr bei 20.000 Schritten. Es war angenehm 23 Grad, also wunderbar Wohlfühltemperatur. Und der Rhythmus ist auch etwas anders. Beispielsweise die Schule, die startet da 8 oder 8.30 Uhr. Und dann haben die Kinder auch eine Siesta-Zeit, sprich so mittags rum 12.30 Uhr, wie man das hier bei uns in Deutschland kennt, bis 15 Uhr Freizeit, entweder Sport oder Musik. Und dann geht es nochmal bis 17 Uhr schulisch weiter. Auch der Essensrhythmus ist dort anders. Also ich habe wirklich ein paar Tage gebraucht, mich daran zu gewöhnen. Denn nach dem Frühstück ist dann nicht Mittag wie bei uns um 12, sondern so zwischen 14 oder 15 Uhr. Dann schließen die gastronomischen Tore und öffnen erst wieder nach ihrer Siesta um 20 Uhr zum Abendmahl. Auch die Shoppingcenter haben teilweise zu. Die machen 14 bis 17 Uhr einfach eine Siesta. Und danach kannst du weiter shoppen und zwar bis 20, 21 Uhr. Es ist ein anderer Rhythmus. Es ist sehr interessant, spannend, gerade auch für den eigenen Körper. Es ist eine andere Kultur und auf jeden Fall eine Reise wert. Ich habe für euch jetzt noch einen schönen Song rausgesucht und der nennt sich Sagenhaft. Und genau das beschreibt für mich Andalusien.

Kurz für euch zusammengefasst, Andalusien. So ein paar rhythmische Dinge, die man wissen kann und erfahren darf, wie Tapas. Ich meine, wer kennt nicht die spanischen Tapas? Das sind nicht nur kleine Teller, wo Oliven oder Käse oder Schinken drauf ist. Nein, das sind auch Gespräche und Gemeinschaft, denn man genießt sie, man teilt sie, man lacht und man bestellt immer una más. Einer noch. Der Tag beginnt auch oft spät und endet noch später, denn die Siesta, die ist kein Klischee, sondern ein Statement. Ich nehme mir Zeit für mich, die sogenannte Me-Time. Und der Flamenco, nicht zu verwechseln mit dem Tier Flamingo. Nein, Flamenco, das ist keine Show, das ist ein Gefühl. Es ist Schmerz, Stolz und Leidenschaft. Einen echten Flamenco-Abend, den lege ich euch gern ans Herz. Dann verstehst du das andalusische Flair. Und es heißt ja auch, Glück ist kein Ort, es ist ein Zustand, den du mitnimmst. Ich habe jetzt für euch Cher mit Strong Enough und danach Annen May Candlelight mit Come Together.

Ich habe für euch noch zwei herrliche Musiktitel gefunden, und zwar von Peter Maffay mit dem Titel Jetzt und von den Hooters And We Danced. Ich wünsche euch eine schöne Zeit, und wenn ihr mal wieder einen Urlaub machen wollt und das im Süden verbringen wollt, dann könnt ihr gern nach Andalusien. Südspanien wartet auf euch. Ich sage ciao, ciao, bis zum nächsten Mal und einen wunderschönen Frühlingsstart.

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1: Auf folgenden Straßen des Landkreises Seifert-Rudolstadt ist in der kommenden Woche mit Behinderungen zu rechnen. Zunächst die Vorsperrungen. Die B85 ist in Rudolstadt im Bereich der Lengenfeldstraße ab Zweigburgstraße bis einschließlich an der Pörze noch bis Ende 2027 vollgesperrt. Eine Umleitung kann über die B88 Kirchhase, Kufras, Neusitz und Großkochberg erfolgen. In Schwarza ist die B88 in der Saalfelder Straße im Bereich am Torhaus Kreisverkehr noch bis 17. Juli vollgesperrt. Eine Umleitung kann über die Ortsumfahrung Schwarza und die Schwarzburger Straße erfolgen. In Saalfeld ist die B281 in der Rudolstädter Straße im Bereich Siechenbach noch bis ca. Ende Oktober vollgesperrt. Eine Umleitung kann über die Ortsumfahrung Saalfeld, die Pößnecker Straße und den Kreisverkehr Bahnhof über die Bahnhofstraße zum Zentrum bzw. ab dem Promenadenweg über das Stadtzentrum zum Bahnhof erfolgen. In Greifenthal ist die Gebersdorfer Straße noch bis Jahresende vollgesperrt. Eine Umleitung kann über Kalte Küche, Spechtsbrunnen, Piesau und Lippelsdorf erfolgen. Die Landstraße zwischen Bad Blankenburg und dem Schweizer aus Schwarzburg ist ab dem 1. Juni bis zum 3. Juli vollgesperrt. Eine Umleitung kann über die B88 unter Köditz und Allendorf nach Schwarzburg erfolgen. Die Landstraße zwischen Unterweißbach und Oberweißbach ist noch bis Jahresende vollgesperrt. Eine Umleitung kann über Kursdorf, Meuselbach-Schwarzmühle und Mermbach-Glasbach nach Unterweißbach erfolgen. Die Landstraße zwischen dem Abzweig Altenbeuthen und Liebschütz-Ottermühle ist noch bis Juni vollgesperrt. Eine Umleitung kann über Neuenbeuthen, Timmendorf und Lückenmühle erfolgen. Und in Trognitz ist die gesamte Kreuzung nach Altenbeuthen, Lothra und Neuenbeuthen noch bis ca. Juli gesperrt. Eine Umleitung kann weiträumig über Leutenberg und Timmendorf erfolgen. Aus den Nachbarlandkreisen und Stadtverwaltungen liegen folgende Meldungen vor. In Wurzbach ist die B90 am Ortsausgang Richtung Lehesten noch bis Oktober voll gesperrt. Eine Umleitung kann über den Lichtentanner Bahnhof erfolgen. Trotz allem weiterhin eine gute Fahrt wünscht Ihnen Emma Hanisch und Sie hören Radio SRB.

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2: Heute Morgen sind zwei sympathische Männer bei mir, die über nicht ganz so prickelnde Situationen berichten wollen. Der eine ist Gastronom und heißt Uwe Schmidt. Guten Morgen.
3: Guten Morgen, hallo.
2: Du hast eine Kneipe, wo?
3: Ja, ich habe eine Gaststätte am schönen Strand vom Alten Rot. Also das ist ein Ortsteil von Alten Beuden, direkt an der Sperre unten, wo der Brückenpfeiler ist.
2: Aber es ist doch nicht ganz so prickelnd, weil die Kneiper, die Zeltplatzbetreiber, die Touristikleute leiden worunter?
3: Ja, das ist ja das Problem, warum wir heute hier reden. Also es geht darum, dass wir ziemlich abgeschnitten sind. Es gibt drei Baustellen.
2: Baustellen heißt also, die bauen Straße. Wo?
3: Es wird Straße gebaut und das Problem ist, dass da der Ortskern von Trochnitz hauptsächlich betroffen ist. Das heißt, Fahrzeuge, die von Kaulsdorf über die Sperrmauer zu uns kommen wollen, da steht halt ein Schild schon in Kaulsdorf, dass bis Trochnitz Ortseingang, dass das dann halt eine Sackgasse ist. Und das ist natürlich für Außerirdische sehr schwierig.
2: Aber es ist ja nicht die einzige Baustelle. Ziegenrück hinten kommt man auch nicht durch den Ortergrund hoch.
3: Ja, es geht ja weiter. Dann ist dann noch die nächste Sperrung in Lothra. Also wenn man von Leutenberg kommt, man kann nicht über Lothra, man muss da wieder eine Umleitung fahren. Und dann kommt natürlich auch noch von der anderen Seite, von Lobenstein her, also in Liebschütz, Ottergrund, selbe, auch gesperrt. Also alle Seiten sind irgendwie zu.
2: Und von Kneiper ist das auch Mist, wenn die Fähre unten, so schön wie die ist, so geil wie die ist, aber wenn die um 7 Uhr Feierabend macht, die Leute, die Abendbrot essen, kommen nicht mehr weg.
3: Genau, das ist das Problem. Also die Fähre ist wichtig, die ist auch schön irgendwo, aber es ist uns letzte Woche was dass die einen anderthalb Tage ausgefallen ist und dann ist halt wirklich jetzt gerade Ruhe und das ist sehr, sehr traurig.
2: Es gibt wohl in Trochnitz eine, sag mal, halblegale innerörtliche Umleitung, aber die ist grenzwertig und vor allen Dingen weiß die keiner.
3: Ja, das ist das Problem. Für Einheimische ist das schon machbar. Es ist wirklich so, ich bekomme Anrufe von Gästen, die bei mir halt übernachten wollen oder die einfach nur mal da sein wollen und die rufen an und sagen, wir stehen in Kaulsdorf und hier steht ein Schild. Das ist schon für Einheimische schwierig, da irgendwie sich auszukennen. Die haben dann einfach keinen Plan mehr und sagen, tut uns leid, wir schaffen das nicht da hoch.
2: Möge sich jetzt mal jeder hier in Saalfeld, in Rudelstadt, in Blankenburg vorstellen, man muss die Wilst hochfahren über Timmendorf, das ist ein Heidenumweg.
3: Wir haben es selber mal ausprobiert, diese Umleitung, die reguläre zu fahren. Es sind über 20 Kilometer Umweg und wie gesagt, es geht in eine ganz andere Region und wenn man nicht ortskundig ist, ist das wirklich schwierig dann zu finden. Es ist traurig, aber wir geben uns natürlich für unsere Gäste Mühe und auch wir rufen an und versuchen sie zu führen, aber manche sind dann halt wirklich überfordert.
2: Ja, manche ist ja nicht nur der Mensch, der dann überfordert ist, es ist manchmal auch das Navi. Wer ein Navi hat, was nicht ganz aktuell ist, da wirst du über Polen geschickt.
3: Richtig, also wenn du Pech hast, das ist wie nach England über Lanzendorf fahren.
2: Und der Bürgermeister von Trochnitz, der Tom Zimmermann, ist auch bei mir. Guten Morgen, Herr Bürgermeister.
4: Schönen guten Morgen.
2: Ja, Tom, für euch keine erstrebenswerte Situation, ne?
4: Ja, okay, wir hatten ja eine Vorplanung. Die Planung ist etwas schiefgegangen, wetterbedingt teilweise und durch Ausfälle von Baufirmen. Und jetzt haben sich die Baustellen alle drei überschnitten. Eine hat sich verlängert, weil es komplizierter geworden ist. Und jetzt sind alle drei Richtungen im Prinzip dicht. Und aus der vierten Richtung kommt man ohne Ortskenntnisse überhaupt nicht her. Das geht im Prinzip in Kaulsdorf am Kreisel schon los. Dort wird man nach Timmendorf geschickt. Dort hätte eigentlich ein Schild sein müssen, Ortseingang Trochnitz frei und dann eine interne Umleitung.
2: Das ist ja für Leute, die von fernher, die auf die Campingplätze wollen oder so, ist das ja wie eine Barriere.
4: Ja, okay. In Kaulsdorf, wie gesagt, stehen schon Schilder. Dort hätten Schilder sein müssen schon, die auf den Campingplatz hinweisen. Und das wollen wir jetzt intern regeln, damit wir die Leute auf die Campingplätze und zu den Gaststätten leiten können.
2: Nun ist ja Deutschland ein hochreguliertes Land. Nicht jeder kann einfach ein Schild an die Straße stellen, so, was weiß ich, 30 Kilometer bis zur Bratwurst oder so.
4: Ja, okay, das ist nicht ganz einfach. Deswegen muss man mit der Verkehrsbehörde reden. Das haben wir getan. Wir haben grünes Licht bekommen, eigene Schilder aufzustellen und unsere interne Umleitung dort als Wegweiser zu nehmen für die Campingplätze und für die Gaststätten.
2: Müssen wir gleich sagen, wer mit einem 25-Tonner kommt, der muss wirklich außenrum, ne?
4: Die offizielle Umleitung geht eben Leutenberg-Timmendorf. Das geht nun mal nicht anders.
2: Wenn ich jetzt zelten will, wenn ich jetzt essen will, mit dem Pkw komme ich aber durch und ihr dürft das auch neben die Straße schreiben. Also das ist dann geduldet und damit legal.
4: Ja, also wir dürfen die Schilder benutzen, die jetzt aufgestellt sind und machen Zusatzschilder dran und man kommt bis zum Ortseingang Trochnitz und dann wird man intern umgeleitet zu den Campingplätzen und zu den Gaststätten.
2: Das heißt also nicht nur für deine Gemeinde, Gemeinde Trognitz, sondern auch für alle, die dahinter liegen, Neuenbeuthen, Altenbeuthen, Altenroth und so weiter.
4: Ja, für alle Ortsteile dort, die ganzen Gaststätten dort, Lothar mit Trognitz selber, die Flößer Gaststätte ist relativ einfach. Dort wird geparkt, in der Baustelle geht auch.
2: Ich finde das klasse, ihr als Gemeinde, die sowieso immer ein bisschen am Hungertuch nagen, ich sage das jetzt nicht bösartig, ihr bezahlt auf eure Tasche diese Zusatzschilder.
4: Ja, wir bezahlen das erstmal und werden aber einen Sponsor finden, denke ich schon. Da gibt es schon einige Zeichen, wer uns da helfen kann und will.
2: Na dann erstmal herzlichen Dank an den Tom Zimmermann, an den Bürgermeister von Trognitz. Und jetzt die Frage an den Uwe, was kann man noch machen?
3: Wir als Gaststättenbetreiber, als Campingplätze, ich spreche jetzt wirklich mal im Namen von allen, die bei uns oben gewerbetätig sind. Wir geben uns Mühe, wir freuen uns über jeden Gast, der kommt, auch wenn es schwierig ist. Wir würden euch natürlich dann einen schönen Tag bereiten, soweit wie wir das können. Und verzweifelt nicht, kommt uns besuchen. Wir freuen uns, ihr werdet euch freuen. Alles gut.
2: Dann vielen Dank fürs Gespräch und haltet durch. Tschüss, Uwe Schmidt.
3: Ja, wir geben uns Mühe, wir halten durch. Kommt einfach zu uns, wir freuen uns.
2: Vielen Dank für die Initiative, vielen Dank fürs Gespräch, Tom Zimmermann. Ciao.
4: Okay, dann vielen Dank. Tschüss.

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1: Was steht im Schillerhaus in Rudolstadt im Mai auf dem Programm? Das verrät mir wie immer der Christian Hofmann. Hallo Christian.
2: Hallo Lilo.
1: Am Donnerstag, den 14.05. um 10 Uhr, da gibt es einen Open-Air-Gottesdienst zur Himmelfahrt.
2: Genau, Pfarrer Martin Krautwurst, der wird bei uns im Garten zu Gast sein und wird einen Open-Air-Gottesdienst abhalten. Und es soll auch Bratwurst dazu geben und Kuchen. Und im Anschluss gibt es noch eine Führung durchs Schillerhaus.
1: Am Sonntag, den 17.05. ist der Museumstag und da beginnt es 14 Uhr.
2: Genau, überall wird der Museumstag gefeiert, international. Und wir beteiligen uns daran natürlich mit kleinen museumspädagogischen Aktionen. Sie können ihre Silhouette schneiden oder ihr eigenes Ex Libris herstellen oder einfach bei Kaffee und Kuchen im Garten sitzen.
1: Am Freitag, den 22.05. um 19.30 Uhr gibt es Live-Musik mit Lou Mahé. Was verbirgt sich dahinter?
2: Ja, so eine kleine lokale Musik, ein kleiner lokaler Musikzusammenschluss. Ja, Hendrik Mühlbach von der Musikschule ist dabei und die spielen Rock, Pop, Soul, Arrangements. Wird, glaube ich, ganz entspannt und ganz chillig, wie man heute sagt.
1: Genau, und der Eintritt ist frei.
2: Genau.
1: Mittwoch, der 27.05. um 16 Uhr gibt es dann wieder ein Räuberlabor und da geht es um Kräuter.
2: Genau, unser Kräuterlabor.
1: Genau.
2: Wir haben ja diesen wunderbaren Kräutergarten und dann experimentieren wir so ein bisschen, ja, welche Kräuter gibt es, was kann man da machen, welche Pesto-Mischungen, Kräuterquark, Kräuterbutter. Ja, also schmecken, fühlen, riechen, probieren und Spaß haben.
1: Der letzte Programmpunkt für den Monat ist der 29.05., der Freitag. Da geht es um 19.30 Uhr los und da gibt es Indie-Pop aus Berlin.
2: Genau, auch wieder so eine kleine Musikgruppe, ja, die ganz nette, entspannte Dinge machen, warme Harmonien mit Folkmusik und ein bisschen Indie. Das wird, glaube ich, auch ganz gemütlich. Bei einem Bierchen oder bei einem Aperol kann man da gut zuhören.
1: Peter, viele wunderschöne Sachen dabei. Ich danke dir und wir sehen uns. Dankeschön.
2: Gerne, auf bald.
0: Über das Programm im Schillerhaus in Rudolstadt für den Monat Mai sprach ich mit Christian Hofmann und ich bin Lilo Franke, Radio SRB.

0: Es ist gerade 11 Uhr.
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1: Heute ist Internationaler Tag der Pflege. Der Aktionstag soll weltweit auf die wichtige Arbeit von Pflegekräften aufmerksam machen und deren Engagement würdigen. Die Mitarbeiter vom Cineplex Saalfeld-Rudolstadt möchten deshalb allen Menschen in Pflegeberufen eine kleine Freude bereiten und sich mit einer besonderen Rabattaktion für ihren täglichen Einsatz bedanken. Daher erhalten Pflegekräfte heute gegen Vorlage eines entsprechenden Berufsausweises oder Nachweises einen Rabatt von 3 Euro auf ihr Kinoticket. Die Aktion gilt für alle regulären 3D-Vorstellungen und kann ausschließlich direkt an der Kinokasse eingelöst werden. Mit dieser Aktion möchte das Kino ein Zeichen der Wertschätzung setzen. Ob in Krankenhäusern, Pflegeeinrichtungen, ambulanten Diensten oder sozialen Einrichtungen. Pflegekräfte leisten täglich einen unverzichtbaren Beitrag für die Gesellschaft und stehen dabei oft vor großen körperlichen und emotionalen Herausforderungen. Das Kino freut sich darauf, zahlreiche Pflegekräfte am 12. Mai begrüßen zu dürfen und gemeinsam einen entspannten Kinoabend zu erleben. Darüber informierte sie Karin Berger, Radio SRB.

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1: Also wir, die Jugendredaktion vom SAB, waren am 8. Mai in Saalfeld bei Saalfeld befreit, auf den Spuren einer umkämpften Geschichte. Dieser Rundgang ist als eine Kooperation zwischen der KZ-Gedenkstätte Laura Memorial, Geschichte statt Mythen sowie dem Bildungszentrum Saalfeld Clubhaus der Jugend entstanden. Mit einem der Organisatoren haben wir danach ein kurzes Interview geführt.
2: Okay, bevor wir anfangen, könntest du dich bitte mal kurz vorstellen?
3: Ja, ich bin Patrick Metzler, ich bin Historiker, wohne hier jetzt seit knapp 4 Jahren in Saalfeld. Hängt damit zusammen, dass ich seit 6 Jahren oben an der KZ-Gedenkstätte Laura als Mitarbeiter tätig bin und beschäftige mich eben mit der Aufarbeitung dieses Ortes und der Geschichte des Ortes.
2: Wie ist dieser Rundgang heute entstanden, beziehungsweise mit welcher Intention?
3: Ja, wir haben verschiedene, beziehungsweise ich auf meiner Arbeit Dokumente gefunden, die eine Verbindung schlagen von dem Lager Laura in Dresden hier runter in die Stadt Saalfeld. Und ich habe dann verschiedentlich Kontakt in die Stadt aufgenommen, habe hier Leute angesprochen wie das Stadtmuseum oder auch andere Menschen, die sich mit der Geschichte der Stadt auseinandersetzen, und hatte den Eindruck, dass es hier Themen gibt in der Stadt, die selten bearbeitet werden, dass hier sehr, sehr viele Denkmäler rumstehen, aber die oft so ein bisschen sich selbst überlassen sind, und hatte eigentlich schon länger den Wunsch, mir diese Denkmäler und die Geschichte dahinter genauer anzuschauen, und fand das eine gute Gelegenheit, dann mit André vom Clubhaus zusammen, der Jugendliche aktiviert hat, ja, sich auch historisch mit einzubringen, so einen Rundgang zu entwickeln, erstmals einen Impuls, an dem wir dann weiterarbeiten können, also ein paar Themen anzusprechen, vielleicht bei Leuten was anzustoßen. Das war die Hoffnung davon.
1: Warum ist Erinnerungskultur wichtig?
3: Weil sie eigentlich uns ständig umgibt. Ich sagte gerade, es gibt überall Denkmäler, die an Hauswänden, auf Friedhöfen, an Straßen stehen. Das heißt, sie umgibt uns. Wir sprechen oft über die Zeit des Nationalsozialismus oder andere Geschichte und müssen uns, glaube ich, bewusst machen, dass diese Zeit sehr, sehr viel mit uns persönlich zu tun hat. Ich würde also behaupten, die Geschichte betrifft uns, die hinter diesen Denkmälern steckt. Und Erinnerungskultur ist ja die Auseinandersetzung mit Geschichte. Also wie wir Erinnerungskultur füllen, kann sehr unterschiedlich sein. Das kann heißen, wir legen hier Grenzen nieder, wir machen Gedenkveranstaltungen. Es kann aber, finde ich, auch sein, wir machen so einen Stadtrundgang und setzen uns aktiv damit auseinander. Das sind alles Formen von Erinnerungskultur, die ich sehr wichtig finde.
1: Und was bedeutet Erinnerungskultur konkret für Saalfeld?
3: Ich glaube, für Saalfeld wie für jede andere Stadt so eine Auseinandersetzung mit der eigenen Geschichte und dabei eben auch vielleicht Perspektiven in den Blick zu bekommen, die im Alltag nicht stattfinden. Was wir im Rundgang eben versucht haben, dass es hier Menschen gab, über die selten oder wenig gesprochen wurde, die ausländischen Arbeitskräfte beispielsweise, KZ-Häftlinge, die hier waren, auch Widerstand, den es in der Stadt Saalfeld gab, dass das alles Sachen sind, die sich, glaube ich, lohnen, für die Menschen in Saalfeld darüber zu sprechen, sich das bewusst zu machen und dann möglicherweise auch eigene Rückschlüsse drauf zu ziehen, wie sie mit der Geschichte ihrer Stadt umgehen möchten.
2: So, und zum Abschluss, soll es von diesem Projekt eine Fortführung geben, beziehungsweise soll dieser Rundgang oder Rundgänge wie diese weiterhin in Saalfeld stattfinden?
3: Wir haben dafür jetzt noch keinen Termin angesetzt, aber wir möchten es gern weiter anbieten. Das war heute ein erster Versuch, das zu machen. Das heißt, wir werden jetzt erstmal mit den Rückmeldungen nach Hause gehen, uns Notizen dazu machen, vielleicht so eigene Leerstellen oder was nicht so gut geklappt hat, nochmal überarbeiten. Und dann ist die Frage, weil wahrscheinlich weder das Clubhaus noch ich das regelmäßig machen können, ob wir Menschen in der Stadt finden, die das weiter machen wollen, und da würden wir gerne auch unsere Materialien mit anbieten. Also wenn es jetzt zum Beispiel eine Gruppe von Jugendlichen gibt, die sagen, sie wollen hier ein Projekt machen in der Stadt, oder andere Leute, dass wir mit denen gerne auch in Kontakt kommen, und auf Anfrage, wenn es Leute gibt, findet sich bestimmt eine Möglichkeit, hier nochmal so einen Rundgang dann auch gemeinsam zu machen.
1: Bietet es sich auch an, vielleicht das auch in Schulen anzubieten, das mit Schulklassen zu machen?
3: Unbedingt. Also das, denke ich, muss gut vorbereitet sein. Wenn wir Schüler haben, Schülerinnen, die interessiert sind, die sich dafür aktivieren lassen, gemeinsam mit den Lehrkräften, dann kann man da bestimmt eine Doppelstunde draus machen, wo man dann so einen Rundgang macht und kann das in den Schulunterricht auch einbinden. Also ich finde das eine super Idee, würde ich unbedingt unterstützen, mich da auch einbringen.
1: Dann Dankeschön, dass Sie sich Zeit genommen haben für das Interview.
4: Der Rundgang wurde angekündigt mit einer Dauer von circa 1,5 Stunden. Letztendlich war die Gruppe aber 2 Stunden in Saalfeld unterwegs und besuchte Orte, die mit Verfolgung und Ausgrenzung, aber auch Täterschaft und Widerstand verbunden sind.
5: Dreimal dürft ihr raten, was ihr auf diesem Bild seht.
6: Das Clubhaus.
5: Ganz genau.
4: Den Jugendlichen wurde gezeigt, wie Orte, die sie von heute kennen, früher genutzt wurden.
3: Wir haben hier so ein historisches Foto, wie gesagt, mitgebracht, wie das Clubhaus früher mal ausgesehen hat. Das Clubhaus hieß nicht immer Clubhaus, sondern war ehemals das sogenannte Bürgerbräu der Stadt Saalfeld. Man sieht das auch, wenn man hier drauf guckt, da steht das nochmal an der Plakette an der Wand.
6: Bürgerbräu, also im Prinzip auch so eine Art Veranstaltungsort, wo Leute hingehen konnten. Bürgerbräu verweist darauf, da wurde auch Bier getrunken. Also schon so eine Art öffentlicher, halböffentlicher Raum, wo die Saalfelder, Saalfelderinnen auch vor 100 Jahren vermutlich schon hingegangen sind, sich dort getroffen haben.
4: Auch die dunkle Geschichte dieser Orte wurde beleuchtet.
6: Aber worauf ich hinaus möchte, ist öffentliche Räume wie das Clubhaus oder beziehungsweise damals Bürgerbräu, heute der Dürerpark, waren zur Zeit des Nationalsozialismus eben keine öffentlichen Räume, an denen alle Menschen gleichermaßen teilnehmen konnten. Die Nationalsozialisten haben unmittelbar 1933 mit Regierungsbeginn angefangen, verschiedene Gesetze, Erlasse zu beschließen, mit denen sie begonnen haben, Menschen aus der Öffentlichkeit auszuschließen, auszugrenzen. Und darauf möchten wir im Stadtrundgang eben auch zu sprechen kommen.
4: Genug Kontext zu den Geschehnissen gab es auch.
6: Auch das ist vielleicht wichtig zur Einordnung. November 1938 gab es die sogenannten Novemberpogrome, die Nazis. Das heißt, die NSDAP hat im Prinzip gemeinsam mit ihren Milizen, der SS und der SA, die Polizei war beteiligt, aber auch ganz normale Bürger und Bürgerinnen an der Ausgrenzung und schließlich auch Misshandlung von jüdischen Menschen. Diese 8 jüdischen Männer sind also verhaftet worden, einfach nur aufgrund der Zuschreibung, dass sie jüdisch sind nach diesen Rassegesetzen, sind hier zeitweise in Haft gewesen, sind dann nach kurzer Zeit von der Hutschachtel aus nach oben in das Konzentrationslager Buchenwald weiter verbracht worden.
4: Es ging auch um Ernst Hüther, den damaligen Inhaber der Saalfelder Schokoladenfabrik.
6: 1937 bei einer Kundgebung, auf der er vor seiner Belegschaft im Hof des Mauxion-Werks aufgetreten ist. Wir sehen ihn, wie gesagt, mit Hitlergruß, hier mit Hakenkreuzfahne. Ernst Hüther ist selbst in die NSDAP eingetreten, ist Mitglied dieser Partei geworden. Er hat schrittweise seinen Betrieb eingepasst, auch in die Produktion, die die NSDAP erwartet hat, in den Kriegsvorbereitungen. Zunächst dort weiter Schokolade produziert worden. Während des Zweiten Weltkriegs ist irgendwann der Kakao ausgegangen. Ernst Hüther hat keinen Kakao mehr, keine Trinkschokolade mehr produziert, sondern ist umgestiegen auf die Produktion einerseits von Wehrmachtsernährung, hat also zum Beispiel Trockenobst für die Wehrmachtstruppen produziert in seinem Werk und er hat später Granaten produzieren lassen in seinen Werken. Das heißt, er hat auf Rüstungsindustrie umgestellt. Er ist nicht allein gewesen damit, sondern viele Industriebetriebe in der Stadt Saalfeld haben sich eigentlich eingelassen auf die Nationalsozialisten, haben produziert für die Kriegsvorhaben und haben dabei auch zurückgegriffen auf Menschen, die vielleicht gar nicht so freiwillig hier im Deutschen Reich gearbeitet haben. Wir schätzen, dass im Jahr 1944 zeitweise bis zu 1.491 ausländische Arbeitskräfte eingesetzt waren. Ausländische Arbeitskräfte, von denen wir heute davon ausgehen, dass die zwangsweise zur Arbeit in das Deutsche Reich deportiert wurden. Hier im Mauxion-Werk zum Beispiel aus Osteuropa, aus der damaligen Sowjetunion, die also in den besetzten Gebieten, durch die deutschen besetzten Gebieten gelebt haben, die dort gefangen genommen, in das Deutsche Reich verschleppt, zur Arbeit gezwungen wurden. Im Mauxion-Werk waren das über 200 Personen, über die wir da sprechen, die dann also dort wahrscheinlich direkt am Betriebsgelände untergebracht waren und in dieser Produktion, eigentlich der Kriegsproduktion im Mauxion-Werk tätig waren.
1: Es war sehr eindrucksvoll, einen Teil der Geschichte von Saalfeld auf so eine Weise zu erleben. Wer mehr darüber erfahren will, kann bei der Gedenkstätte Laura oder beim Clubhaus Jugend Saalfeld mehr darüber erfahren. Das war ein Beitrag der Jugendredaktion des SHBs. 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
2: Ich bin Michael Miem. Verteidigungsminister Pistorius will die Zusammenarbeit mit der Ukraine beim Bau neuer Waffensysteme ausbauen. Bei einem unangekündigten Besuch in Kiew sprach der SPD-Politiker von einer strategischen Partnerschaft zwischen beiden Ländern. Ziel sei es, gemeinsame Projekte in der Rüstungsindustrie voranzutreiben. Deutschland und die Ukraine wollen damit ihre militärische Kooperation weiter vertiefen. Die Passagiere, die auf dem Kreuzfahrtschiff Hondius von einem Ausbruch des Hunter-Virus betroffen waren, sind inzwischen evakuiert und in ihre Heimatländer zurückgebracht worden. Die Deutschen wurden nach Frankfurt geflogen. Sie müssen sich zunächst in Quarantäne aufhalten und wieder gesund werden. In Großbritannien kamen Erkrankte auch ins Krankenhaus, wo sie weiter behandelt werden. Dazu auch die Chefin der Einrichtung, Janella Holmes.
3: Es handelt sich um ein bekanntes Virus, das man gut in den Griff bekommen kann. Das Risiko ist wirklich sehr gering. Man muss wirklich sehr, sehr engen Kontakt haben. Es ist nicht wie bei Covid oder der Grippe oder solchen Viren.
2: Cyberkriminalität bleibt in Deutschland auch weiterhin ein großes Problem. Laut eines neuen Sicherheitsmonitors wurde im vergangenen Jahr etwa jeder 9. Internetnutzer Opfer digitaler Straftaten. Insgesamt war bereits mehr als jeder 4. Mensch irgendwann von Cyberangriffen oder Betrug im Netz betroffen. Experten warnen weiterhin vor hohen Risiken durch Phishing, Datenklau und Schadsoftware. Verbraucher sollen deshalb besser auf ihre digitale Sicherheit achten, so die Ratschläge. Frankreichs Präsident Macron richtet den Blick stärker auf neue Partner in Afrika. Beim Gipfel in Nairobi will er die Zusammenarbeit mit Staaten außerhalb Westafrikas ausbauen. Hintergrund ist auch der wachsende Einfluss Chinas und Russlands auf dem Kontinent. Frankreich versucht damit, seine politische und wirtschaftliche Rolle in Afrika neu auszurichten. Im Mittelpunkt des Treffens stehen vor allem Gespräche über Sicherheit, Handel und Investitionen. Yasmin Fahimi steht weiter an der Spitze des Deutschen Gewerkschaftsbundes. Die Delegierten des DGB-Bundeskongresses bestätigten die 58-Jährige mit großer Mehrheit für weitere 4 Jahre im Amt. Fahimi führt den Gewerkschaftsbund bereits seit 2022. Soweit die aktuellen Meldungen aus der Nachrichtenredaktion.

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1: Jede dritte Internetnutzerin und Nutzer in Deutschland begegnet online Hassrede. Insgesamt rund 19,6 Millionen Menschen. Laut des Statistischen Bundesamt, besonders stark betroffen sind Jüngere. 43% der 16- bis 44-Jährigen haben im ersten Quartal 2025 Hate Speech wahrgenommen. Welche Verantwortung tragen die Medien und sozialen Netzwerke bei der Überwachung und Moderation von Kommentaren im Internet? Eine Antwort darauf gibt Ida von Elli, eine Beratungsstelle für Betroffene von Hate Speech in Thüringen, im zweiten Teil unseres ausführlichen Interviews. Guten Tag, Ida.
2: Hallo.
1: Welche Verantwortung tragen soziale Netzwerke wie Facebook, Instagram oder X, wenn es um den Umgang mit Hassrede geht?
2: Ich glaube, da kann man so ein bisschen so zwei Verantwortungen unterscheiden. Das eine ist, es gibt eine ganz klare rechtliche Verantwortung von so sehr großen Online-Plattformen. Die sind EU-weit geregelt, das heißt dann Digital Services Act. Da ist die Verantwortung ganz klar, dass sie leicht zugängliche Meldewege einrichten für Leute, die entweder betroffen sind oder in irgendeiner Form Hate Speech online beobachten. Und dass gemeldete rechtswidrige Vorgänge, Posts und so weiter unverzüglich gelöscht werden. Dann würde ich aber sagen, es gibt eine ganz klare moralische und auch gesellschaftliche Verantwortung. Ein Großteil der Menschen in unserer Gesellschaft ist in irgendeiner Form online aktiv. Im Rahmen sozusagen der rechtlichen Regelungen stattfindet, ist auch die Verantwortung von den Plattformen, die damit zu tragen ist.
1: Wie bewerten Sie die Reaktionsgeschwindigkeit und Transparenz dieser Plattformen?
2: Ja, zu den rechtlichen Regelungen ist, glaube ich, schon auch noch zu sagen, dass theoretisch die Sanktionen, die Plattformen drohen, relativ hoch sind. Ne? Also so mehrere Prozent des Jahresumsatzes von so großen Tech-Konzernen können sozusagen als Strafe verhängt werden. Das heißt, viele Plattformen richten eine Form von Meldewegen ein. Aber was wir und andere Beratungsstellen beobachten, ist, dass zum einen diese Meldewege kompliziert sind. Das heißt, sie sind nicht einfach zu finden. Nutzer wissen oft nicht so genau, was sie ankreuzen müssen, weil es eine Vielzahl von möglichen Meldungen geben kann. Aber sozusagen unter einem ganzen Strauß von Gründen, warum man was meldet, muss man genau eine Sache anklicken. Und das ist Nutzern häufig nicht bewusst, was sie da genau anklicken müssen. Und was wir auch beobachten, ist, dass die Zeit, bis Beiträge gelöscht werden oder Profile runtergenommen, gesperrt werden, oft relativ lang ist. Und das ist natürlich ein großes Problem, wenn Betroffene wissen, der Beitrag ist immer noch online und es passiert nichts.
1: Ihrer Meinung nach, reichen die aktuellen Mechanismen zur Moderation aus oder braucht es strengere Regeln?
2: Naja, was ja gerade eher eigentlich die Entwicklung ist bei den großen Tech-Konzernen, also nehmen wir Meta und X, ist, dass weniger Moderation stattfindet hinsichtlich von Hate Speech, Hassrede, Menschenfeindlichkeit. Und da hängt natürlich die Entwicklung in den Tech-Konzernen auch ganz eng zusammen mit so umfassenderen politischen Entwicklungen. Dann legt sich das natürlich auch zum Beispiel in den Community Guidelines nieder, ne? Also was innerhalb zum Beispiel der Facebook-Community vor ein paar Jahren noch als Verstoß galt, wird jetzt nicht mehr verfolgt.
1: Wie geht Ihre Organisation konkret mit gemeldeten Fällen von Hassrede um?
2: Erstmal schauen wir uns an, was ist das genau, woher kommt das? Wir sind ja als Beratungsstelle Elli für Thüringen zuständig. Wir schauen, was hat das für einen lokalen Bezug, ne? Kennen wir vielleicht auch den Kontext, um den es geht? Wir dokumentieren, was uns an Vorfällen gemeldet wird. Und wir machen immer ein Unterstützungsangebot für die Betroffenen.
1: Welche Rolle spielen Bildung und Medienkompetenz im Kampf gegen Hassrede?
2: Na, ich denke, eine sehr, sehr große und vor allem dahingehend, ne, aufzuklären, was sind die Rechte von Betroffenen und auch so eine Form von Empowerment zu schaffen für Betroffene. Und wenn man sich das statistisch anguckt, dann hat ein Großteil der jungen Menschen schon eine Form von Online-Hate beobachtet. Und ich denke, da kann Bildung schon total viel erreichen, weil dieses Leute verstummen lassen und so ein Rückzug, der durch Online-Hate passiert, der betrifft nicht nur diejenigen, die unmittelbar davon betroffen sind, sondern es findet auch so eine Form von, ich nenne es mal, kollektivem Verstummen. Und dass auch viele, die zwar Online-Hate beobachten, sich dennoch nicht trauen oder nicht wissen, was sie tun könnten. Und ich denke, da kann Bildungsarbeit einen total wichtigen Beitrag leisten.
1: Wenn Hilfe von der Eheberatungsstelle gebraucht wird, wo sind Sie zu finden?
2: Erstmal ist, glaube ich, wichtig zu wissen, dass wir zwar in Erfurt sitzen, aber sehr gerne auch Menschen begleiten, die an ganz vielen anderen Orten in Thüringen gerade sind. Man kann uns erreichen per E-Mail und über unsere Website eli-beratung.de. Dort findet auch nochmal noch alle unsere Kontakte. Und wir sind aber auch auf Social Media erreichbar unter Eli Against Hate Speech. Auch da sind die Verlinkungen auf unserer Website zu finden.
1: Ida, vielen lieben Dank für Ihre Zeit heute.
2: Richtig gerne.
1: In Gespräch mit Ida von Eli, der Beratungsstelle für Betroffene von Hate Speech in Thüringen, war ich Amanda Hörli für Radio SRB.

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1: Zentrale Themen sind die Ukraine-Reise von Bundesverteidigungsminister Pistorius und der Iran-Krieg. Zunächst geht es aber um den Bundeskongress des Deutschen Gewerkschaftsbundes, auf dem die DGB-Vorsitzende Fahimi Widerstand gegen den möglichen Abbau von Arbeitnehmerrechten angekündigt hat. Die Frankfurter Rundschau schreibt dazu: Deutschland steckt in einer Wirtschaftskrise. Viele der vermeintlichen Lösungen, die Bundeskanzler Merz und seiner Union dazu einfallen, gehen auf Kosten der Beschäftigten. Mit den Gewerkschaften sei eine Politik der sozialen Abrissbirne nicht zu machen, betont ihre wiedergewählte Chefin Fahimi. Das mag nach Phrase klingen. Doch in dieser Zeit ist die Warnung vollauf berechtigt. Die Gewerkschaften müssen die Interessen der Beschäftigten vehement vertreten. Zugleich stehen sie selbst unter Druck. Die Umbrüche im Arbeitsmarkt, der Rückgang der Tarifbindung, die gezielte Schwächung von Betriebsräten durch Arbeitgeber – all dies setzt ihnen massiv zu. Doch starke Gewerkschaften werden gebraucht wie selten zuvor. Nur wenn sie mitreden, bleibt der gesellschaftliche Frieden erhalten, betont die Frankfurter Rundschau. Die Frankfurter Allgemeine Zeitung sieht die DGB-Forderungen eher kritisch. Die Bundesregierung aus Union und SPD muss vor allem mit strukturellen Schwächen des Standorts Deutschland umgehen. Fahimi sagt schon über die zaghaften Vorschläge zu Sozialreformen und Flexibilisierung der Arbeitszeit: Man solle davon die Finger lassen, sonst müssen und werden wir gemeinsam dafür sorgen, dass der Protest dagegen auf die Straße kommt. Für den Industriestandort und damit für die dort Beschäftigten, zu deren Wohl der DGB eigentlich da sein sollte, verheißt das wenig Gutes, warnt die FAZ. Die Freie Presse aus Chemnitz analysiert: Die Gewerkschaften sehen sich in der aktuellen Debatte über Reformen in erster Linie als Verteidiger des Sozialstaats, wie er bislang ist. Das ist wenig überraschend und verständlich ist es zunächst einmal auch. Dennoch wird eine solche Blockadehaltung am Ende nicht ausreichen, um den Interessen der meisten Beschäftigten im Land wirklich gerecht zu werden. Für die Menschen, die jeden Tag zur Arbeit gehen, ist es das Wichtigste, dass Deutschland zu alter wirtschaftlicher Stärke zurückfindet. Es ist also zu hoffen, dass die Gewerkschaften über sich selbst hinauswachsen und mehr zustande bringen, als sich hinter den immer gleichen Forderungen einzumauern. Dasselbe gilt allerdings auch für die Arbeitgeber. Die Kompromisslosigkeit, mit der viele von ihnen von der Bundesregierung verlangen, komplett auf ihre Linie einzuschwenken, hilft bei der politischen Lösungsfindung nicht weiter, moniert die Freie Presse. Zum nächsten Thema. Bei seinem Besuch in der Ukraine hat Bundesverteidigungsminister Pistorius mit dem ukrainischen Präsidenten Selenskyj über gemeinsame Rüstungsprojekte gesprochen. Die Neue Osnabrücker Zeitung ist überzeugt: Das ist mehr als ein symbolischer Akt der Solidarität. Es ist auch ein pragmatischer Schritt hin zu größerer europäischer Handlungsfähigkeit. Seit dem Angriff Russlands hat die Ukraine in den vergangenen Jahren unter Kriegsbedingungen eine bemerkenswerte Innovationskraft im Bereich moderner Waffensysteme entwickelt. Die Schlachtfelder der Ukraine werden zum Testlabor, auf dem sich die Kriegsführung der Zukunft bereits heute beweisen muss. Der Vorstoß kommt zu einem denkwürdigen Zeitpunkt. Die Entscheidung von US-Präsident Donald Trump, vorerst keine Tomahawk-Marschflugkörper in Deutschland zu stationieren, offenbart einmal mehr die Grenzen transatlantischer Verlässlichkeit. Es ist folgerichtig, Beschaffung und Entwicklung breiter aufzustellen, meint die Neue Osnabrücker Zeitung. Die Mediengruppe Bayern verweist auf Vorteile für beide Seiten. Während die Bundeswehr auf Truppenübungsplätzen trainiert, kämpft die ukrainische Armee auf dem Schlachtfeld. Pistorius hat erkannt, dass eine Kooperation der beiden Länder so wertvoll ist wie kaum eine andere Militärpartnerschaft der Gegenwart. Der Datenaustausch für schnelle Lagebilder auf dem Gefechtsfeld, die gemeinsame Entwicklung von Drohnen, die Plattform für militärische Innovationen. Das ist der Versuch, ukrainische Kriegserfahrung direkt in die Strukturen und Systeme der Bundeswehr einfließen zu lassen. Die Partnerschaft ist damit längst nicht mehr so einseitig, wie Kritiker sie gerne darstellen. Deutschland schickt Geld, Waffen und politischen Rückhalt und bekommt Wissen zurück, das sich durch kein Manöver der Welt ersetzen lässt, notiert die Mediengruppe Bayern. Der Münchner Merkur wertet die militärischen Fähigkeiten der Ukraine auch als Erfolg der europäischen Unterstützung für das angegriffene Land. Wenn ihr schon der Weg in die NATO versperrt bleibt, dann soll die Ukraine zumindest so wehrhaft werden, dass sogar die zweitstärkste Armee der Welt sich daran die Zähne ausbeißt. Wenn nicht alles täuscht, dann haben die Europäer mit ihrer entschlossenen Unterstützung für die aufopferungsvoll kämpfenden Ukrainer dieses Ziel erreicht. Putin sinniert plötzlich laut über ein nahendes Kriegsende. Und Verteidigungsminister aus aller Welt geben sich in Kiew die Klinke in die Hand, um dort Nachhilfe in moderner Drohnenkriegsführung zu erhalten. Für Europa ist die Ukraine längst kein Bittsteller mehr, sondern ein unverzichtbarer strategischer Partner, stellt der Münchner Merkur fest. Nach der Absage der USA, Tomahawk-Marschflugkörper in Deutschland zu stationieren, erwägt die Bundesregierung nach Medienberichten, die Tomahawks direkt in den USA zu kaufen. In der Märkischen Oder-Zeitung aus Frankfurt-Oder ist zu lesen: Leider hat der Vorstoß einen Haken. Auch wenn Deutschland die Tomahawks kaufte, bliebe die Bundeswehr auf die USA angewiesen. Schließlich müssten deutsche Soldaten an den Waffensystemen ausgebildet werden. Die Tomahawks würden zudem ihr Ziel nicht finden, würden sie nicht mit topografischen Daten gefüttert und mit Zielkoordinaten versorgt werden. All das können derzeit nur die USA liefern, gibt die Märkische Oder-Zeitung zu bedenken, und so viel zu diesem Thema. Zum Schluss blickt die Tageszeitung Taz auf die aktuellen Verhandlungen zwischen den USA und dem Iran. Die seien, Zitat, nicht viel mehr als der Austausch von gegenseitigen Wunschlisten. Es ist offensichtlich, dass beide Seiten nicht an der Fortsetzung des Krieges interessiert sind. Aber der Iran will sichergehen, dass er zu einem späteren Zeitpunkt nicht erneut angegriffen wird. Um das iranische Gesicht zu wahren, will Teheran zeigen, dass dieser Krieg dem Land aufgrund seines Durchhaltevermögens keine Zugeständnisse abgerungen hat. Damit Trump dagegen das Gesicht wahrt, braucht er genau das Gegenteil. Er muss beweisen, dass der militärische Druck auf den Iran funktioniert und Ergebnisse zeigt. Dabei hat er zwei Probleme. Er muss in der Atomfrage mehr herausholen, als in dem alten Iran-Atomabkommen festgelegt war. Und er muss zusätzlich ein Problem lösen, das er durch seinen Krieg überhaupt erst geschaffen hat. Die Schließung der Meerenge von Hormus. Der Rest ist ein Nervenkrieg, konstatiert die Taz. Und die Süddeutsche Zeitung glaubt, dass vor allem China vom Iran-Krieg profitiert. Zwar leidet auch Chinas Staatschef Xi unter dem hohen Ölpreis, aber er kann mit Genugtuung verfolgen, wie sich die USA abermals im Nahen Osten verzetteln. Er könnte Trump jetzt sogar anbieten, Druck auf die Mullahs auszuüben, damit sie wieder Öltanker durch die Straße von Hormus fahren lassen. Xi dürfte dafür eine erhebliche Gegenleistung verlangen. Trump hat ihm noch einen Gefallen getan. Er hat für den Iran-Krieg die US-Waffenlager geleert. Ein Nachteil für den Fall, dass es zwischen China und den USA zu einem militärischen Konflikt um Taiwan käme. So gesehen läuft der Iran-Krieg Trumps gut. Für Xi Jinping, heißt es in der Süddeutschen Zeitung. Und damit endet diese Ausgabe der Presseschau. Die Redaktion hatte Inga Gebauer, Sprecher war Robert Oschatz.

0: Welttage, Jahrestage, Gedenktage und Feiertage. 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
1: Mar März hat ein kaltes Herz, vor Servaas kein Sommer, nach ihm kein Frost und pflanze nie vor der kalten Sophie. Diese Sprüche hat sicher jeder schon einmal gehört. Und gerade wer im Garten arbeitet, kommt an ihnen nicht vorbei, die Eisheiligen. Auch jetzt stehen Mamertus, Pankratius, Servatius, Bonifatius und die kalte Sophie vor der Tür. Aber wer sind diese Heiligen überhaupt und warum richten wir uns nach ihnen? Bei den Eisheiligen handelt es sich um sogenannte Lostage, also Tage, die im Volksglauben das Wetter für die folgenden Wochen oder Monate bestimmen. Der Glaube daran reicht bis ins Altertum zurück und wurde später von der christlichen Kirche übernommen. Andere bekannte Lostage sind zum Beispiel die Schafskälte, der Siebenschläfertag oder auch die Hundstage. Die Eisheiligen sind die Tage vom 11. bis zum 15. Mai. Dabei gibt es jedoch regionale Unterschiede. Im Norden von Deutschland werden als Eisheilige die Tage vom 11. bis zum 13. Mai bezeichnet, im Süden Deutschlands sind es der 12. bis 15. Mai. Die Personen, denen die Eisheiligen gewidmet sind, lebten ungefähr zwischen 300 und 400 nach Christus. Der 11. Mai ist dem katholischen Bischof Mamertus gewidmet. Er war ein französischer Bischof, der mehrere Wunder verbracht haben soll und die drei Bittgänge eingeführt hat, die auch heute noch vor Christi Himmelfahrt begangen werden. Pankratius ist der 12. Mai gewidmet. Er starb als römischer Märtyrer der Urkirche in Rom und gilt heute als Heiliger. Ebenfalls ein Bischof ist Servatius, dem der 13. Mai gewidmet ist. Er war ein belgischer Bischof und soll den Einfall der Hunnen in Europa vorhergesagt haben. Kein Christ hingegen war Bonifatius. Ihm ist der 14. Mai gewidmet und er ließ sich erst später aus Mitleid taufen, da er die Verfolgung von Christen in der Türkei erlebte. Der 15. Mai, der letzte Tag der Eisheiligen, ist der kalten Sophie gewidmet. Auch sie war eine christliche Märtyrerin. Heute haben die Eisheiligen nicht mehr viel mit ihren Namensgebenden zu tun. Diejenigen, die gerne im Garten arbeiten, nutzen sie zur Orientierung, wann welche Pflanzen gepflanzt werden können. Denn es wird oft gesagt, dass gerade empfindliche Setzlinge erst nach den Eisheiligen ins Beet sollen. Dieser Volksglaube ist aus der Beobachtung entstanden, dass es im Mai zu Kälteeinbrüchen kommt, auch wenn es davor schon sommerliche Temperaturen gab. Meteorologisch gesehen stimmt das nur zur Hälfte. Denn es kann im Mai immer noch mal zu Kälteeinbrüchen und Frost kommen, aber das ist nicht unbedingt an den Zeitraum zwischen dem 11. und dem 15. Mai gebunden. Das bedeutet, es kann passieren, dass Pflänzchen, die Anfang Mai in den Garten gesetzt werden, noch in der Kälte der Nacht erfrieren. Aber es kann auch Ende Mai noch Frost geben oder aber der Frost im Mai bleibt ganz aus. Also, auch wenn der Mar März ein kaltes Herz hat, es vor Servaas kein Sommer und nach ihm kein Frost gibt und nie vor der kalten Sophie gepflanzt werden sollte, lohnt es sich doch eher auf den Wetterbericht zu schauen, als auf so manch alte Bauernregel zu vertrauen. Für Sie am Mikrofon war Emma Hanisch und Sie hören Radio SRB.
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1: Auf folgenden Straßen des Landkreises Seifert-Rudolstadt ist in der kommenden Woche mit Behinderungen zu rechnen. Zunächst die Vorsperrungen. Die B85 ist in Rudolstadt im Bereich der Lengenfeldstraße ab Zweigburgstraße bis einschließlich an der Pörze noch bis Ende 2027 vollgesperrt. Eine Umleitung kann über die B88 Kirchhasel, Kufras, Neusitz und Großkochberg erfolgen. In Schwarza ist die B88 in der Saalfelder Straße im Bereich am Torhaus Kreisverkehr noch bis 17. Juli vollgesperrt. Eine Umleitung kann über die Ortsumfahrung Schwarza und die Schwarzburger Straße erfolgen. In Saalfeld ist die B281 in der Rudolstädter Straße im Bereich Siechenbach noch bis ca. Ende Oktober vollgesperrt. Eine Umleitung kann über die Ortsumfahrung Saalfeld, die Pößnecker Straße und den Kreisverkehr Bahnhof über die Bahnhofstraße zum Zentrum bzw. ab dem Promenadenweg über das Stadtzentrum zum Bahnhof erfolgen. In Greifenthal ist die Gebersdorfer Straße noch bis Jahresende vollgesperrt. Eine Umleitung kann über Kalte Küche, Spechtsbrunnen, Piesau und Lippelsdorf erfolgen. Die Landstraße zwischen Bad Blankenburg und dem Schweizer aus Schwarzburg ist ab dem 1. Juni bis zum 3. Juli vollgesperrt. Eine Umleitung kann über die B88 unter Köditz und Allendorf nach Schwarzburg erfolgen. Die Landstraße zwischen Unterweißbach und Oberweißbach ist noch bis Jahresende voll gesperrt. Eine Umleitung kann über Kursdorf, Meuselbach, Schwarzmühle und Mermbach-Glasbach nach Unterweißbach erfolgen. Die Landstraße zwischen dem Abzweig Altenbeuthen und Liebschütz-Ottermühle ist noch bis Juni voll gesperrt. Eine Umleitung kann über Neuenbeuthen, Timmendorf und Lückenmühle erfolgen. Und in Trognitz ist die gesamte Kreuzung nach Altenbeuthen, Lothra und Neuenbeuthen noch bis ca. Juli gesperrt. Eine Umleitung kann weiträumig über Leutenberg und Timmendorf erfolgen. Aus den Nachbarlandkreisen und Stadtverwaltungen liegen folgende Meldungen vor. In Wurzbach ist die B90 am Ortsausgang Richtung Lehesten noch bis Oktober voll gesperrt. Eine Umleitung kann über den Lichtentanner Bahnhof erfolgen. Trotz allem weiterhin eine gute Fahrt wünscht Ihnen Emma Hanisch und Sie hören Radio SRB.

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2: Heute Morgen sind zwei sympathische Männer bei mir, die über nicht ganz so prickelnde Situationen berichten wollen. Der eine ist Gastronom und heißt Uwe Schmidt. Guten Morgen.
3: Guten Morgen, hallo.
2: Du hast eine Kneipe, wo?
3: Ja, ich habe eine Gaststätte am schönen Strand vom Alten Rot. Also das ist ein Ortsteil von der Alten Beuden, direkt an der Sperre unten, wo der Brückenpfeiler ist.
2: Aber es ist doch nicht ganz so prickelnd, weil die Kneiper, die Zeltplatzbetreiber, die Touristikleute leiden worunter?
3: Ja, das ist ja das Problem, warum wir heute hier reden. Also es geht darum, dass wir ziemlich abgeschnitten sind. Es gibt drei Baustellen.
2: Baustellen heißt also, die bauen Straße. Wo?
3: Es wird Straße gebaut und das Problem ist, dass da der Ortskern von Trochnitz hauptsächlich betroffen ist. Das heißt, Fahrzeuge, die von Kaulsdorf über die Sperrmauer zu uns kommen wollen, da steht halt ein Schild schon in Kaulsdorf, dass bis Trochnitz Ortseingang, dass das dann halt eine Sackgasse ist. Und das ist natürlich für Außerirdische sehr schwierig.
2: Aber es ist ja nicht die einzige Baustelle. Ziegenrück hinten kommt man auch nicht durch den Ortergrund hoch?
3: Ja, es geht ja weiter. Dann ist dann noch die nächste Sperrung in Lothra. Also wenn man von Leutenberg kommt, man kann nicht über Lothra, man muss da wieder eine Umleitung fahren. Und dann kommt natürlich auch noch von der anderen Seite, von Lobenstein her, also in Liebschütz, Ottergrund, selbe, auch gesperrt. Also alle Seiten sind irgendwie zu.
2: Und von Kneiper ist das auch Mist, wenn die Fähre unten, so schön wie die ist, so geil wie die ist, aber wenn die um 7 Feierabend macht, die Leute, die Abendbrot essen, kommen nicht mehr weg.
3: Genau, das ist das Problem. Also die Fähre ist wichtig, die ist auch schön irgendwo, aber es ist uns letzte Woche was dass die einen anderthalb Tage ausgefallen ist und dann ist halt wirklich jetzt gerade Ruhe und das ist sehr, sehr traurig.
2: Es gibt wohl in Trochnitz eine, sag mal, halblegale innerörtliche Umleitung, aber die ist grenzwertig und vor allen Dingen weiß die keiner.
3: Ja, das ist das Problem. Für Einheimische ist das schon machbar. Es ist wirklich so, ich bekomme Anrufe von Gästen, die bei mir halt übernachten wollen oder die einfach nur mal da sein wollen und die rufen an und sagen, wir stehen in Kaulsdorf und hier steht ein Schild. Das ist schon für Einheimische schwierig, da irgendwie sich auszukennen. Die haben dann einfach keinen Plan mehr und sagen, tut uns leid, wir schaffen das nicht da hoch.
2: Möge sich jetzt mal jeder hier in Saalfeld, in Rudelstadt, in Blankenburg vorstellen, man muss die Wilst hochfahren über Timmendorf, das ist ein Heidenumweg.
3: Wir haben es selber mal ausprobiert, diese Umleitung, die reguläre zu fahren. Es sind über 20 Kilometer Umweg und wie gesagt, es geht in eine ganz andere Region und wenn man nicht ortskundig ist, ist das wirklich schwierig dann zu finden. Es ist traurig, aber wir geben uns natürlich für unsere Gäste Mühe und auch wir rufen an und versuchen sie zu führen, aber manche sind dann halt wirklich überfordert.
2: Ja, manche ist ja nicht nur der Mensch, der dann überfordert ist, es ist manchmal auch das Navi. Wer ein Navi hat, was nicht ganz aktuell ist, da wirst du über Polen geschickt.
3: Richtig, also wenn du Pech hast, das ist wie nach England über Lanzendorf fahren.
2: Und der Bürgermeister von Trochnitz, der Tom Zimmermann, ist auch bei mir. Guten Morgen, Herr Bürgermeister.
4: Schönen guten Morgen.
2: Ja, Tom, für euch keine erstrebenswerte Situation, ne?
4: Ja, okay, wir hatten ja eine Vorplanung. Die Planung ist etwas schiefgegangen, wetterbedingt teilweise und durch Ausfälle von Baufirmen. Und jetzt haben sich die Baustellen alle drei überschnitten. Eine hat sich verlängert, weil es komplizierter geworden ist. Und jetzt sind alle drei Richtungen im Prinzip dicht. Und aus der vierten Richtung kommt man ohne Ortskenntnisse überhaupt nicht her. Das geht im Prinzip in Kaulsdorf am Kreisel schon los. Dort wird man nach Timmendorf geschickt. Dort hätte eigentlich ein Schild sein müssen, Ortseingang Trochnitz frei. Und dann eine interne Umleitung.
2: Das ist ja für Leute, die von fernher, die auf die Campingplätze wollen oder so, ist das ja wie eine Barriere.
4: Ja, okay. In Kaulsdorf, wie gesagt, stehen schon Schilder. Dort hätten Schilder sein müssen schon, die auf den Campingplatz hinweisen. Und das wollen wir jetzt intern regeln, damit wir die Leute auf die Campingplätze und zu den Gaststätten leiten können.
2: Nun ist ja Deutschland ein hochreguliertes Land. Die nicht jeder kann einfach ein Schild an die Straße stellen. So, was weiß ich, 30 Kilometer bis zur Bratwurst oder so.
4: Ja, okay, das ist nicht ganz einfach. Deswegen muss man mit der Verkehrsbehörde reden. Das haben wir getan. Wir haben grünes Licht bekommen, eigene Schilder aufzustellen und unsere interne Umleitung dort als Wegweiser zu nehmen für die Campingplätze und für die Gaststätten.
2: Müssen wir gleich sagen, wer mit einem 25-Tonner kommt, der muss wirklich außenrum, ne?
4: Die offizielle Umleitung geht eben Leutenberg-Timmendorf. Das geht nun mal nicht anders.
2: Wenn ich jetzt zelten will, wenn ich jetzt essen will, mit dem Pkw komme ich aber durch und ihr dürft das auch neben die Straße schreiben. Also das ist dann geduldet und damit legal.
4: Ja, also wir dürfen die Schilder benutzen, die jetzt aufgestellt sind und machen Zusatzschilder dran und man kommt bis zum Ortseingang Trochnitz und dann wird man intern umgeleitet zu den Campingplätzen und zu den Gaststätten.
2: Das heißt also nicht nur für deine Gemeinde Trochnitz, sondern auch für alle, die dahinter liegen, Neuenbeuten, Altenbeuten, Altenrot und so weiter.
4: Ja, für alle Ortsteile dort, die ganzen Gaststätten dort, Lothra mit mit, trocknet selber die Flößergaststätte, ist relativ einfach. Dort wird geparkt in der Baustelle, geht auch.
2: Ich finde das klasse, ihr als Gemeinde, die sowieso immer ein bisschen am Hungertuch nagen, ich sage das jetzt nicht bösartig, ihr bezahlt auf eure Tasche diese Zusatzschilder.
4: Ja, wir bezahlen das erstmal und werden aber einen Sponsor finden, denke ich schon. Da gibt es schon einige Zeichen, wer uns da helfen kann und will.
2: Na, dann erstmal herzlichen Dank an den Tom Zimmermann, an den Bürgermeister von Trocknitz. Und jetzt die Frage an den Uwe, was kann man noch machen?
3: Wir als Gaststättenbetreiber, als Campingplätze, ich spreche jetzt wirklich mal im Namen von allen, die bei uns oben gewerbetätig sind. Wir geben uns Mühe, wir freuen uns über jeden Gast, der kommt, auch wenn es schwierig ist. Wir würden euch natürlich dann einen schönen Tag bereiten, soweit wie wir das können. Und verzweifelt nicht, kommt uns besuchen, wir freuen uns, ihr werdet euch freuen, alles gut.
2: Dann vielen Dank fürs Gespräch und haltet durch. Tschüss, Uwe Schmidt.
3: Ja, wir geben uns Mühe, wir halten durch, kommt einfach zu uns, wir freuen uns.
2: Vielen Dank für die Initiative, vielen Dank fürs Gespräch, Tom Zimmermann, ciao.
4: Okay, dann vielen Dank, tschüss.

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1: Was steht im Schillerhaus in Rudolstadt im Mai auf dem Programm? Das verrät mir wie immer der Christian Hofmann. Hallo Christian.
2: Hallo Lilo.
1: Am Donnerstag, den 14.05. um 10 Uhr, da gibt es einen Open-Air-Gottesdienst zur Himmelfahrt.
2: Genau, Pfarrer Martin Krautwurst, der wird bei uns im Garten zu Gast sein und wird einen Open-Air-Gottesdienst abhalten. Und es soll auch Bratwurst dazu geben und Kuchen. Und im Anschluss gibt es noch eine Führung durchs Schillerhaus.
1: Am Sonntag, den 17.05. ist der Museumstag und da beginnt es 14 Uhr.
2: Genau, überall wird der Museumstag gefeiert, international. Und wir beteiligen uns daran natürlich mit kleinen museumspädagogischen Aktionen. Sie können ihre Silhouette schneiden oder ihr eigenes Ex-Libris herstellen oder einfach bei Kaffee und Kuchen im Garten sitzen.
1: Am Freitag, den 22.05. um 19.30 Uhr gibt es Live-Musik mit Lou Mahé. Was verbirgt sich dahinter?
2: Ja, so eine kleine lokale Musik, ein kleiner lokaler Musikzusammenschluss. Ja, Hendrik Mühlbach von der Musikschule ist dabei und die spielen Rock, Pop, Soul, Arrangements. Wird, glaube ich, ganz entspannt und ganz chillig, wie man heute sagt.
1: Genau, und der Eintritt ist frei.
2: Genau.
1: Mittwoch, der 27.05. um 16 Uhr gibt es dann wieder ein Räuberlabor und da geht es um Kräuter.
2: Genau, unser Kräuterlabor.
1: Genau.
2: Wir haben ja diesen wunderbaren Kräutergarten und dann experimentieren wir so ein bisschen, ja, welche Kräuter gibt es, was kann man da machen, welche Pesto-Mischungen, Kräuterquark, Kräuterbutter. Ja, also schmecken, fühlen, riechen, probieren und Spaß haben.
1: Der letzte Programmpunkt für den Monat ist der 29.05., der Freitag. Da geht es um 19.30 Uhr los und da gibt es Indie-Pop aus Berlin.
2: Genau, auch wieder so eine kleine Musikgruppe, ja, die ganz nette, entspannte Dinge machen, warme Harmonien mit Folkmusik und ein bisschen Indie. Das wird, glaube ich, auch ganz gemütlich. Bei einem Bierchen oder bei einem Aperol kann man da gut zuhören.
1: Peter, viele wunderschöne Sachen dabei. Ich danke dir und wir sehen uns. Dankeschön.
2: Gerne, auf bald.
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2: Jojojo, Leute, und willkommen zur 138. Sendung mit dem Thema Kinder- und Jugendschutz. Mit dabei ist Laila,
5: Max,
2: Amy,
6: Sophie
7: und der Silvio. Schönen guten Tag. So, was soll ich sagen? Wir sind in minimierter Ausgabe hier. Gruppe, ja. Ja, wir sind ein bisschen wenig heute.
2: Ich habe gewettet, dass du das sagst. Weil das wäre so ein Satz so. Und Silvio, heute mit einer minimierten Gruppe.
7: Ja, minimal quasi. Also wenn wir es auf Gesamtgröße betrachten, was haben wir gerade, 22 Leute, also eine Klassengröße, und davon sind nur 4 anwesend. Der Unterricht könnte nicht stattfinden.
2: Ja.
7: Aber wir machen es trotzdem. Nee, wir haben jetzt schon ein paar Mal verschoben, deswegen müssen wir es jetzt auf jeden Fall machen. Aber das kann ich auf jeden Fall jetzt zum Anfang schon sagen. Ihr habt ja echt extrem viele Themen rausgesucht. Und so viel, dass wir schon gesagt haben, wir müssen die Sendung sowieso splitten, weil so viele Themen da sind.
2: Yes.
7: Dann wollte ich jetzt auch schon gleich sagen, diesmal waren wir ja deutlich eher fertig in der Vorbereitung jetzt heute. So sehr, dass wir sogar gerade noch ein bisschen spielen konnten.
2: Ja.
7: Ein ganzer Sendeplan ist erstellt worden mit einer kompletten Musikplaylist. Wer hat's gemacht?
5: Amy.
2: Ich.
5: Die hat sich ganz viel Mühe gegeben.
2: Ich habe mich heute besonders gefreut, als Max da drüber geschaut hat und gesagt, boah, das ist aber gut.
5: Gute Playlist. Wahnsinn.
2: Ich bin auch total stolz auf mich.
7: Also, wenn die Musikplaylist heute nicht gefällt, die Beschwerden bitte an Amy. Nein, ich fand's auch, es ist eine schöne Mischung wieder mal. Gefällt mir. Ja, was wolltest du sagen?
2: Frisch und jung.
7: Frisch und jung. Also allein beim ersten Lied würde ich schon widersprechen. Das ist nicht mehr frisch und jung.
2: Das ist ganz alt.
6: Naja.
7: Ja.
2: Ja.
7: Dann würde ich sagen, sag du das erste Lied an und dann können wir nämlich loslegen und dann überhaupt in das Thema richtig starten und so.
2: Ja, die Backstreet Boys sind back.
7: Genau, frisch und jung.
2: Mit Everybody.
4: Yeah.
2: Ich bin so stolz auf euch.
5: Mhm.
7: Los geht's. Ja, so viel, los geht's. Irgendwie ist in dem Lied da mal vorne nichts dran. Das haben wir, glaube ich, schon mal gehabt. Und ich wollte das Lied aussortieren.
2: Ja, stimmt.
7: Es geht gleich los. Kleiner Moment noch. Gleich.
2: Hoffentlich.
7: Jetzt.

0: So, was willst du jetzt erzählen?
1: Ja, also ich muss mich ja nochmal korrigieren. Es ist ja eher, also jung und frisch schon, aber vielleicht eher im Style von Silvio.
0: War das der letzte Witz heute übers Alter? Und
2: das glaubst du doch wohl selber nicht.
0: Mhm.
3: Wir haben noch ganz viele tolle auf Lager.
0: Prima.
3: Müssen näher ran.
0: Okay.
1: Apropos.
0: Ja. Ja.
1: Da, wo sie ja schon mal die Stimme erhoben hat. Willst du es machen?
0: Ne, mach du mal.
1: Ich?
0: Ich mach's dann noch am Ende böse, wenn es mir nicht böse genug war.
1: Wir haben jetzt einen neuen Gast von vielen. Wir haben wirklich viele neue. Und das ist die Sophie. Sag mal hallo.
3: Hallo.
0: Genau, jetzt auch erst seit diesem Jahr dabei.
3: Ja, genau.
0: Aus deiner Gruppe, Generation, würde ich sagen, haben wir jetzt schon die, wen hatten wir schon dabei? Die Nele war schon, nee, Nele noch nicht. Leonie und Emily waren schon in der Sendung drin.
3: Ja,
1: aber das war's auch.
0: Nee. Mathilda war...
1: Die Mathilda und die Anna, die waren beim Baumpflanzen
0: richtig,
1: dabei. Aber das war ja nicht richtig Jugendredaktion, aber trotzdem so halb.
0: Aber schon so halb, genau, schon so halb dabei. Du willst noch, wer fehlt jetzt noch? Der Phil.
3: Phil?
0: Mach den Stuhl nicht kaputt.
1: Na eben, Nele auch.
3: Ja,
0: Nele genau, und Nele Zoe. Und Zoe, genau.
3: Ja.
0: Die beiden fehlen noch in der Live-Liste.
1: Und so, wie gesagt, so ganz, ganz, ganz offiziell so Mathilda und Anna.
0: In der Sendung zumindest.
1: Ja. Jugendredaktionssendung.
0: Genau. Ich bin gespannt, ob wir das dieses Jahr noch hinkriegen. Mal alle zusammen. Also vielleicht ja schon...
1: Ich weiß ja nicht, bei 22 Leuten, aber...
0: Ja, es wird dann kuschelig hier drin.
1: Aber im Winter dann vielleicht.
0: Wo es gehen könnte, das können wir jetzt schon vorneweg spoilern. Am 30. Mai ist wieder die Sportler-Gala vom 1. SSV in der Grünen Mitte in Saalfeld.
1: Da bin ich schon dabei, ne?
0: Sehr gut.
1: Ich bin schon eingetragen.
0: Das, so muss das sein. Genau, weil da sind wir dann live vor Ort und da ist wieder alles mögliche um die Grüne Mitte drumherum. Also von Kisten stapeln, Hüpfburg... Kinder schminken.
1: Geil. Das erinnert mich an diese Feuerwehrfeste. Bei der Feuerwehr. Mit diesem, wo du mit so einem, was war das, ein Kasten einfach so da so eine Rolldings runtergerattert bist.
3: Stimmt, das war immer toll.
0: Genau, also sowas in der Art haben die, glaube ich, dann auch immer.

0: Also jedenfalls dieses Kasten, Bierkästen stapeln, wo du halt einen Kasten übereinander und dann immer weiter hoch.
1: Also ich glaube, das mit dem Rollen wahrscheinlich nur nicht mehr für unsere Größe.
0: Zumindest nicht für alle. Also deine Größe, du bist wahrscheinlich schon zu groß.
1: Aber für Sophie?
0: Ich würde sagen, Sophie.
1: Oder Colin. Ja, ich schaue dort hier.
0: Da wäre ich jetzt beleidigt. Okay, denn er könnte jetzt vollkommen da auch rüberschießen in die Richtung. Denn obwohl Colin noch sehr klein ist und so, er hat schon Rechte.
1: Nämlich. Aber was für Rechte?
2: Max. Oh, Kinder- und Jugendrechte hat er schon. Und damit kommt auch mein Beitrag über die Kinder- und Jugendrechte.
0: Wollen wir direkt spielen?
2: Würde ich mal sagen, ja.
0: Nur dann geht's los. Beginnen. Laila ist auch, also falls was nicht geht oder so, Laila ist schuld.
1: Ey, gar nicht.
0: Aber es ist dein erstes Mal hier am Mischpult, ne?
1: Ja.
0: Genau. Du musst eigentlich nur immer an- und ausdrücken, mehr ist es nicht.
1: Viel zu viel Verantwortung.
0: Pass auf, jetzt alles auf grün und ich mache hier auf rot.
1: Okay.
0: Und los geht's.
3: Hallo und herzlich willkommen zu einem etwas ernsteren Thema, den Kinder- und Jugendrechten. Beginnen wir mal mit einem Begriff, die UNKRK. Was ist das eigentlich? Es ist die Vereinte Nation Kinderrechtskonvention. Die UN-Kinderrechtskonvention, UNKRK, auch bekannt als KRK, erwähne ich, weil uns dieser Begriff noch öfter im Beitrag begegnen wird. Besser gesagt, nur die Abkürzung KRK. Aber jetzt weiter im Kontext, denn die KRK ist ein wichtiges Instrument für die Rechte der Kinder. Sie verpflichtet die Vertragsstaaten, die Rechte von Kindern zu respektieren, zu schützen und dies auch zu gewährleisten. Dafür gibt es die Rechte, auf die wir später auch noch drauf eingehen werden. Die Konvention gilt für alle Kinder weltweit und wurde von 196 Staaten ratifiziert. Aber damit kommen wir schon zum nächsten Thema, den beteiligten Staaten. Denn wie gerade schon erwähnt, haben weltweit 196 Staaten, darunter auch Deutschland, die KRK ratifiziert. Sie ist damit die UN-Konvention mit der größten internationalen Zustimmung. Mit der Ratifizierung der Konvention haben sich die Länder verpflichtet, die Kinderrechte in nationales Recht zu überführen und konkrete Maßnahmen zur Förderung des Kindeswohls zu ergreifen. Dazu müssen die Staaten ihre nationale Rechtsordnung und Gesetzgebung überprüfen und gegebenenfalls anpassen. Dabei auf den Punkt gebracht sind insgesamt 69 Länder beteiligt. Aber jetzt klären wir erstmal, was sind überhaupt Kinderrechte? Die UN-Kinderrechte sind eine Sammlung von Rechten, die speziell auf die Bedürfnisse und den Schutz von Kindern ausgerichtet sind. Schon im 19. Jahrhundert gab es erste Erstrebungen, das Elend von Kindern aus den unteren Gesellschaftsschichten durch Gesetze zu entschärfen. Damals war es üblich, dass Kinder arbeiteten, oft unter extrem schlechten Bedingungen und so hart, dass viele von ihnen starben. Wer nicht arbeitete, verhungerte. Ein Recht auf Bildung oder gar auf freie Entfaltung der Persönlichkeit existierte damals nicht und war unvorstellbar. Es gab also kaum eine andere Möglichkeit. Erst am 20. November 1989 verabschiedete die Generalversammlung der UN-Vollversammlung der KRK dies. Darin wurden Grundsätze formuliert, die klar auf die Verantwortung der Vertragsstaaten hinweisen. Die Einhaltung der Konvention wird vom UN-Ausschuss für die Rechte des Kindes überwacht. Alle Artikel und Rechte in diesem Beitrag durchzugehen, würde den Rahmen sprengen. Aber hier ein kleiner Ausschnitt aus den Kinder- und Jugendrechten. Ich habe mal 11 Rechte mitgebracht. Beginnen wir mit dem Recht auf Gleichbehandlung. Dann das Recht auf Gesundheit, das Recht auf Bildung, Recht auf Spiel und Freizeit oder fünftens auch das Recht auf freie Meinungsäußerung und Beteiligung oder Recht auf gewaltfreie Erziehung, siebtens das Recht auf Schutz im Krieg und auf der Flucht, Recht auf Schutz vor wirtschaftlicher und sexueller Ausbeutung, Recht auf elterliche Fürsorge, zehntens das Recht auf besondere Fürsorge und Förderung bei Behinderung und als elftes das Recht auf Schutz vor Gewalt. Das sind alles sehr, sehr wichtige Rechte, um nun einmal einen Überblick zu verschaffen, wie viel Recht es eigentlich gibt. Bei den Kindern und Jugendlichen sind es insgesamt 54. Das war es mit meinem Beitrag über die Kinder- und Jugendrechte. Damit verabschiede ich mich und ciao, ciao.

0: Und das war Kids von Materia.
1: Fein gemacht.
0: Ja, ne?
1: War doch gar nicht so schwer.
2: Ei, ei.
1: Ja, das ist ein bisschen... Man muss das oft mal fühlen.
2: Als mein Bruder klein war, haben meine Eltern immer gesagt, ja, mach mal Ei bei der Amy. Und dann hat er aber halt nicht so Ei gemacht, sondern Ei. Also er hat geschlagen teilweise.
1: Ei, ei, ei. Also draufgehauen quasi.
2: Ja. Mhm. Es gibt auch Videos davon. Aber mein Bruder war einfach schon knuffig. Ich finde allgemein, das muss ich jetzt auch mal... Ich finde, Babys sehen einfach aus wie so aneinandergereihte Marshmallows.
1: Was?
2: Verschiedener
3: Größen. Das ist eine interessante Vorstellung. Aber
0: ja.
1: Was ist das für ein... Babys sehen aus wie Marshmallows.
2: Na, aneinandergereiht quasi. Du hast so verschiedene Marshmallow-Größen,
1: ja,
2: und die wurden einfach aneinandergereiht. Und daraus entstehen Babys.
4: Was ist denn das für eine Denkweise?
2: Babys sehen einfach so aus.
1: Apropos Baby. Es hören uns ja noch einige zu. Unter anderem die Emily.
4: Krasse Überleitung.
1: Ja, ich wollte jetzt irgendwie sagen, hallo Emily, schön, dass du zuhörst. Aber ihren Beitrag habt ihr später eingeordnet, ne?
2: Ja, warte, lass mich gucken. Der kommt dann danach. Also der dritte quasi. Ja, also, okay, also jetzt okay, kommt noch einer und dann kommt der von Emily.
1: Okay, also Emily, liebe kann Grüße, sich dann genau schon mal drauf freuen. Kommt dann gleich. Falls du noch einen Musikwunsch hast, kannst du uns das noch sagen. Also wir können jetzt eventuell noch was reinnehmen, falls wir es finden.
2: Gern geschimpft für den Ohrwurm.
1: Ja, genau. Haben wir gern, hat Amy gern gemacht. So, okay. Dann, wie wolltet ihr überleiten zum nächsten Thema? Also erstmal war das jetzt der erste Beitrag von Zoe und Nele.
2: Ja. Was jetzt, kommt? Jetzt kommt der Beitrag von genau. Zoe und Nele. Ja.
0: Den genau. Ich schneiden musste.
1: Man hört das leicht aggressive dabei raus.
4: Ja, ist das auch.
2: Wir wollten überleiten in dem Sinne von, apropos Kinderrechte. Eines einer Kinderrechte ist ja auch, dass man seine Religion selbst wählen kann, irgendwie so.
3: Genau. Stimmt. Das war eigentlich geplant.
1: Haben wir ja jetzt gesagt.
3: Ja,
2: ja, genau.
1: Genau. Und die zwei haben sich eben mit den, ja, mit der Religion beschäftigt und Jugendliche, wie sie das so wählen können und so.
4: Ja.
1: Ja, ja, genau. Überleitend vor allem auch, einige hatten es ja schon, Max hatte schon, Sophie auch schon, Amy noch nicht.
2: Und damit, das hatten wahrscheinlich alle in diesem Raum schon ihre Jugendfeier, außer ich.
0: Doch, natürlich hatte ich.
4: Krass, ja.
1: Ja, meine ich doch.
2: Ja, ja, alle, ja, außer, genau, mir. Ja. Genau. Alle außer mir. Ich habe erst am Samstag.
1: Genau. Also Amy ist noch nicht in den Kreis der Jugend der Erwachsenen aufgenommen.
2: Heute nächste Woche Samstag, ja. Nächste, okay, Woche Samstag. Willst du vorbeikommen?
4: Ja.
1: Lass mich kurz gucken. Ah, kann ich nicht.
2: War ja klar.
1: Nein, feiert ihr mal schön. Das geht schon. Ansonsten kriege ich ja noch mehr Witze drauf. Okay. Laila, Finger, okay, an die Knöpfe. Der Beitrag kommt.
5: Löschen! Wie ihr bestimmt wisst, steht bald bei einigen von uns Jugendwein oder Konfirmation an. Aber was sind Konfirmation und wie sieht das überhaupt aus mit Jugendlichen und Religion? Was hat das mit Schutz zu tun?
6: Wir schauen mal rein. Bei der Jugendweihe und Konfirmation geht es grundsätzlich darum, dass Kinder bzw. Jugendliche in den Kreis der Erwachsenen aufgenommen werden. Sie werden dann zu sogenannten jungen Erwachsenen.
5: Christliche Jugendliche zwischen 13 und 15 Jahren lassen sich konfirmieren. Dies ist ein zentrales Fest der evangelischen Kirche, bei der sie, falls sie bereits getauft worden sind, ihre Taufe bekräftigen bzw. ihren Glauben bekennen. Die Konfirmation macht all ihre Teilnehmer religionsmündig und bekräftigt ihre Zugehörigkeit der Kirchengemeinschaft.
6: Kinder und Jugendliche dürfen jeder Religion beitreten, für die sie sich entscheiden. Die Eltern haben das Recht, bis zum 12. Lebensjahr mitzuentscheiden. Ab dem 14. Lebensjahr können die Jugendlichen dann selbst entscheiden, ob und welcher Religion sie gern beitreten möchten. Die Jugendlichen sollten niemals zu etwas gezwungen werden, sodass sie keine bleibenden Schäden davon tragen können. Sie sollten sich wohlfühlen dürfen.
5: Genauso ist es, wenn sich Kinder und Jugendliche unwohl fühlen oder etwas nicht möchten. Haben sie das Recht, sich jemanden anzuvertrauen und mit jemandem darüber zu sprechen.
6: Im Jahr 2024 waren es rund 41% Jugendliche zwischen 14 und 21 Jahren, die aus der katholischen Kirche ausgetreten sind.
5: Die häufigsten Gründe für den Austritt aus der Kirche waren die Kirchensteuer, da waren es 62%. Danach kam der Missbrauchsskandal, dieser hier war 47%. Dann kam der Umgang mit den Frauen dazu, da waren es 40%. Das Weiterbestehen des Zölibats, dies beträgt einen Prozentwert von 37%. Und zum Schluss fehlt der Glaube bei manchen und dadurch treten 39% aus der Kirche aus. Gläubige haben die gleichen Rechte wie Nichtgläubige, also zum Beispiel:
6: Jeder hat das Recht auf Leben, Freiheit und Sicherheit. Alle haben Anspruch auf gleichen Schutz gegen jede Art von Diskriminierung.
5: Gläubige haben aber auch noch andere Rechte, zum Beispiel: Religiöse Handlungen dürfen zu Hause, aber auch in der Öffentlichkeit ausgeübt werden.
6: Symbole, Lehre und Überzeugungen dürfen weiter verbreitet werden.
5: Und niemand darf gezwungen werden, eine Religion anzunehmen oder aufzugeben.
6: Vielen Dank fürs Zuhören. Bleibt jugendlich interessiert.

0: Das war Smells Like Teen Spirit von Nirvana. Allseits bekannt. All-time favorite.
1: Und davor?
0: Und davor war Believer. Habt ihr das davor nicht angesagt?
1: Nein.
2: Nee.
0: Believer von Imagine Dragons.
1: Genau.
0: Ich dachte, ihr habt's angesagt.
1: Nee, wir haben ja durchgespielt. So
0: Stimmt.
1: Passt du während der Sendung auf. Aber was wir gerade hatten, dass ja Nirvana die Band war, die eben auf ihrem Albumcover ein nacktes Baby drauf hatten.
0: Baby. Das Marshmallow.
1: Genau.
2: Zum Essen.
1: Und da war ja damals oder vor einigen Jahren der Fall, dass der junge Mann, der da eben drauf abgebildet ist, sich danach gewehrt hat. Der ist in einen Strafprozess gegangen und hat die Band und eben auch die Plattenfirma angezeigt, weil die eben ihn abbilden und das eben Kinderpornografie ist. Das Ding ist, ich habe gerade mal geguckt.
0: Zählt das zu Kinderpornografie?
1: Ja, das ist umstrittig. Naja, so halb.
2: Schon.
1: Ja, aber dann dürftest du ja gar keine Kinderbilder und so haben.
0: Also ich glaube auch.
1: Das ist grenzwertig.
0: Ich glaube auch.
1: Und das Ding ist, das Gericht hat das Ganze abgelehnt mit der Begründung, er hat zu lang gewartet. Er ist jetzt 31 oder zumindest, ich weiß gerade nicht, wann der Artikel war. Also er ist jetzt auf jeden Fall 32 Jahre alt. Und er hat zu lange gewartet. Er hätte quasi mit 18, 19, 20 spätestens den Antrag stellen müssen oder ihm sagen müssen, hier, ich will dagegen vorgehen. Weil ab da wusste er ja, dass es quasi nicht erlaubt ist.
0: Das ist voll scheiße.
1: Ja. Ja, es ist halt schwierig.
0: Das ist wie mit so einem Outing. So, ja, hättest dich mal gleich mit 18 outen sollen oder so.
1: Ja.
0: Wenn du dich mit 60 outest, so, Bro, nein, nein.
1: Ja, das Ding ist ja auch, den ganz unwesentlichen Teil haben ja auch die Eltern dazu beigesteuert, weil die haben ja auch letztendlich das Bild wahrscheinlich verkauft, weil die Plattenfirma hat ja nicht einfach ihn ins Wasser geschmissen und fotografiert. Also haben halt auch die Eltern eine Verantwortung. Und interessanterweise hatte ich das erst letztes Jahr im Dezember, war es glaube ich, war ich in der Grundschule in der dritten Klasse, habe mit denen ein Projekt gemacht, eben auch so ähnlich wie bei euch auch damals. Wahrscheinlich immer mal so mit, was darf man fotografieren, was nicht. Und da gab es eine Frage von dem Junge, der eben gefragt hat, ob denn auch seine Eltern einfach alles fotografieren dürfen. Sag ich, warum, wie meinst du das jetzt? Seine Mama hat ihn oder fotografiert ihn ganz oft, unter anderem auch beim Schlafen oder eben wenn er draußen rumrennt im Sommer und halt noch nackig rumrennt und so. Und nimmt diese Fotos und stellt die bei Insta, bei WhatsApp, im Status überall mit ein. Ja.
0: Ach,
1: er mag
0: Scheiße.
1: Das nicht.
2: Nee, das,
1: genau.
2: Das darf man doch nicht, oder?
1: Das ist halt das Problem. Eltern dürfen es. Also sie haben schon ein Recht, selber Fotos machen zu dürfen. Aber da genau da ist der Punkt, Kinder haben eben auch ein Selbstbestimmungsrecht, dürfen wir auch sagen, ich möchte das nicht.
0: Hm.
1: Und die wenigsten Eltern hören drauf, weil die meisten sagen, naja, hier dritte Klasse, bist noch viel zu jung und klar mache ich das. Hab dich mal nicht so.
0: Da hatte ich letztens auch mit meiner Mom so ein bisschen drüber, dass sie gesagt hat, sie hatte sich so einen Podcast angehört irgendwie und dass sie da gesagt hatten, dass es auch total falsch ist, seinen Kindern zu absprechen, wenn die weinen oder so, dass man dann sagt so, ja, komm, hör auf zu weinen, ist doch nicht so schlimm und so, dass das auch gar nicht gut wäre, weil die dann nicht lernen, damit umzugehen und so.
1: Genau,
0: und dass man das halt so nicht machen sollte. Und dass es aber ganz unterbewusst passiert, weil du willst ja, ah ja, okay, mein Kind weint, ist jetzt nicht so toll.
1: Mhm.
0: Aber dass man das halt eben nicht machen soll.
1: Ich weiß nicht, wie war es jetzt bei euch nach der Jugend, also außer bei Amy, wie war es bei euch bei der Jugend jetzt? Haben eure Lehrer euch gefragt, ob sie euch siezen sollen jetzt oder ob sie euch weiter duzen dürfen?
3: Genau, bei uns war das so.
2: Ja, das haben sie gemacht.
3: Genau.
1: Genau, also so kannte ich es bei mir damals auch, fand ich auch wirklich gut, weil ja, wie gesagt, ihr habt jetzt auch ein bisschen mehr Recht zu sagen, ich möchte eben nicht auf jedes Foto. Und auch das haben dann zumindest bei uns damals auch Lehrer gefragt. Machen auch einige in den Schulen ringsrum, das weiß ich auch. Nicht alle. Aber also sag mal, mein bestes Beispiel ist ja dann eben wirklich, dass dann auch die Lehrer sagen, hier, komm, wir machen jetzt mal ein Klassenfoto und ja. Ach Leila, ja, die Haare sehen gut aus, mach halt nicht immer so, komm halt mal. Ist Beispiel.
2: Ja.
1: Nee, aber das ist halt immer so ein Klassiker. Und Eltern, da höre ich halt auch leider sehr oft. Aber es gibt ja auch Sachen, also wo die Eltern eins draufkriegen. Es gibt aber auch dann immer die Punkte, wo auch dann junge Leute eins draufkriegen. Zum Beispiel, das war jetzt meine Idee vorhin, leider.
0: Mhm.
1: Die Amy ist einfach hier im Studio, obwohl hier hinten Essen und Trinken verboten ist.
2: Aha.
1: Und
2: verboten.
1: Dafür gibt es eigentlich eine Strafe, Amy.
3: 5 Liegestütze.
1: So.
0: Dann sollte aber jetzt nicht nur ich bestraft werden, dann sollten auch alle anderen, die auch was gegessen haben, auch bestraft werden. Finde ich jetzt blöd.
1: Darüber reden wir gleich. Erstmal hören wir uns dazu nämlich jetzt an.
0: Ja. Hauptsächlich, ne?
1: Ich habe mich jetzt am ehesten gesehen. Ich habe dich dabei erwischt. So, die Emily und die Leonie haben nämlich jetzt mal geguckt, was für eine Strafe du jetzt kriegst dafür. Genau. Und übrigens, ja, für die Emily habe ich jetzt noch schnell einen Liedwunsch rausgesucht, der passt auch direkt danach. Aber, also, Emily kommt
0: jetzt
1: gleich danach.
0: Willst du den jetzt schon ansagen oder soll ich den erst danach wieder mit ansagen?
1: Wir machen es danach, da muss die Emily nämlich noch warten. Da hat sie ihren eigenen Beitrag und noch ein eigenes Lied danach.
0: Als Überraschungslied.
1: Als Überraschungslied. Aber Künstlerin weiß sie schon, wer es ist.
0: Ach nee.
1: Wollen wir das schon sagen? Für die anderen?
0: Billie Eilish. By the way, heute auch Billie Eilish Film. Ich glaube in Saalfeld oder Rudelstadt. Ich weiß nicht. Ich glaube in Saalfeld. Heute Billie Eilish Film. Ich weiß nicht wann.
1: Startet ja gerade, ne? Oder ist gestartet?
0: Ja.
2: Ja.
1: Genau. Und dann...
0: Ich habe sogar einen TikTok gesehen. Da hat ein Mädchen ihrer Freundin während des Billie-Movies, während so einem schönen Lied, was die wahrscheinlich miteinander verbinden, so einen Antrag gemacht. Da war ich so, oh mein Gott, wie süß.
2: Traumantrag, oder?
1: Okay, dann kleine Mini-Aufgabe noch für Emily. Emily, wenn du jetzt errätst, was zu deinem Thema als Lied von Billie Eilish passt, zu deinem Beitragsthema, was da für ein Lied dazu passt, kriegst du nächste Woche einen Keks. So, viel Spaß. Leider die Knöpfe. Mhm. Los geht's.
4: Der 16-jährige Tim begeht einen schweren Ladendiebstahl, bei dem er ein Handy klaut. Doch er wird vom Ladenbesitzer erwischt, der sofort die Polizei ruft. Aber was passiert jetzt eigentlich? Genau darüber sprechen wir heute in unserem Beitrag. Strafen für Jugendliche.
5: Das Jugendstrafgesetz, kurz JGG, wurde 1923 eingeführt, um die Entwicklung von Jugendlichen zu fördern. 1953 wurde es überarbeitet und gilt in dieser Form bis heute. Das JGG gilt für Jugendliche zwischen 14 und unter 18 Jahren. Aber auch Kinder ab 8 Jahren können schon für kleinere Vergehen zur Verantwortung gezogen werden. Das Ziel des JGG ist es, dass Jugendliche aus ihren Fehlern lernen. Früher wurden Jugendliche wie Erwachsene bestraft, bis man gemerkt hat, dass das nicht funktioniert. Deshalb gibt es heute eigene Regeln für junge Menschen.
4: Je nach Straftat gibt es verschiedene Maßen. Das reicht von Geldstrafen über soziale Trainingskurse oder Anti-Aggressionstraining bis hin zu Freiheitsstrafen. In schweren Fällen kann eine Jugendstrafe von mindestens 6 Monaten bis zu 10 Jahren verhängt werden. Bei Heranwachsenden sogar bis zu 15 Jahren. Eine pauschale Strafe für jede Tat gibt es aber nicht. Bei Totschlag droht jedoch fast immer eine Jugendstrafe und nicht nur eine Erziehungsmaßnahme.
5: Im Jugendstrafrecht gibt es außerdem verschiedene Formen des Arrests. Eine Form davon ist Freizeitarrest. Er findet nur in der Freizeit statt, meist von Samstag 8 Uhr bis Montag 7 Uhr. Eine andere Art ist Kurzarrest. Er dauert maximal 4 Tage. Dann gibt es noch Dauerarrest. Er dauert mindestens 1 Woche und höchstens 4 Wochen.
4: Die Jugendstrafe beginnt erst ab 6 Monaten, weil man davon ausgeht, dass erst dann eine erzieherische Wirkung entsteht. Im Erwachsenenstrafrecht liegt das Mindestmaß dagegen bei nur 1 Monat.
5: Es gibt auch die Untersuchungshaft. Sie ist nur erlaubt, wenn ein Haftgrund vorliegt, die Wahrscheinlichkeit der Tat sehr hoch ist und die Maßnahme nicht unverhältnismäßig wäre. Wer in Untersuchungshaft kommt, hat Anspruch auf einen Strafverteidiger.
4: Manchmal kann es sinnvoll sein, schon vor einer Verurteilung freiwillig an einem Anti-Aggressionstraining oder ähnlichen Maßnahmen teilzunehmen. Ob das im Einzelfall hilft, entscheidet ein Anwalt für Jugendstrafrecht.
5: Eine wichtige Rolle spielt außerdem die Resozialisierung. Das bedeutet, dass Jugendliche nach ihrer Strafe wieder gut in die Gesellschaft eingegliedert werden sollen. Deshalb geht es nicht nur ums Bestrafen, sondern auch ums Unterstützen. Zum Beispiel durch Gespräche mit Sozialarbeitern, Hilfe in der Schule oder Unterstützung bei Problemen der Familie.
4: Das Gericht berücksichtigt immer die persönliche Situation des Jugendlichen, sein Alter, seine Lebensumstände und sein Verhalten vor der Tat. Ziel ist es, eine Strafe zu finden, die wirklich hilft, damit der Jugendliche aus seinen Fehlern lernt. Im Jugendstrafrecht steht deshalb nicht die Strafe im Mittelpunkt, sondern die Erziehung. Man möchte verhindern, dass Jugendliche später auf die schiefe Bahn geraten.
5: Wir hoffen, wir konnten euch ein paar Infos zum Thema geben. Also bleibt sauber!

0: Das war When You Were Young von The Killers. Und jetzt?
1: Nee, und davor?
0: Und davor.
2: Das war Billie Eilish mit dem Lied Bad Guy.
1: Genau. Das ist ja interaktiv, mitmachen und so.
3: Wow.
1: Wir können ja mal gucken, ob die anderen auch zuhören.
3: Das Soundboard mit dem Anime, wow. Wow.
1: Alles klar. Also falls ein paar von den anderen noch zuhören, wenn Hallo. Ihr auch Lieder ansagen wollt, dann sagt Bescheid. Dann können wir euch so
3: ich
1: mit rein.
3: Ich lasse mir nicht das Iris nehmen.
1: Ach so, ja. Ja, Amy will
3: das
1: jetzt schon kaum
3: schon,
1: aufteilen.
3: Das macht schon so viel.
1: Okay. So.
3: Aber mehr verrate ich nicht.
1: Okay, nächstes Thema.
3: Also wir waren das ja schon, kann ich verraten.
1: Das kannst du verraten?
3: Ja.
1: Warum?
3: Na, weiß. Wie hat's denn gemacht?
1: Die
3: Aurélie.
1: Genau.
3: Aurélie.
1: Die heute leider nicht dabei sein kann, aber gerne dabei gewesen wäre.
3: Leider, warum ist sie nicht da?
1: Sie hat einen Termin. Ich weiß es nicht genau.
3: Ah, okay.
1: Also bei den ganzen letzten, also da haben wir jetzt ein paar Mal umentschieden, wann die Sendung sein sollte. Und jedes Mal hätte sie gekonnt, nur eben gerade heute konnte sie nicht.
3: Das ist blöd.
1: Ja.
3: Ich wünsche ihr auf jeden Fall viel Glück bei ihrem Abi.
1: Das auf jeden Fall. Ich glaube, die Hälfte ist doch schon durch jetzt, ne?
3: Von den Prüfungen? Ich weiß nicht ganz. Also es waren jetzt schon ein paar. Also waren schon ein paar.
4: Ja. Ja, Mathe zum Beispiel war schon.
1: Okay. So, dann sag mal an, was hat Aurélie gemacht?
3: Aurélie hat einen Beitrag zum Thema FSK und USK gemacht.
1: Genau, und da ist mir eine Kleinigkeit aufgefallen am Ende. Das sage ich euch nachher. Da ist ein Mini-Fehler drin. Das habe ich aber erst gestern Abend gemerkt, wo ich die Beiträge nochmal durchgegangen bin. Ja, sage ich nachher an. Erinnert mich mal bitte, dass ich da was noch ergänze. Okay, dann geht's los.
5: Ob Netflix-Serie oder neues Videospiel, Altersfreigaben begegnen uns überall. Aber sind sie wirklich sinnvoll oder manchmal sogar zu streng? Heute schauen wir uns an, wie FSK und USK funktionieren und warum sie gerade für Kinder und Jugendliche wichtig sind. Altersfreigaben gelten überall in der Öffentlichkeit. Medien, die zu Hause konsumiert werden, können nicht kontrolliert werden. Die einzigste Kontrolle ist, dass Filme im Fernsehen mit FSK 16 oder 18 erst ab 22 bzw. 23 Uhr gespielt werden dürfen. Die Altersfreigabe erscheint immer in einem kleinen bunten Viereck. Altersfreigabe 0 wird hier weiß dargestellt, 6 Jahre gelb, für 12 gibt es die Farbe grün, 16 wird mit blau markiert und für 18 Jahre ist dieses Viereck rot. Für Filme und Serien ist das FSK, also die freiwillige Staatskontrolle der Filmwirtschaft, verantwortlich. Für Spiele und Apps jedoch die USK, die Unterhaltungssoftware-Selbstkontrolle. FSK und USK-Freigaben sorgen dafür, dass Kinder und Jugendliche Medien nutzen können, ohne überfordert oder negativ beeinflusst zu werden und gleichzeitig am gesellschaftlichen Leben teilnehmen zu können. Den Eltern dienen sie hier als Orientierung und helfen dabei, Medienkompetenz Schritt für Schritt aufzubauen. Das allgemeine Ziel der Altersfreigabe ist der Jugendmedienschutz. Sie zeigen an, ab welchem Alter bestimmte Medien ohne negative Folgen wie langanhaltende Angst, emotionale Belastung oder die Befürwortung von Gewalt oder Hass konsumiert werden kann. Kinder und Jugendliche sollen vor Medien geschützt werden, die ihre Entwicklung beeinträchtigen, ihr Selbstwertgefühl oder ihre Persönlichkeit verletzen oder die Menschenwürde anderer Personen missachtet. Zudem gibt es eine Berücksichtigung auf süchtig machende Medien und wie man wieder von ihnen wegkommt. Wichtig ist, dass Kindern und Jugendlichen nicht einfach alles verboten werden soll, was mit Spielen, Filmen und digitalen Trends zu tun hat. Diese sollen daran teilhaben können und dabei lernen, sicher und selbstbewusst mit digitalen Medien umzugehen. USK und FSK sind aber nicht immer als Empfehlungen und auch nicht immer als strikte Vorgaben anzusehen. Deswegen gibt es auch die Parental Guardians Regelung. Diese sorgt dafür, dass Zugang zu Medien für Kinder nicht unverhältnismäßig eingeschränkt wird. Es ermöglicht Kindern in Begleitung der Eltern oder einer der elternbeauftragten Person schon ab 6 Jahren freigegebene Filme ab 12 zu schauen. Eltern bekommen die Freiheit und die Verantwortung, selbst einzuschätzen, ob der Film für das Kind bereits geeignet oder noch zu belastend ist. Ist das Kind jedoch unter 6, darf der Film im Kino auch nicht mit Begleitung angeschaut werden. Filme ab 16 und 18 dürfen auch erst ab diesem Alter angeschaut werden. Aber wer bestimmt eigentlich, welches Alter für einen Film angemessen ist? Damit ein Film geprüft werden kann, muss die Prüfung bei der FSK angemeldet werden. Es ist nicht verpflichtend, aber praktisch wird jeder Film in Deutschland geprüft. Ein Team von 3 bis 8 Prüfenden schaut den Film an und bewertet ihn auf der Grundlage im Jugendschutzgesetz festgelegten Kriterien und bestimmt eine Altersfreigabe. Wenn die Filmproduzenten jedoch nicht einverstanden sind, kann Einspruch eingelegt werden. Dann wird der Film noch einmal von einem anderen Team getestet. Ein Animationsfilm wie Frozen wurde mit dem FSK 0 bewertet. Es ist ein Film mit Musik und Abenteuer und auch für kleine Kinder geeignet. Der Film ist harmlos und nichts, was kleine Kinder erschreckt oder verunsichern könnte. Bei Abenteuerfilmen wie zum Beispiel Harry Potter wurde FSK 6 festgelegt. Dieser ist etwas spannend und es gibt auch ein paar unheimliche Szenen. Es kann manchmal etwas gruselig werden, aber nur kurz und danach geht alles gut aus. Der Avengers-Film Endgame hat das FSK 12. Es gibt hier viele Kämpfe und intensive Szenen. Kinder ab 12 können Geschichten schon gut verstehen und einordnen. Es gibt keine Figuren, die schlechtes Verhalten an den Tag legen und so zum Nachmachen einladen. Gewaltdarstellungen wirken unrealistisch und werden auch von der Handlung eingeordnet. Die Serie Vampire Diaries wurde mit FSK 16 bewertet. Vampire, Kämpfe und teilweise gruselige Szenen können für jüngere Zuschauer zu intensiv sein. Jugendliche können erkennen, wenn etwas übertrieben dargestellt ist. Sie verstehen besser, dass es nur ein Film ist. Kommen in Filmen viel Gewalt oder auch Diskriminierung ohne Einordnung vor, können diese erst ab 16 freigegeben werden. Ein Beispiel für FSK 18 ist die Serie Game of Thrones. Diese zeigt eine düstere Stimmung und viel Gewalt, Kriegsszenen sowie erwachsene Themen. In Deutschland ist diese deshalb ab 18 freigegeben. Inhalte sind für Kinder und Jugendliche zu heftig oder belastend, da sie hauptsächlich Gewalt enthalten. Es gibt ein paar Besonderheiten bei Spielen und Apps. Die USK prüft, ob moderne digitale Risiken bestehen, zum Beispiel Kommunikation und Kontaktfunktion, Kaufoptionen und In-App-Käufe, glücksspielähnliche Mechaniken, Weitergabe von Nutzungsdaten ohne Einwilligung oder auch nicht altersgerechte Werbung. Die Altersfreigabe für Apps können sich in Google Play Store und im Apple App Store unterscheiden. Bei Google gelten die USK-Einstufungen. Apple verwendet jedoch auch manchmal eigene Altersangaben. Ein Beispiel ist hier Clash of Clans. Bei Apple ist diese App ab 13 plus freigegeben, bei Google jedoch schon ab 12 Jahren. Am Ende kommt es also darauf an, bewusst mit Medien umzugehen und auch mal kritisch hinzuschauen. Die Altersfreigaben der FSK und der USK sollen Orientierung geben, ersetzen aber nicht die eigene Verantwortung. Und damit noch ganz viel Spaß beim weiteren Schauen von Filmen und Serien.
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0: war Zimmer von Provinz und
1: Lasse reden von Die Ärzte.
2: Genau. Habt ihr die beiden oder den Fehler an sich mitbekommen in dem Beitrag?
0: Nö.
2: Nee. Uli hat ja gesagt, dass Google und Apple quasi in ihren Apps eben unterschiedliche Altersbeschränkungen haben.
0: Ja.
2: Das ist soweit richtig. Was war das? Clash of Clans?
0: Clash of Clans.
2: Meine ich doch. Genau, das Spiel war. Da haben sie, hat sie eben gesagt, ja, bei Apple ist es ab 13 oder 13 plus angegeben und bei Google ab 12 plus. Aber mit der Begründung, dass die das quasi selber festlegen oder das selber nochmal nachgucken. Das ist so falsch. 13 plus ist die Standard, die Standardvorgabe ab 13 für Spiele, für digitale Spiele im digitalen Raum oder im öffentlichen Raum. Also alle Spiele, die man digital mit anderen Leuten spielt, sind in der Regel immer erst ab 13, weil ich ja weltweit mit anderen zusammenspiele. Google testet oder guckt quasi gar nichts nach. Google übernimmt einfach irgendwas. Die sehen nur ein Spiel, eine Chat-App, was auch immer, mach mal das und das drauf. Google legt irgendwelche Alter fest, ohne nachzugucken, für was das wirklich ist. Apple checkt das wenigstens und guckt danach. Google macht's gar nicht und legt irgendwelche Sachen fest. Bei Google steht ja auch WhatsApp ab 12, was ja auch falsch ist. WhatsApp ist ab 13. Vor anderthalb Jahren war WhatsApp ab 16, da stand bei WhatsApp auch noch ab 12 drin. Genau, manchmal auch sogar schon ab 6.
0: Ja. Noch ein Zeichen, dass Apple besser ist. Sorry, aber ich werde für immer ein Samsung-Hater sein.
2: Ich habe auch Apple, aber trotzdem, jeder hat halt seinen eigenen Wunsch, so was man so mag. Trotzdem ist es halt immer so, ja, jeder soll das Gerät nehmen, was
3: jeder
2: man halt so mag.
3: Jeder hat seine Favoriten.
2: Genau.
0: Aber noch mehr hate ich die Leute, die kein Spotify Premium haben. Wie, du hast kein Spotify Premium? Wie, du willst dich jetzt mit meiner mit meiner Bluetooth-Box verbinden, ne? Und dann kommt auf einmal Werbung.
1: Wenn man das halt nicht bezahlen kann, so als Kind.
0: Alles gut, ich meine das nicht böse, aber.
2: Also ich habe, glaube ich, ein Jahr lang das Normale gehabt mit Werbung und das hat mich irgendwann genervt. Zumal dann, schöne Grüße an Hanna und Yoshi, die mir immer mal wieder dann ihre Musik dann rübergeschickt haben. Gerade wenn wir hier in der Jugendredaktion was gemacht haben, dann habe ich ständig Werbung für ihre Musiksachen bekommen. Und das hat mich dann so genervt, habe ich dann gesagt, komm, das ist es mir jetzt wert. Ich hole mir jetzt den Account, einfach nur, damit ich keine Werbung mehr kriege. Das war meine Begründung.
0: Ja, okay, Hater war vielleicht falsches Wort, aber ich werde es nicht verstehen. Werde ich nicht.
2: Ja, kann jeder verstehen.
0: Aber erstmal auch Danke an meinen Vater, der das alles so schön bezahlt. Aber das gehört ja zu meinen Kinderrechten. Gute Versorgung.
2: Das ist ein Jugendrecht. Das nimmst du oder die Kinderrechte? Gute Versorgung.
0: Ja.
2: Bei Streaming-Apps.
0: Ja, stimmt.
2: Ich glaube, das ist damit nicht gemeint. Das ist sowas mit Essen
0: gönn
2: und dass
0: ihr
2: du in.
0: Das doch.
2: Ja, ich
0: gönn mir das doch, mein Silvio.
2: Ja, ich gönn's dir.
0: Ich verstehe das eh nicht, du bist zu alt.
2: Das Schöne ist, Laila, wenn wir an diesem Mischpult hier sitzen, können wir sagen, wenn wir Leute nicht mögen, zum Beispiel da das Mikro 1 haben, können wir das einfach runterziehen. Und dann kann die da drüben sagen, was er möchte. Und dann können wir auch das Mikro runterziehen. Und schon ist Ruhe. Nein, natürlich
0: nicht.
2: Ich
0: kann auch laut rufen.
2: Ich hab's schon wieder an.
0: Ja, trotzdem.
2: Okay.

0: mit mehr drumrum und deswegen.
1: Und mit Tod.
0: Und der Tod ist episch.
1: Ja.
0: So, ja. Episch. Ja, wir kommen auf das Thema jetzt episch rüber.
2: Episch sind auch die CSDs in Deutschland.
0: Oha.
2: Oh. War die nicht gut, die Überleitung?
0: Sie war episch.
2: Aber apropos CSD. Das ist auch ein Thema meines Beitrags und Colin seins. Und ein kleiner Gast ist auch dabei. Aber
0: ein kleiner Gast?
2: Den verrate ich nicht. Erst klein.
1: Oh.
0: Okay.
2: Diskriminierung.
0: Also sag das quasi, du sagst quasi nichts kaputt dazu, worum es geht.
2: Doch, hätte ich ja jetzt gemacht. Manchmal ist es einfach, ihr unterbrecht mich immer, ich bin noch gar nicht fertig mit Reden. Anyways, es geht jetzt um LGBTQIA+.
0: Den alles haben, klar.
2: Was bedeutet IA+?
0: Was?
2: Was bedeutet IA+? Also
3: das,
2: LGBTQ+?
3: Das würde
0: das
3: jetzt
0: erfahren. Genau.
2: Also nochmal kurz, es ist nicht AI, also nicht AI, es ist IA.
0: Also nichts mit künstlicher Intelligenz und so.
3: Sondern lass uns überraschen, oder?
2: Genau. Also wird jetzt auch erklärt, was das alles ist. Have fun.
0: Und hört zu. Laila, Finger auf die Knöpfe.
2: Ah, okay, ja.
4: Heute gehören viele Menschen zu der LGBTQIA+-Community. Immer mehr finden sich und ihre Identität, in der sie sich wohlfühlen. Immer mehr outen sich, immer mehr supporten die LGBTQIA+-Community. Auch hier in unserer Jugendredaktion ist sie vertreten. Unter anderem auch durch mich. Aber was bedeutet das alles überhaupt und was gehört dazu? Die allgemeine Erklärung wäre: LGBTQIA+ ist ein Sammelbegriff für Menschen, deren sexuelle Orientierung oder geschlechtliche Identität von der gesellschaftlichen Norm abweichen. Die Buchstaben stehen für verschiedene Identitäten.
5: L steht für lesbisch und G steht für schwul.
4: Bei beiden dieser sexuellen Orientierungen fühlt man sich zum gleichen Geschlecht hingezogen.
5: B steht für bisexuell, wo man sich zu beiden Geschlechtergruppen hingezogen fühlt. T für Transgender, also wenn die Geschlechtsidentität einer Person nicht mit dem Geschlecht übereinstimmt, das ihr bei der Geburt gegeben wurde und aufgrund dessen ihr Geschlecht ändern möchte. Q steht für Queer oder Questioning.
4: Hierbei steht Queer für einen Sammelbegriff für Menschen, deren sexuelle Orientierung oder Geschlechtsidentität von den gesellschaftlichen Normen abweichen. Questioning beschreibt Personen, die ihre Identität noch herausfinden.
5: I für intersexuell, das so viel bedeutet wie Menschen, die biologische Geschlechtsmerkmale haben, die nicht eindeutig in die typische Kategorie männlich oder weiblich passen. Das ist die Sicht der Medizin. Allerdings kann man sich auch als intersexuell definieren, wenn man nicht beide dieser körperlichen Merkmale hat. A steht für asexuell, aromantisch oder agender.
4: Asexuell heißt: Menschen empfinden keine oder wenig sexuelle Anziehung. Aromantisch, keine oder wenig romantische Anziehung. Und Agenda, dass sich eine Person keinem Geschlecht zugehörig fühlt.
5: Plus für weitere vielfältige Identitäten, die nicht ausdrücklich im Kürzel genannt sind. Falls ihr euch wundert, ursprünglich kommt das Kürzel aus dem Englischen und kann daher in der deutschen Übersetzung Abweichungen enthalten.
4: Wichtig sind auch Gleichberechtigung und Schutz vor Diskriminierung. Ebenso wie Selbstbestimmung über das eigene Leben und die eigene Identität. Unterschieden wird hierbei auch in Anerkennung verschiedener sexueller Orientierungen und Geschlechtsidentitäten. Dazu jetzt noch mehr von Colin.
5: Geschlechtsidentitäten und sexuelle Orientierung. Sexuelle Orientierung ist, zu wem man sich hingezogen fühlt, zum Beispiel lesbisch, schwul, bisexuell. Geschlechtsidentität, also welches Geschlecht man selbst empfindet, zum Beispiel transgender oder intersexuell. Geschlechtsausdruck, wie man sein Geschlecht zeigt, zum Beispiel durch Kleidung, Verhalten und so weiter.
6: Natürlich gehört auch Pride und Kultur dazu.
5: Stonewall-Rights-Proteste waren der Beginn der modernen LGBTQIA+-Bürgerrechtsbewegung. Bei diesen Protesten ging es darum, gegen Polizeigewalt und Diskriminierung anzukämpfen. Die Christopher Street Days-Paraden sind in vielen Städten vertreten. Der Christopher Street Day, kurz CSD, ist eine große Demonstration und Feier für die Rechte und Sichtbarkeit von LGBTQIA+-Menschen. Er findet jedes Jahr in vielen Städten in Deutschland, Österreich und der Schweiz statt. Zur Kultur gehören auch Kunst, Musik, Filme, Literatur, Regenbogenflaggen und andere Pride-Flaggen.
4: Jetzt gesellschaftliche Themen, unter anderem auch das Coming Out mit einem Special Guest.
6: Das Coming Out. Diskriminierung und Akzeptanz. Outing bedeutet, dass die sexuelle Orientierung oder Geschlechtsidentität einer Person öffentlich wird. Wenn jemand selbst entscheidet, darüber zu sprechen, nennt man das Coming Out. Problematisch ist es aber, wenn andere jemanden ohne Zustimmung outen. Dadurch wird die Privatsphäre verletzt und die betroffene Person kann in unangenehme oder sogar gefährliche Situationen geraten.

0: Viele LGBTQIA+ Personen erleben noch immer Diskriminierungen, zum Beispiel durch Vorurteile, beleidigende Kommentare oder Ausgrenzung. Ein unfreiwilliges Outing kann das noch verstärken, weil die Person nicht selbst entscheiden kann, wann und bei wem sie sich öffnet.
1: Deshalb sind Respekt, Verständnis und Offenheit wichtig, damit alle Menschen ihre Identität frei und ohne Angst leben können. Die Mental Health kann durch negative Reaktionen und Feedback auch beschädigt oder beeinflusst werden. Viele tragen Schäden davon und leiden extrem darunter, vor allem durch mögliche Selbstzweifel vor dem Coming Out. Wenn es euch so geht, könnt ihr unter anderem die Nummer gegen Kummer unter 116 111 anrufen, die kostenfrei Montag bis Samstag zur Verfügung steht. Deshalb ist es wichtig, in der Schule, innerhalb der Familie und am Arbeitsplatz sowie in der Öffentlichkeit respektvoll zu bleiben und Akzeptanz zu zeigen. Mensch ist Mensch, Liebe ist Liebe. Es ist nicht unsere Verantwortung, über das Leben anderer zu entscheiden. Falls ihr euch unwohl oder belästigt durch Reaktionen, die euer Outing hervorgerufen hat, fühlt, redet mit einer euch vertrauten Person. Es bieten aber auch Organisationen wie Lambda BB und die Deutsche Depressionshilfe verschiedene Beratungsangebote für LGBTQIA+-Personen an, die in Krisensituationen Unterstützung suchen.
2: Also am Ende geht es bei dem Thema LGBTQIA+ eigentlich um etwas ganz Einfaches. Menschen so zu akzeptieren, wie sie sind. Vielfalt gehört zu unserer Gesellschaft und macht sie stärker, bunter und interessanter. Wenn wir offen bleiben, respektvoll miteinander umgehen und versuchen, andere Perspektiven zu verstehen, können wir alle dazu beitragen, dass sich jeder Mensch sicher und willkommen fühlt. Denn jeder Mensch, unabhängig von Geschlecht oder Identität, sollte die Freiheit haben, so zu leben und zu lieben, wie er möchte.
1: In love, Amy
2: und Colin.
1: Bye-bye.

0: Ja, sorry. Ich wollte einfach nur schön überblenden. Okay.
1: Du hast es ausgeblendet.
0: Ich mach's wieder an. Ich habe einfach ja daneben getippt und dann den falschen Knopf und ja.
1: Mein Herz.
0: Weit. Also nochmal, willst du vielleicht ganz kurz ansagen, was das gerade eben für ein Lied war? Also das komplette?
2: Ja, also das ist das, was ihr gerade gehört habt, war Iris von The Go-Go Dolls.
0: Und jetzt hören wir was?
1: Creep von Radiohead.
0: Genau, und das, was ganz kurz angespielt war, bleibt auch noch kurz angespielt. Das sollte mir eigentlich heute nicht mehr kommen, weil wir keine Zeit mehr haben. Also, Radiohead.
3: Hallo, können Sie sich mal
0: Nein. Jetzt. Ja.
2: Wow.

0: Wow.
1: Schönes Lied. Hast du fein ausgesucht. Fein. So. Wir haben nur noch eine halbe Stunde, ne?
0: Oh je,
1: dann ist es schon wieder vorbei. Und jetzt auch gleichzeitig der langste Beitrag für heute. Den hat eigentlich die Laila vorbereitet, das Interview zumindest, konnte es aber nicht führen.
2: Weil ich auf Klassenfahrt war nach Berlin.
0: War das stimmt, nicht auch letztens schon so, dass du so diesen zu langen Beitrag hattest?
2: Also dafür kann ich jetzt aber nichts, ne?
1: Ja, also du hast die Fragen gemacht. Das Lustige ist, Cecile ist dann reingekommen an dem Tag, hat das Interview geführt, hat aber auch keine Zeit, den zu schneiden, geschnitten hatten dann Melina. Und ich habe vorher noch mal versucht, ein bisschen einzukürzen. Der war vorher bei 9 Minuten 40. Ich habe ihn jetzt noch ein bisschen runtergenommen. Der ist halt wirklich krass lang, aber sehr spannend.
0: Also tut uns leid, bitte schlaft nicht ein.
1: Nee, glaube ich nicht, weil der ist wirklich gut.
0: Ja, ich glaube auch.
1: Wie gesagt, es geht jetzt um die Jugendberatung Safe Dudelstadt mit der Nina Kloser. Hat da Cecile ein Interview geführt. Und hört ihr das auch draußen?
2: Ja.
1: Ich glaube, der mäht einen Rasen, glaube ich,
3: draußen. Ja,
1: ist prima. Genau, und da geht es halt drum. Also ihr erklärt auch sehr schön, was ihr macht, worum es geht.
0: Also
1: und so.
0: Wir würden euch ja für die Aufmerksamkeitsspanne da ein bisschen Subway Surfers hinpacken, aber leider sind wir im Radio.
1: Mhm. Ich hole mir jetzt Kaffee. So, also jetzt das Interview.
4: Hallo, können Sie sich mal selber und bitte Ihre Arbeit mal vorstellen?
5: Ja, das kann ich. Hallo, ich bin Nina Gloser. Ich bin von der Jugendberatungsstelle Saalfeld-Rudolstadt und ich bin Sozialpädagogin, so wie mein Kollege, den es auch noch gibt, den Florian Schulze. Wir sind Sozialpädagoginnen, die sich um die Belange und die Themen von jungen Menschen kümmern, unterstützen, begleiten, herausfordern. Und da gibt es eigentlich keine Grenzen thematisch gesehen. Es kann Bewerbungen sein, Wohnungssuche, psychische Thematiken, Familienprobleme, Schulprobleme. Genau, und dabei probieren wir einfach da zu sein für alle von 14 bis 27 Jahren.
4: Wie genau beraten Sie denn die Jugendliche?
5: Das kann auch ganz verschieden sein. Wir können das vor Ort bei uns im Büro machen. Da haben wir einen Beratungsbereich oder einen Beratungsraum. Oder, und das ist auch ganz oft gewünscht, wir kommen zu den jungen Menschen, entweder in die Familie, mit ins Haus oder die Wohnung, oder man trifft sich auf Spielplätzen oder in einem Café oder in der Schule. Und dann habe ich immer mal ein paar Kennenlernfragen quasi dabei, so, ne, wir ein bisschen was wissen, wie alt die jungen Menschen sind, wo sie wohnen, wen es bei ihnen zu Hause noch so gibt. Und dann kommt man so ins Gespräch und bespricht die Themen, die vielleicht wichtig sind für den jungen Menschen, der da ist.
4: Wie sieht ein typischer Tag in der Jugendberatung aus?
5: Ich glaube, so einen richtig typischen Tag gibt es bei uns nicht, weil jeder Tag anders aussieht. Mal gucken, ob ich es hinkriege. Also meistens kommen wir früh natürlich ins Büro. Als erstes wird der PC angeschaltet und die E-Mails gecheckt und Anrufe oder WhatsApp-Nachrichten auch angesehen oder zurückgerufen. Genau, dann sind entweder Termine, die zu uns kommen, oder wir fahren irgendwo hin, weil da Termine stattfinden, vielleicht im Jobcenter oder im Jugendamt oder in der Schule oder in einem Jugendzentrum oder. Also das kann halt total variieren.
4: Warum ist Kinder- und Jugendschutz in deiner Arbeit denn so wichtig?
5: Ich glaube, das ist nicht nur in meiner Arbeit wichtig, sondern alle Sozialpädagoginnen oder eigentlich alle Menschen sollten den Kinderschutz und den Jugendschutzblick haben oder durch die Brille gucken. Das Kindeswohl ist, sage ich mal, das größte Gut, was wir in unserer Gesellschaft haben. Aber als Sozialpädagogin, glaube ich, ist es nochmal besonders wichtig, weil wir das beste Wissen vielleicht dazu haben, ne, um das zu melden oder aktiv zu intervenieren oder am besten auskennen vielleicht, was man anbieten kann. Ne. Wir können ja auch weiterleiten an andere Stellen oder an bestimmte Internetseiten verweisen oder bestimmte Hilfsangebote oder das Gespräch zu Eltern, Schule, wen auch immer suchen. Das ist vielleicht so ein bisschen das, was der Kinderschutz bei uns so ausmacht. Aber ich glaube auch, die Sensibilität zu haben und zu spüren, ist da was, ist da irgendwas verborgen oder wundere ich mich vielleicht, wenn jemand etwas äußert oder nicht äußert und so weiter und so weiter. Also es ist gar nicht so einfach zu beschreiben.
4: Was sollten Jugendliche tun, wenn sie selbst von Gewalt oder auch Belästigungen betroffen sind?
5: Sich mitteilen. Dann hat eine Studie gegeben, dass junge Menschen sich bis zu 9-mal tatsächlich offenbaren müssen, bevor das ernsthaft gehört oder wahrgenommen wird, dass ihnen was widerfahren ist. Natürlich ist es gut, sich Freunden anzuvertrauen, Aber auch Freunde sind Kinder oft oder Jugendliche, die das nicht allein tragen können. Deswegen wäre es immer gut, sich einem erwachsenen Menschen anzuvertrauen, dem man vertraut. Natürlich erzähle ich am liebsten meiner besten Freundin alles, weil sie meine vertrauteste Person ist vielleicht. Aber die Freundin sollte dann vielleicht ihren Eltern das erzählen, denn eine 15-Jährige sollte nicht in der Verantwortung stehen, sich um solche problematischen Themen zu kümmern oder die mitzutragen, weil auch das belastend sein kann.
4: Woran bemerkt ihr denn, dass ein Jugendlicher Hilfe braucht?
5: Entweder, weil sie es mir direkt sagen oder weil ich Fragen stelle und die anders beantwortet werden, als ich manchmal mir das denke. So. Und dann werde ich stutzig oder habe ein Gefühl und dann hinterfrage ich das. Und dann kommt man manchmal zu einem Punkt, wo man sagt, okay, ich glaube, das ist so nicht in Ordnung oder das klingt wie eine Gewalterfahrung, die du hattest oder das klingt wie eine Gefahr oder genau. Und dann bohre ich nett weiter und hinterfrage das.
4: Wie können Freunde helfen, wenn sie merken, dass jemand Probleme hat?
5: Also natürlich können die Freunde erstmal da sein und zuhören und vielleicht dann den Rat geben, dass man sich einen vertrauten Menschen suchen sollte, der über 18 ist und sich dem anvertrauen. Oder Hilfsangebote, die man selber vielleicht schon mal ausprobiert hat, nutzen oder auf Internetseiten verweisen. Wenn es jetzt, sage ich mal, um sexuelle Belästigung oder Missbrauch oder irgendeinen sexuellen Vorfall geht, dann gibt es auch Schreib Olli. Das ist vom Nina e.V. ein Angebot, dass man per Chat sich auch da Hilfe holen kann und beraten lassen kann. Als Betroffene oder auch als Eltern oder als Person, die einfach unterstützen möchte. Wenn man Schulsozialarbeit an der Schule hat, dann könnte man auch zum SchulsozialarbeiterInnen begleiten. Es gibt ja auch noch andere Fachkräfte im Landkreis, die extra für solche Themen auch da sind, wenn es um Kinder- und Jugendschutz geht. Genau, dann gibt es nämlich die Kinderschutzbeauftragte vom Jugendamt und es gibt den Kinderschutzdienst Leuchtturm seit neuestem. Das sind auch zwei Kolleginnen, die für den Kinderschutz als Beratende oder auch Sozialpädagoginnen vor Ort einfach da sind und sich kümmern können.
4: Mit welchen Problemen kommen Jugendliche am häufigsten zu euch?
5: Aktuell bei mir tatsächlich sind das die psychischen Problemlagen. Da geht es um Stress, Druck, Panikattacken, seelische Belastungen. Das ist, glaube ich, was das Häufigste bei mir ist. Genau, bei meinem Kollegen tatsächlich ist es die Wohnungssuche, also eigener Wohnraum und der Weg dahin, ne? Die erste eigene Wohnung zu beziehen.
4: Wie ist es dann bezüglich mit Problemen zu reden?
5: Da muss ich sagen, dass wir ein freiwilliges Angebot sind. Niemand muss zu uns kommen. Und wenn jemand freiwillig zu uns kommt, dann erzählen die auch tatsächlich über ihre Probleme, weil das ja ihr Wunsch ist, glaube ich, oder ihr Bedürfnis, darüber zu reden und jemanden zu haben, mit dem sie darüber reden können.
4: Welche Gefahren begegnen Jugendlichen heute besonders, da es gerade im Internet und so viel sowas in die Richtung geht?
5: Ich glaube, es kann viele Gefahren geben und je mehr Wissen ein junger Mensch besitzt und je besser er da vielleicht auch informiert ist oder durch Medienpädagogen oder Eltern oder Schule gestärkt wurde, desto weniger Gefahren könnten vorherrschen. Aber ich glaube, es ist nie auszuschließen, dass nicht irgendeine Gefahr einem betrifft oder dass man irgendeine Erfahrung im Leben macht, die nicht gut ist oder gefährlich werden könnte. Also ich denke, im Internet ist es natürlich ganz klassisch, alle Formen von sexueller Gewalt, die da vorherrschen können, vor allem allen jungen Menschen gegenüber. Und ich würde nicht nur Mädchen sagen, auch Jungen. Und ansonsten kann ich mir auch gut vorstellen, dass so die ersten Erfahrungen, wenn es um Feiern gehen geht oder Alkohol trinken und das in Gruppen, ich glaube, da können es auch schlechte Erfahrungen geben.
4: Wie können Jugendliche erkennen, ob eine Situation für sie nicht mehr sicher ist?
5: Ich persönlich würde sagen, das Bauchgefühl. Also wenn ich ein komisches Gefühl im Bauch habe oder mir so denke, ich fühle mich hier gerade unsicher oder ich bin nicht gefestigt, also ich fühle mich gerade nicht stark, ich glaube, dann wäre das immer ein Moment, wo ich überlege, bleibe ich oder gehe ich, weil gehen oft auch eine gute Lösung sein kann.
4: Was wünschst du dir, dass Kinder und Jugendliche über den Kinder- und Jugendschutz unbedingt wissen sollten?
5: Den Kinder- und Jugendschutz gibt es unter anderem ja, weil es Kinderrechte gibt und ich glaube, wenn man seine Rechte als Kind und junger Mensch gut kennt und auch, sag ich mal, durchsetzt oder darauf achtet, dass das alles durchgesetzt wird. Also wenn ich jetzt überlege, das Recht auf Gesundheit und Bildung und so weiter, ne, dann, wenn man merkt, da fehlt was oder das läuft nicht so gut, ne, dann Hilfe holen. Oder wenn man es natürlich gut hat und zu Hause auch sich kümmernde und sorgende Eltern sind, dann würde ich behaupten, es funktioniert sehr gut. Wenn ich meine Rechte kenne, weiß ich auch, worauf ich bestehen kann und was ich brauche. Und wenn das nicht so ist, dann holt man sich Unterstützung oder Hilfe. Und Kinder- und Jugendschutz generell, würde ich sagen, ist es wichtig, ich muss das ansprechen oder aussprechen, wenn etwas verletzt wurde, wenn mein Schutz nicht gewährleistet ist. Und dafür gibt es ja Ansprechpersonen in der Schule, in der Freizeit oder hoffentlich in der Familie.
4: Ihr seid ja auch auf den sozialen Medien, wie zum Beispiel auf Instagram, aktiv. Was wollt ihr damit erreichen, gerade auf Instagram?
5: Das Ziel ist, einerseits bestimmte Beratungsstellen, Orte, Websites und so weiter zu teilen. Aber auch, wie könnte das erste Beratungsgespräch aussehen, um vielleicht Hemmschwellen und Ängste abzubauen.
4: Dann einmal danke für das Interview.
5: Sehr gern.
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0: Das war Lieblingsmensch von Namika.
1: Genau. So, und jetzt läuft
2: Je
1: langsam...
2: Je ne parle pas français.
1: Richtig. Jetzt läuft aber wirklich die Zeit. Wir haben nur noch 20 Minuten und haben aber noch zwei Beiträge offen.
2: Ja, das wird schon.
1: Na gut. Von wem ist jetzt der vorletzte Beitrag heute?
0: Von Jakob und Luana.
1: Jakob und Luana. Dann würde ich sagen, den spielen wir direkt, damit wir noch ein bisschen was schaffen, dann hinterher auch, sozusagen.
2: Ja, jetzt wird es wieder ein bisschen ernster.
0: Nur mal so, der beste Meme.
1: Warte, halt's mal offen, ich guck's mir gleich an. Also erstmal Finger an die Knöpfe und jetzt eben der Beitrag. Thema sexuelle Belästigung.
3: Sexuelle Belästigung ist jegliche Art unerwünschtem sexuell bestimmten Verhalten, das die Würde eines Menschen verletzt. Dazu zählen nonverbale Handlungen, zum Beispiel Blicke und Gesten, oder körperliche Handlungen, zum Beispiel Berührungen.
4: Leider ist es nicht einmal im Internet ausgeschlossen, dass man dies erfahren kann, da auch verbale Handlungen wie zum Beispiel anzügliche Bemerkungen und Kommentare unter sexuelle Belästigungen fallen. Gesetzlich ist dies durch den Paragraph 184i aus dem Strafgesetzbuch verboten. Allerdings kommt es trotzdem häufig zu Vorfällen.
3: Fast jede zweite Person in Deutschland ist schon einmal sexuell belästigt worden, wobei statistisch gesehen Frauen wesentlich häufiger betroffen sind als Männer. Über 60% der Frauen berichten im Laufe ihres Lebens von sexueller Belästigung. Allerdings werden weniger als 5-10% der Vorfälle zur Anzeige gebracht.
4: Es gibt Berichte über eine hohe Dunkelfeldzahl nicht bekannt gewordener Fälle, was darauf hindeutet, dass viele Opfer nicht melden, da sie traumatisiert oder eingeschüchtert sind.
3: Trotz dessen, dass so wenige dieser Vorfälle gemeldet werden, zeigte eine Studie der BKA von 2022, dass 12.186 Menschen ihre Erfahrung meldeten, wovon 10.160 Fälle aufgeklärt wurden, was etwa 83% entspricht.
4: Wenn dir schon mal so etwas widerfahren ist, dann hol dir Unterstützung. Es ist ratsam, sich an Beratungsstellen oder Fachkräfte zu wenden, die dir helfen können, die Situation zu verstehen und zu bewältigen.
3: Sprich offen über deine Gefühle. Es ist wichtig, dass du dich mit anderen über ihre Erfahrungen und Gefühle austauschen kannst.
4: Informier dich über deine Rechte. Es gibt spezifische Rechte für Betroffene, die du kennen solltest, um dich besser zu verteidigen.
3: Wenn du minderjährig bist, ist es ratsam, dich deinen Eltern oder einer anderen Bezugsperson anzuvertrauen. Nina Kloser von der Jugendberatung hat dazu auch noch einige Tipps für euch.
5: Also, ich fange mal mit online an. Online würde ich das sofort den Account melden und mir Leute suchen, die das vielleicht mit mir tun. Und ich würde das wahrscheinlich screenshotten. Und je nachdem, was es ist, würde ich empfehlen, das auch anzuzeigen bei der Polizei. Aber das immer mit Unterstützung von Eltern oder Sorgeberechtigten, weil ich finde, dass das angezeigt gehört. Aber das ist jetzt meine Meinung. Ich würde nie einen jungen Menschen dazu zwingen, wenn der das nicht möchte. Aber sich auf jeden Fall wehren, würde ich es mal nennen, tatsächlich, vor allem als junger Mensch. Und Grenzen setzen, wenn das möglich ist. Und in real life ähnlich tatsächlich kein Beiständer sein, sondern eingreifen. Also so Thema Zivilcourage, wenn ich das mitsehe oder höre oder bemerke oder beobachte, dann entweder mir Unterstützung holen und eingreifen oder die Polizei rufen oder einen Erwachsenen suchen, zumindest das nicht vorübergehen lassen, ohne dass da eine Grenze gezogen wurde. Und je nachdem wieder, was es ist, ins Krankenhaus, zur Gynäkologin, zu einem Arzt oder in die Notfallaufnahme. Und wenn es wichtig und auch sich gut und anfühlen soll, vielleicht darüber zu sprechen und sich auch therapeutisch dann Unterstützung zu holen.
3: Wenn ihr nicht mehr weiter wisst und denkt, dass es aussichtslos ist, könnt ihr sie über WhatsApp unter der Nummer 016047054321 oder telefonisch unter der Nummer 015152666530 erreichen.

0: Und das war Fair von Nora.
1: Ich warte sehnsüchtigst auf einen sechsten Comeback.
2: Ein was?
1: Ein sechsten Comeback. Sixten ist eine Gruppe, also es war so ein Duo von zwei Frauen, Künstlerinnen. Nora war eine von ihnen, aber die haben sich getrennt. Und die machen jetzt beide alleine Musik quasi.
2: Aber du hast meinen Blick gerade schon genau interpretiert, weil ich dich einfach so Fragen angeguckt habe und schon kommt diese Aggressivität in dir hoch. Mensch, muss ich dir, alten Mann, das immer noch erklären? Raffst du es denn nicht?
1: Aber, also Nora hat, glaube ich, auch bei so ein paar Reality-TV-Serien mitgemacht. Also ich, vielleicht hättest du schon mal, du hast bestimmt auch schon mal ein Sixten-Lied gehört.
2: Bestimmt. Ich weiß es nicht.
1: Ja.
2: Aber es ist quasi, wie hat die gerade gesungen? Es ist nicht fair und so. Es
1: aber
2: ist nicht fair,
1: mir, was
2: dass die Sendung
1: fair?
2: Schon zu Ende ist. Also wir haben jetzt den allerletzten Beitrag noch. Wir mussten jetzt gerade schon ein, zwei Liter rausschmeißen, damit es noch irgendwie passt. So.
1: Dear Mama, I'm so sorry.
2: Damit kommen wir zur Miss Sophie und Mr. Pomeroy und Mr. Winterbottom. Wer ist der andere?
1: Oh
2: Ihre
1: Gott,
2: drei
1: Mr.
2: Freunde.
1: Mr. Schnabelschmidt.
2: Nee, Mr. Schneider.
1: Stimmt.
2: Schneider, Pomeroy und Winterbottom. Okay, und dein Butler. Sarah, was habt ihr für einen Beitrag gemacht?
3: Genau, also unser nächster Beitrag ist von Phil und mir. Und er handelt sich um Sexting.
2: Mhm.
3: Falls ihr davon schon mal was gehört haben solltet.
2: Wenn nicht, erklären
3: wir euch das
2: sehr
3: auf jeden
2: gut.
3: Fall nochmal.
2: Eigentlich auch wirklich ein wahnsinnig wichtiges Thema, was hier nur mal so nebenbei bei uns im Landkreis auch sehr, sehr stark vertreten ist, an allen Schulen. Und ich habe die ersten Fälle auch schon in den Grundschulen.
3: In den Grundschulen?
2: Ja,
3: oh,
2: genau.
3: Das ist so früh.
1: Grundschule?
2: Ja, auch da haben wir solche Fälle schon. Also die kriegen sowas zugeschickt oder schicken solche Bilder von sich weiter. Habe ich ja schon gehabt. Deswegen wahnsinnig wichtiges Thema und
1: ich hab's gerade so richtig schockiert.
2: Ich glaube, ihr habt am Ende irgendwas gesagt, was man machen soll, wenn sowas passiert und so. Ich weiß es gerade nicht mehr. Also
3: haben wir gemacht, auf jeden Fall.
2: Hört bitte genau zu und
3: ganz guckt wichtiges nach. Thema.
2: Genau. Ich gucke, dass ich den richtigen Knopf drücke.
3: Ja, okay. Der schöne Übergang wieder.
2: Ja, okay, los geht's.
4: Was ist Sexting? Vielleicht hat euch so eine Nachricht, schick mal ein Nacktbild, schon mal erreicht. Denn das ist 36% von Mädchen und 24% der Jungs schon mal passiert. Und 6% passiert das sogar mehrmals pro Woche. Sexting leitet sich aus den Worten Sex und Texting ab und beschreibt den freiwilligen Austausch eigener intimer Fotos oder Videos über die digitalen Medien. Meistens über Messenger-Dienste wie WhatsApp.
5: Für das ganze Thema gibt es auch ein paar rechtliche Voraussetzungen. Und zwar müsst ihr 14 Jahre alt sein und alle Beteiligten müssen im Ganzen zustimmen und die Inhalte dürfen nicht an Dritte weitergegeben werden. Aber es beinhaltet immer Risiken. Zum Beispiel die Gefahr von Missbrauch, Cybermobbing, Unterpressung bei ungewollter Verbreitung der Fotos. Auch wenn zwischen euch das Sexting zunächst freiwillig war. Wenn einer der Beteiligten nicht mehr damit einverstanden ist, müssen die Bilder unbedingt gelöscht werden. Andernfalls können sich Jugendliche wegen Besitz oder Weitergabe von pornografischen Darstellungen Minderjähriger strafbar machen, was weitreichende Folgen haben kann.
4: Sexting gehört bei vielen Jugendlichen zur gelebten Sexualität dazu und verläuft oft völlig unproblematisch. Wenn die Aufnahmen jedoch in die falschen Hände geraten oder öffentlich im Internet landen, kann das für die Abgebildeten sehr unangenehme Folgen haben. Wenn zum Beispiel Beziehungen oder Freundschaften in die Brüche gehen, werden intime Aufnahmen manchmal aus Rache an Außenstehende weitergeleitet oder zur Erpressung benutzt. Auch im Rahmen von Cybermobbing können solche Bilder veröffentlicht werden. Und ganz wichtig ist auch zu sagen, dass man nicht mehr nachverfolgen kann, an wen sie geteilt werden. Betroffene sollten sich an einen Anwalt wenden, um mit juristischer Unterstützung die Verletzung des Rechts am eigenen Bild geltend zu machen. Denn niemand darf ohne die Zustimmung der abgebildeten Person Fotos oder Videos verbreiten.
5: Aber wie kann man sich jetzt eigentlich schützen? Man sollte sich auf jeden Fall über die Risiken bewusst sein. Führt Gespräche mit euren Eltern, Freunden oder mit ausgebildeten Menschen, denen du vertraust. Aber am wichtigsten ist es, klare Grenzen zu setzen. Dass man demjenigen sagt, wie weit man gehen will. Zum Beispiel, ich belasse es nur beim Schreiben und möchte keine Bilder senden. Denn eines kann man nur oft genug sagen. Kommunikation ist der Schlüssel. Die Eltern sollten im besten Fall auch über die Aktivitäten des Kindes im Internet wissen, um dem Kind bei so einem Fall mit Rat und Tat zur Seite stehen zu können. Hilfreich ist es auch, Online-Dienste zu nutzen, die Schutzmaßnahmen gegen sexuelle Gewalt implementieren.
4: Das kannst du machen, wenn du betroffen bist. Bitte kontaktiert immer die Polizei, sobald es in eine Richtung gehen sollte, bei der ihr euch unwohl fühlt. Die können euch immer weiterhelfen und sagen, wie ihr am besten handelt. Ihr könnt notfalls Beweise sichern, indem ihr Screenshots von dem Chat und dem Kontakt macht und im Vorfall der Plattform meldet. Aber ganz wichtig zu sagen ist, dass ihr diese Bilder auf gar keinen Fall teilen dürft, denn dann macht ihr euch strafbar.
6: Wie ihr sehen könnt, kann aus einer freiwilligen Aktion ganz schnell eine große Gefahr für einen selbst werden und das wegen eines kleinen Geräts namens Handy. Passt also auf euch auf und sprecht, wenn ihr euch mit einer Situation nicht wohlfühlt, mit einer Person eures Vertrauens oder mit offiziellen Beratungs- oder Unterstützungsorganisationen.
4: Und damit sind wir am Ende unseres Beitrags angekommen. Ihr habt gesehen, Sexting kann für manche ein Teil von Beziehung sein, aber es bringt auch Risiken mit sich, die man nicht unterschätzen sollte.
6: Wichtig ist vor allem, achtet auf euch selbst, setzt klare Grenzen und lasst euch zu nichts drängen. Und wenn doch mal was passiert, bei dem ihr euch unwohl fühlt, holt euch Hilfe. Ihr seid damit nicht allein.
5: Passt auf euch auf und denkt daran, eure Privatsphäre und euer Wohlbefinden stehen immer an erster Stelle. Bis zum nächsten Mal.
1: Ja, sehr schöner Beitrag.
2: Mhm.
1: Sehr informativ. Sehr wichtig, ja.
2: Mhm. Ja. Ja, wie gesagt, also das Thema an sich, ja, ernsthaft. Also wirklich wichtig und wir haben ja schon gesagt, also wo wir damals angefangen haben, die ganzen Themen rauszusuchen, ich glaube, das haben wir noch nie gehabt, dass wir auf einen Schlag, es waren noch über 20 Themen, die wir hatten. Und da jetzt schon, wie gesagt, 8 davon haben wir jetzt heute schon gehabt.
1: Yes.
2: Und es sind halt nochmal ein paar übrig.
1: Also Fortsetzung folgt.
2: Definitiv.
1: Mhm.
2: Die wird's dann, je nachdem, wie wir es schaffen, also auf jeden Fall hoffentlich noch vor Ende des Schuljahres sein. Das ist auch nicht mehr viel. Wir haben jetzt...
1: 2 Monate. Nee, doch.
2: Ja, doch.
1: Ungefähr.
2: Ziemlich,
1: im Juli
2: Woche weniger, genau.
1: Naja,
2: die erste Juliwoche ist schon die letzte Schulwoche.
1: Ja, das heißt dann im Juni.
2: Genau.
1: Ja.
2: Also ich glaube, vielleicht schaffen wir es den letzten Samstag vor den Ferien. Oder aber der erste Feriensamstag wäre noch die Alternative. Müssen wir gucken, wie es bei euch so passt, wie ihr es schafft. Denn wir haben auf jeden Fall dann, was haben wir schon gesagt, der 30. Mai ist unsere nächste Sendung, dann aber vom live von der Grünen Mitte aus vom ersten SSV, die Sportler-Gala, die 17., 18., die ganz, ganz oftste.
1: Apropos Sportler,
2: ja.
1: Wir haben ja auch einen ganz tollen Sportler, der gerade durch ganz Amerika läuft, in 96 Stunden irgendwie.
2: Mhm.
1: 600 Kilometer, und zwar Arda Saci. Und Leute, während wir hier senden, läuft Arda Saci.
2: Er läuft. Der ist jetzt fast fertig, ne?
1: Der ist fast fertig. Er müsste fast fertig sein,
7: ich glaube noch 200 Kilometer.
1: Aber es fehlen irgendwie noch 130 Kilometer oder so. Noch,
7: genau.
2: Also so es wird eng.
1: Es wird sehr eng.
2: Also wenn ihr das jetzt in der Wiederholung hört, dann ist es schon durch.
1: Dann ist es schon lange durch, ja. Aber er läuft jetzt schon seit 4 Tagen. Und ja, und wir sind natürlich alle ganz stolz auf Arda Saci, weil er mega stark ist. Aber wer auch mega stark ist und auf den wir auch mega stolz sind, sind unsere tollen, tollen Mamas. Und apropos Mamas, morgen ist Muttertag, Leute.
2: Richtig, ganz wichtig. Gratulieren. Aber auch hier nochmal der Hinweis, wer das jetzt in der Wiederholung hört und denkt sich, scheiße, ich hab's verpasst. Also,
1: ja,
2: dann war's nämlich
1: dann
2: durch.
1: Ist zu spät.
2: Ja.
1: Ich habe gestern schon was Tolles für meine Mutti besorgt. Ich war im Rossmann, hab so Gummibärchen gekauft. Und die waren so sauer. Und dann weißt du, oh, hoffentlich schmecken die ihr, weil eigentlich ist die gar nicht so viel süß. Aber dann habe ich ihr gestern so eins zum Probieren gegeben, weil ich hatte 2 Packungen gekauft. Und dann war sie so, boah, die sind aber lecker. Und dann weißt du, ja.
2: Schlau. Ich dachte, du hast schon mal die Tüte aufgemacht, schon mal die Hälfte weggefuttert.
1: Nein.
2: Vorsichtig wieder zugeklebt.
1: So blöd bin ich jetzt auch nicht.
2: Ach so. Okay. Aber du hast noch ein letztes Lied für die Mamas rausgesucht, so zum Abschied für heute.
1: Und zwar Dear Mama von Tupac. Fand ich, passt ganz gut.
2: Mhm.
1: Und ja.
2: Dann,
1: das spielen wir jetzt zum Abschluss.
2: Genau, dann sehen wir uns, hören wir uns demnächst wieder, spätestens am 30. Mai.
1: Ja.
2: Und damit morgen schönen Mamatag. Und dann bis demnächst.
1: Bye, bye.
2: Tschüss.
1: Tschüssi. Tschüss.

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0: Lebenswege. In den vergangenen 60 Jahren hat sie ein Stück Sonneberger Spielzeuggeschichte geschrieben. Renate Müller. Ihre Spielgeräte und Objekte wurden bereits zu DDR-Zeiten als therapeutisch wertvoll anerkannt. Und nach der Wende, bis heute, sind ihre Objekte unter anderem in Japan und den USA in aller Munde oder besser gesagt in aller Hände. Am Telefon fragte ich sie unter anderem, was ist ihr Erfolgsrezept?
1: Also das Erfolgsrezept ist einfach, dass man Durchhaltevermögen hat. Also die Basis ist natürlich eine tolle Ausbildung bei uns an der Fachschule für Spielzeug. Bei Frau Häusler, die hat ja den Grundstein gelegt. Und dann muss man einfach die Power aufbringen, immer wieder neu. Auch bei Tiefschlägen nach der Verstaatlichung unserer Firma und. Und wie gesagt, man muss ein Herz für Kinder haben. Das ist mir ganz, ganz wichtig. Also um Spielzeug zu gestalten, muss man einfach also die Freude an der Kindheit in sich bewahren, muss immer noch als Erwachsener jetzt mit 80 auch immer noch kindliche, freudige Erlebnisse genießen und vor allem das Zusammenspiel mit Kindern, Spiel in der Therapie, das ist ja ein großes Feld, was mein ganzes Berufsleben ausgefüllt hat.
0: Nun, welche Rolle spielen denn für Sie Materialform und Farbe diesbezüglich?
1: Ja, das ist natürlich auch ganz wichtig. Wir sind natürlich motiviert worden auch durch diese Bauhausgedanken, Einfachheit, klare Farben, Formgebung, schlicht, ergreifend. Oder wie gesagt, auch bei dem therapeutischen Spielzeug geht es darum, dass halt die Kinder verschiedene Materialstrukturen erfüllen können, dass großzügige Formgebung die Möglichkeit ergibt, dass es halt auch so schwer, wie es ist, auch aussieht. Das ist also jetzt mal, wenn ich ein großes Nilpferd stehen habe, auf dem die Kinder turnen können, wo die Sitzbreite so ist, dass halt automatisch eine positive Sitzstellung wie bei Kindern mit Hüftluxationen, aber auch die Materialkontraste, dieser raue Rupfen, das Naturmaterial, mit dem ich jetzt schon 60 Jahre intensiv arbeite, in Kombination mit Leder, mit Holz, mit Naturmaterialien und mit vielen Greifelementen und vielen Möglichkeiten zum Greifen und Entdecken, ist für mich ein ganz wichtiger Teil. Und das war auch der Frau Häusler ihr Credo zu uns zu sagen, Mädels, denkt immer dran, alles, was ihr macht, muss langlebig sein. Eigentlich genau das, was wir heute als was Neues entdecken angeblich. Also Naturmaterial, Langlebigkeit, Reparierbarkeit und dass die Kinder freudig damit spielen, ohne den Zwang, du musst jetzt bestimmte therapeutische Übungen machen. Also um diesen Therapiecharakter noch mit hineinzubringen.
0: Der Rupfen, war das eine Notlösung, dass Sie zu diesem Material gegriffen haben oder war das gewollt? Und zu welchen Zwecken wurde das denn zu DDR-Zeiten verwendet eigentlich?
1: Also dieses Rupfmaterial war eigentlich die Idee von Frau Häusler. So um 1960 hat sie mit ihren Studentinnen in Sonneberg an der Fachschule für Spielzeug, damals am Anfang hieß es noch Fachschule angewandte Kunst, weil noch Glas und Keramik und Holzspielzeug da ausgebildet wurde und Modelleure. Und wir, bei uns hieß es dann Fachschule für Spielzeug. Und dort hat Frau Häusler mal gesagt, die Spielzeugindustrie ist volle Samt und Plüsch und Seide, die Puppen und die Stofffiguren. Und jetzt macht ihr mal was ganz Alternatives. Es war ja auch die Hippie-Zeit dann, wo wir selber auch nach alternativen Materialien gegriffen haben. Und da hat sie Zuckersäcke auf den Tisch gelegt und hat gesagt, so, jetzt diszipliniert euch mal in der Schnittführung. Es muss also einfache Schnitte sein, wenig Nähte. Und wir verwenden mal dieses Sackleinen. Und das ist ein leinenbindiges Gewebe, was im Mittelalter schon als Rupfen bezeichnet wurde. Also hat nichts mit Rupfenzupfen zu tun. Und das ist bei einem Material, also was ich auch bis heute noch verwende. Ich habe ja immer noch das Material aus DDR-Zeiten, die Reststücke. Das ist auf der, wenn man den Webstuhl sich vorstellt, Kette und Schuss. Die Kette ist eine Naturzellwolle und der Schuss ist Jute-Material. Und diese Kombination ist sehr haltbar, hat einen hohen taktilen Reiz für Kinder, auch Kinder mit Verhaltensstörungen oder mit psychischen Einschränkungen können natürlich dadurch motiviert werden, öfters ranzufassen. Und das wirkt halt rau und wärmer im Vergleich zu diesen Lederapplikationen.

0: Serie zu machen. Da haben wir dann 1967 die Modelle angekauft, die drei studentischen Modelle. Die Ende war von der Elfi Fritscher-Beetz und die Gudrun Metzel hatte das Ur-Nashorn gemacht und Frau Häusl hat natürlich überall ihren starken Einfluss geltend gemacht bei der Gestaltung. Und seit wir die Sachen dann käuflich mit allen Rechten für zukünftige Verwendung erworben hatten, dann ging es darum, daraus auch was zu machen. Also meine Hauptaufgabe in der Firma waren Plüschtiere und Stoffpuppen von dem der Technologie der Plastepuppen, also Geliergeräte und so weiter, Geliermaschinen, hat sich mein Vater gleich distanziert. Also wir bleiben bei Plüsch- und Stoffpuppen. Mhm. Und ja, und dann kam als neues Material kam dieser Hupfen dazu, der natürlich am Anfang nicht in Medeware vorhanden war und ein großer Prozess, bis wir dann Maschinen und das passende Material auch kaufen konnten, Leder und so weiter.
1: Nun kann ich mir vorstellen, dass sehr viel Handarbeit in so einem Spielobjekt steckt. Haben Sie da nicht auch manchmal das Material einfach verflucht, weil die Hände geblutet haben, wenn man die letzten Nähte zieht sozusagen?
0: Verflucht habe ich es eigentlich nie. Ich habe höchstens, wenn ich jetzt mit 80 meine Hände angucke, was die alles geleistet haben. Und es war ja nicht nur dieses Spielzeug. Also ich habe jedes Jahr ungefähr 10 verschiedene, zu jeder Messe 10 Plüschtiere und Stoffpuppen gemacht, neue Modelle. Mhm. Leipzig für die Frühjahrs- und Herbstmesse und 3-4 neue Rupfentiere, wie es heute so im Volksmund heißt, ja. Die natürlich sicher habe ich manchmal auch gesagt, Menschenskinder, es gibt leichtere Arbeiten, ja. Aber ich habe ja dann noch einen draufgesetzt mit meinen großen Holzfiguren. Das war ja dann noch eine Steigerung. Aber letztendlich war es so, wir mussten Maschinen beschaffen, also alte Sattlermaschinen. Und vieles, vieles wurde halt mit der Hand, vor allem das Stopfen mit Holzwolle, ja. Einbau der Gestelle und das Applizieren dieser Lederteile musste dann alles gelocht werden mit der Lochzange und mit der Hand mit der Rundnadel aufgenäht. War schon eine große Arbeit, aber ich habe jetzt kürzlich in meinem Fotoalbum mal Fotos gefunden, da sind wir mit 15, da wusste ich nicht, dass das Rupfmaterial noch mein Lebenselixier wird, habe ich mir schon ein Faschingskostüm, ein Dschungelgirl, aus diesem Rupfmaterial genäht und bemalt mit einer grünen Perücke. Also war eigentlich so das Gefühl für das Material für mich von Anfang an normal. Und ich habe dann auch die Zähne zusammengebissen, weil ich ja neben meinen vielen anderen Aufgaben, Berufsausbildung und Volkshochschule, wo ich auch unterrichtet habe, später auch an der Fachschule, selber in Sonneberg, also das, was Frau Häusler bei uns im Textilspielzeugdesign gemacht hat, habe ich von 82 bis 91 selber dann unterrichtet, habe ich immer wieder mich gefreut, dass wir die jungen Studierenden auch motivieren konnten, auch den Aspekt Therapie im Spiel oder spielerisches Therapieren sozusagen immer wieder mit in Fokus rücken konnte. Und ja, bis heute ist es einfach für mich meine Herzensaufgabe.

0: Des Weiteren frage ich Frau Renate Müller, Spielzeuggestalterin aus Sonneberg, wie groß ist denn Ihr derzeitiges Sortiment?
1: Ja, ich bin jetzt 80. Ich stelle nicht mehr so sehr viel her. Meine Tochter hat jahrelang bei mir mitgearbeitet, hat aber auch nicht vor, das weiterzuführen. Hilft mir immer noch mal beim Restaurieren. Also in der Zeit, ich kann es ja gerade sagen, ich bin dann 67, das hieß dann Ingenieurschule Maschinenbau und Spielzeugform gestanden, habe ich meinen Abschluss gemacht, später die Nachdiplomierung als Fachhochschuldesigner bekommen und war bei uns erstmal in der eigenen Firma, HJSF Leven KG, die aber nicht, nein, wir hatten also die Firma Leven, war nur der Name, den mein Großvater von seinem Vorgänger übernommen hatte, bei dem er als junger Mann angefangen hat zu arbeiten, als Außenhandelskaufmann gearbeitet hat. Und dann, wie gesagt, wurde die Firma ja 72 verstaatlicht und hieß dann VW Therapeutisches Spielzeug. Obwohl wir zu der Zeit nur 10% dieser Hupfentiere, die aber unterdessen schon medizinisch und therapeutisch geprüft waren, hergestellt haben. Aber das war Nomen ist Omen. Mit dieser Aussage, VW Therapeutisches Spielzeug auf der Messe, lockten wir natürlich dann auch Kunden an, aus allem, vor allem aus dem nicht-sozialistischen Ausland, Ärzte, Therapeuten, Pädagogen, die gesagt haben, Mann, das ist genau das, was wir für unsere Kinder brauchen. Langlebigkeit und Naturmaterial und also nicht, was nach einem Jahr kaputt ist. Und ich restauriere jetzt Sachen, also Spielzeuge kriege ich jede Woche ein, zwei Stück zum Restaurieren geschickt, die etwa 50 Jahre in Gebrauch sind. Mitunter in der dritten Generation, Kindergärten überstanden, Kinderkliniken, Arztpraxen und Familien mit vielen Kindern. Und das ist für mich jetzt noch die Wichtigkeit in meiner Arbeit, dass ich sage, das sind Stücke, die als Familienmitglieder jetzt für die nächste Generation erhalten werden müssten. Und ich sehe es ja an der Resonanz der Besucher, dass sie immer glücklich sind. Ich kann nicht mehr alles machen, aber das eine oder andere Stück, wo ich merke, das Herzblut von der Familie steht dahinter, dann mache ich es auch noch.
0: Und was wird dann aus Ihrem Familienbetrieb? Endet dann die Ära Renate Müller?
1: Also wir sind dann, wie gesagt, nach dem VIB Therapeutischen Spielzeug sind wir noch zur Sonny gekommen als Betriebsteil. Mhm. Und ich habe dann 78, war ich dann Vollmitglied im Künstlerverband, habe dann Sonny verlassen, hatte dann auch zwei Kinder, die im Schulbeginnalter waren und habe den ersten großen Auftrag bekommen über den Künstlerverband vom Stadtarchitekt von Erfurt, dort die Körperbehindertenschule, den Spielplatz zu bauen. Da habe ein Kollege von mir, der Wilfried Licht, der war in der Holzspielzeugausbildung, der hat gesagt, komm, ich helfe dir mit und hat auch anfänglich mal den großen Holzfiguren, ein großer Schäfer aus Eiche, 2 Meter hoch und 2,50 Meter hoch und 80 Durchmesser, der durch keinen Gatter ging. Schafe aus Holz haben wir da gemacht und ein riesengroßes multifunktionalen Spielbereich. Es sind damals 3 Schulen, Körperbehindertenschulen in der DDR gebaut worden, an der Küste, in Dresden oder Chemnitz, weiß nicht mehr genau, und in Erfurt. Und das war so der Anfang meiner Spielplatzbau, denn alle Spielzeuge, sowohl die vielen, bestimmt 150 Plüschtiere, wie auch die ganze Kollektion Rupfentiere, die dann unterdessen therapeutisches Spielzeug zertifiziert wurden, Goldmedaille, gutes Design bekommen hatten, blieben bei Sonny. Und Sonny, das VIB Sonny Sonneberg, hatte ich dann mit in unseren Räumlichkeiten mit meinen Mitarbeitern und mit meinen Schnitten und meinem Know-how bis zur Wende produziert. Mhm. Und ich habe dann, wie gesagt, im Künstlerverband, ich wurde 1980 die Arbeitsgruppe Kindumwelt gegründet, und zwar war 1979 war Jahr des Kindes, und es hat uns die Kolleginnen vom Künstlerverband und Kollegen haben gesagt, Mensch, wir sind alle motiviert, für Kinder was zu machen, und da haben wir uns zu der Arbeitsgruppe Künstler für Kindumwelt im Bezirk Suhl zusammengeschlossen, und daraus wurde dann eine DDR-weite Arbeitsgruppe in verschiedenen Regionen, und ich war dann auch noch mal ein paar Jahre, ich war Arbeitsgruppenleiter anfangs. Dann hat sich die Elvira Franz weitergemacht, die dann später auch im Künstlerverband in Erfurt war. Ja, und so hat sich das entwickelt. Und der erste große gemeinsame Auftrag war für zum 200. Geburtstag von Friedrich Fröbel für Oberweißbach die Gestaltung des kompletten Fröbel-Kindergartens. Später dann Bad Blankenburg, Museumspädagogik oder. Also es wurde dann jedes Jahr, haben alle Kollegen der Arbeitsgruppe Aufträge für Kinder in ganz Südthüringen oder damals Bezirk Suhl, Erfurt-Gera-Suhl bekommen. Und wir hatten dann sogar ein Projekt zur Weimar Europäische Kulturhauptstadt und so weiter. Und ja, das war, wie gesagt, dann der neue Aufgabenbereich, als ich aus der Industrie nach 12 Jahren dann rausgegangen bin.

0: Und nach der Wende war es auch für die renommierte Spielzeugdesignerin Renate Müller nicht ganz einfach. Denn im Leben gibt es Höhen und Tiefen, ein Auf und Ab, wie eine Welle.
1: So ist es, ja. Ja, ich hatte kurz nach der Wende, also 1991, habe ich dann mein Entwurfsatelier Spielzeug und Design in Sonneberg als Neuanfang gegründet, habe unser eigener Spielwarenbetrieb, musste aus Baufälligkeitsgründen, er war von 1882, hat man uns empfohlen, den abreißen zu lassen. Da ist jetzt ein Wohnblock hingebaut worden, die Tafel ist unten drin. Ja, und da hatte ich mir nur eine alte Werkstatt im Vorort von Sonneberg in Oberlind gemietet und musste halt, wie gesagt, mit diesen mit neuen Anfängen, also keinerlei Aufträge. Sonny hatte zum Schluss die Preise noch so runtergesetzt von den Restobjekten, die da waren, sodass ich also mit dieser alten Preiskonstruktion auch gar nichts mehr hätte anfangen können. Und über die Treuhand und über unseren Steuerberater, mit dem wir heute noch zusammenarbeiten, haben wir dann die Rückübereignung praktisch der Firma pro forma gefordert. Also ich allein, meine Geschwister hatten andere Berufe und andere Sorgen. Und haben wir dann auch größtenteils zurückerworben, meine Sachen, und die Restbestände an Material bei Sonny, also die letzten Ballenrupfen, die gerade gewebt worden waren in Weida in der Weberei, und die habe ich alle aufgekauft, und Kleinmaterialien, Zwirne und die alten Maschinen, vor allem meine alten Schnitte, auf die Plüschtiere habe ich verzichtet, aber die ganzen für das therapeutische Spielzeug, denn da hing ja mein Herz dran, dass ich das dann nach der Wende wieder neu beleben wollte. Der erste Start ging in die Hose, wie man so schön sagt. Da hat mich einer über den Tisch gezogen. Ich habe dann zwei Leute eingestellt, habe angefangen zu arbeiten, und der hat so preist auf keine Messe. Ich nehme alles ab, ich rauche in Richtung, also jetzt praktisch Kinder, also Leute mit Behinderungen, und da passt eine Kollektion perfekt hinein. Und nach einem halben Jahr habe ich kein Geld bekommen, meine Ware war großen Teil weggeschickt, sodass das also ein zweites Dilemma war nach der Wende. Und dann habe ich ganz konkret gesagt, okay, ich mache erstmal alleine weiter. Und mein Kollege, der Bernd Rückert aus dem Künstlerverband, hat dann gesagt, Mensch, ich habe nichts zu tun, du hast nichts zu tun. Und da hat uns die Stadt Sonneberg ganz viele Kindergartenprojekte ans Herz gelegt und hat gesagt, da wir ja vor der Wende mit der Arbeitsgruppe Kind Umwelt schon viele Projekte auch für Sonneberg und Workshops gemacht haben, Stadtgestaltung, und ich eigentlich 3 oder 4 Spielplätze schon für Sonneberg gebaut hatte, haben die gesagt, komm, jetzt sind neue Kindergartenbedingungen. Und da habe ich mit Bernd Rücker viele Jahre, eigentlich bis zu seinem Tod vor 8 Jahren, habe ich mit ihm gemeinsame Projekte, aber nicht nur für Sonneberg, sondern auch in museumspädagogischen Einrichtungen, bis nach Stuttgart oder nach Nordhausen zum Beispiel, haben wir den Wettbewerb für die neue Kinderklinik im Südharzklinikum Nordhausen gewonnen, haben die komplexe Gestaltung gemacht. Oder wie gesagt, in Sonneberg bis 2012 die ganzen Spielplätze. Aber parallel auf der ersten 93 bin ich dann ein einziges Mal im Januar zur Nürnberger Messe gegangen, weil, wie gesagt, nach der kurzen Pleite, wo ich also keine Kontakte mehr hatte, die ja alle weg waren. Ich habe ja auch keine Adressen von Sony bekommen, nach wohin die mein Spielzeug überall hin verkauft haben. Und das war weltweit und auch wirklich, Hauptsache in NSW. Und da ging's, hieß es plötzlich auf der Nürnberger Messe, hier war, stand ein Japaner vor mir und sagte, oh, wo sind die schönen Sachen her? Ich kenne die. Ich arbeite seit 12 Jahren als Sonderpädagoge in Japan damit, mit großen Erfolgen. Und da habe ich gesagt, ja, das ist mein Design aus den 16, 17 Jahren und ich mache das jetzt wieder in eigener Regie. Hat er gesagt, ich wusste nie, keiner der westdeutschen Kunden hat, also von dem er es gekauft hatte, Großhändler, hat verraten, dass die Sachen aus der DDR kamen. Er ist postwendend von Nürnberg gleich nach Sonneberg gefahren und hat dann sofort bestellt und kam im Laufe der 17 Jahre mit 160 japanischen Kindergarten-Teachern, wie die gesagt haben, mehrheitlich Frauen, aber Männer, nach Sonneberg und hat geschöpft in dem Fundus der Spielzeugstadt Sonneberg, Museen, Kindergärten, Behinderteneinrichtungen. Wir sind jedes Mal nach Bad Blankenburg gefahren, Fröbelmuseum, er hat sogar Filme gedreht. Und dann war ich mit meinem Mann auch zweimal zu Gegenbesuchen in Japan, wo wir halt in den Kindergärten waren, die meine oder Behinderteneinrichtungen, die meine Exponate über Jahre bespielt hatten, ja, hat zum Teil was restauriert. Also wie gesagt, es war ganz, ganz tolle Zusammenarbeit mit den Japanern. Und im Museum in Sonneberg gibt es einen großen Sonderausstellungsraum, den man jetzt mir zu Ehren Renate Müller Saal genannt hat. wo die ganze Entwicklung der ersten Rupfentiere der Fachschule gezeigt wird, bis zu den Exponaten, die ich in den letzten Jahren mehrheitlich dem Sonneberger Spielzeugmuseum geschenkt habe und auch Vitrinen, wo mein Wert drauf lag, dass nachfolgende Generationen Spielzeugstalter, die sich jetzt etabliert haben in Georgenthal, in der Nähe von Erfurt, in Sonneberg, in Schalkau, dass die auch mal zu Wort kommen. Da haben wir Arbeiten von Jüngeren, die sind ja unterdessen auch schon in 15 Jahren, noch gezeigt. Und von, aus der SBBS, da gibt es auch 6 Schülerinnen und Schüler, die für die Spielzeugindustrie ihren Spielwarenfacharbeiten machen. Also das ist ein riesen reichhaltiges Angebot jetzt an Ausstellungsobjekten, die, wie gesagt, im Museum im Moment zu sehen sind.

0: Aber Designerobjekte von Renate Müller sind ja nicht nur in Sonneberg oder in Japan zu sehen, sondern...
1: Ja, was wir ganz vergessen haben, sind die Zusammenarbeit mit New York, ne? Mit Basel, mit Norwegen. Also wie gesagt, es ist ein Wahnsinn. Wer will, kann gerne ins Sonneberger Spielzeugmuseum kommen. Da sind ausführlich auch die ganzen Projekte nochmal gezeigt.
0: Wunderbar. Vielen, vielen Dank, dass Sie Zeit hatten für das Gespräch. Und ich wünsche Ihnen vor allen Dingen Gesundheit.
1: Das ist das Allerwichtigste, dass man ein bisschen durchhalten, dass man doch Spaß an den kleinen Reparaturen oder Großreparaturen hat. Und dass ja, das bei vielen Kinderherzen nachklingt und man sein Herzblut ein Leben lang dafür eingesetzt hat, ja.
0: Und in Vorbereitung auf dieses Gespräch habe ich noch ein wunderbares Zitat von Käthe Kruse gefunden. Die hat nämlich mal gesagt, die Hand geht dem Herzen nach. Nur die Hand kann erzeugen, was durch die Hand wieder zu Herzen geht.
1: So ist es. Und ich sage immer mit Herz, Hand und Verstand. Das ist so ähnlich was, ne?
2: Ja.
1: Das immer, ja, denn die Ausstellung in Basel zum Beispiel, die Dame kommt, ich sage jetzt noch im Nachhinein, die Frau, die Chefin, also die Sibylle Arnold, kommt auch nach Sonneberg, denn ich hatte ja auch 2024 in Basel im Spielzeugweltenmuseum, wie gesagt, mit Käthe Kruse, mit Sascha Morgenthaler und die Margarete Steif. Okay. Sie nannten es die 10 Protagonistinnen des Spielzeugs und da durfte ich mit dabei sein und wie gesagt, das war für mich auch eine große Ehre. Ja, und die vielen in Basel, in Venedig und wo wir überall waren. Und in New York, die 3 Solo-Ausstellungen, im MoMA in New York. Also das sind alles so viel, oder deutsch-deutsches Design, 2 Länder, eine Geschichte. Man weiß gar nicht, wo man anfangen soll und aufhören. Die sind alle zu mir gekommen. Also ich habe eigentlich selber gar keine Reklame gemacht. Die kamen immer wieder zu mir und haben gesagt, oh, wir haben das gesehen in Köln auf der Design, in so einer Galerie. Und dann haben die New Yorker erst herausgefunden, wo die Sachen überhaupt her sind, habe ich sofort zu einer Ausstellung eingeladen und so weiter.
0: Ja, vielen, vielen Dank, Frau Müller.
1: Alles Gute Ihnen, ja?
2: Danke.
1: Tschüss.
0: Im Gespräch mit Renate Müller war für Sie Karin Berger, Radio SRB.

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1: Was steht im Schillerhaus in Rudolstadt im Mai auf dem Programm? Das verrät mir wie immer der Christian Hofmann. Hallo Christian.
2: Hallo Lilo.
1: Am Donnerstag, den 14.05. um 10 Uhr, da gibt es einen Open-Air-Gottesdienst zur Himmelfahrt.
2: Genau, Pfarrer Martin Krautwurst, der wird bei uns im Garten zu Gast sein und wird einen Open-Air-Gottesdienst abhalten. Und es soll auch Bratwurst dazu geben und Kuchen. Und im Anschluss gibt es noch eine Führung durchs Schillerhaus.
1: Am Sonntag, den 17.05. ist der Museumstag und da beginnt es 14 Uhr.
2: Genau, überall wird der Museumstag gefeiert, international. Und wir beteiligen uns daran natürlich mit kleinen museumspädagogischen Aktionen. Sie können ihre Silhouette schneiden oder ihr eigenes Ex-Libris herstellen oder einfach bei Kaffee und Kuchen im Garten sitzen.
1: Am Freitag, den 22.05. um 19.30 Uhr gibt es Live-Musik mit Lou Mahé. Was verbirgt sich dahinter?
2: Ja, so eine kleine lokale Musik, ein kleiner lokaler Musikzusammenschluss. Ja, Hendrik Mühlbach von der Musikschule ist dabei und die spielen Rock, Pop, Soul, Arrangements. Wird, glaube ich, ganz entspannt und ganz chillig, wie man heute sagt.
1: Genau, und der Eintritt ist frei.
2: Genau.
1: Mittwoch, der 27.05. um 16 Uhr gibt es dann wieder ein Räuberlabor und da geht es um Kräuter.
2: Genau, unser Kräuterlabor.
1: Genau.
2: Wir haben ja diesen wunderbaren Kräutergarten und dann experimentieren wir so ein bisschen, ja, welche Kräuter gibt es, was kann man da machen, welche Pesto-Mischungen, Kräuterquark, Kräuterbutter. Ja, also schmecken, fühlen, riechen, probieren und Spaß haben.
1: Der letzte Programmpunkt für den Monat ist der 29.05., der Freitag. Da geht es um 19.30 Uhr los und da gibt es Indie-Pop aus Berlin.
2: Genau, auch wieder so eine kleine Musikgruppe, ja, die ganz nette, entspannte Dinge machen, warme Harmonien mit Folkmusik und ein bisschen Indie. Das wird, glaube ich, auch ganz gemütlich. Bei einem Bierchen oder bei einem Aperol kann man da gut zuhören.
1: Peter, viele wunderschöne Sachen dabei. Ich danke dir und wir sehen uns. Dankeschön.
2: Gerne, auf bald.
0: Über das Programm im Schillerhaus in Rudolstadt für den Monat Mai sprach ich mit Christian Hofmann und ich bin Lilo Franke, Radio SRB.

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1: Heute ist Internationaler Tag der Pflege. Der Aktionstag soll weltweit auf die wichtige Arbeit von Pflegekräften aufmerksam machen.

und deren Engagement würdigen. Die Mitarbeiter vom Cineplex Saalfeld-Rudolstadt möchten deshalb allen Menschen in Pflegeberufen eine kleine Freude bereiten und sich mit einer besonderen Rabattaktion für ihren täglichen Einsatz bedanken. Daher erhalten Pflegekräfte heute gegen Vorlage eines entsprechenden Berufsausweises oder Nachweises einen Rabatt von 3 Euro auf ihr Kinoticket. Die Aktion gilt für alle regulären 3D-Vorstellungen und kann ausschließlich direkt an der Kinokasse eingelöst werden. Mit dieser Aktion möchte das Kino ein Zeichen der Wertschätzung setzen. Ob in Krankenhäusern, Pflegeeinrichtungen, ambulanten Diensten oder sozialen Einrichtungen. Pflegekräfte leisten täglich einen unverzichtbaren Beitrag für die Gesellschaft und stehen dabei oft vor großen körperlichen und emotionalen Herausforderungen. Das Kino freut sich darauf, zahlreiche Pflegekräfte am 12. Mai begrüßen zu dürfen und gemeinsam einen entspannten Kinoabend zu erleben. Darüber informierte sie Karin Berger, Radio SRB.

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1: Also wir, die Jugendredaktion vom SAB, waren am 8. Mai in Saalfeld bei Saalfeld befreit, auf den Spuren einer umkämpften Geschichte. Dieser Rundgang ist als eine Kooperation zwischen der KZ-Gedenkstätte Laura Memorial, Geschichte statt Mythen sowie dem Bildungszentrum Saalfeld Clubhaus der Jugend entstanden. Mit einem der Organisatoren haben wir danach ein kurzes Interview geführt.
2: Okay, bevor wir anfangen, könntest du dich bitte mal kurz vorstellen?
3: Ja, ich bin Patrick Metzler, ich bin Historiker, wohne hier jetzt seit knapp 4 Jahren in Saalfeld. Hängt damit zusammen, dass ich seit 6 Jahren oben an der KZ-Gedenkstätte Laura als Mitarbeiter tätig bin und beschäftige mich eben mit der Aufarbeitung dieses Ortes und ja, der Geschichte des Ortes.
2: Wie ist dieser Rundgang heute entstanden, beziehungsweise mit welcher Intention?
3: Ja, wir haben verschiedene, beziehungsweise ich auf meiner Arbeit Dokumente gefunden, die eine Verbindung schlagen von dem Lager Laura in Dehesten hier runter in die Stadt Saalfeld. Und ich habe dann verschiedentlich Kontakt in die Stadt aufgenommen, habe hier Leute angesprochen, wie das Stadtmuseum oder auch andere Menschen, die sich mit der Geschichte der Stadt auseinandersetzen, und hatte den Eindruck, dass es hier Themen gibt in der Stadt, die selten bearbeitet werden, dass hier sehr, sehr viele Denkmäler rumstehen, aber die oft so ein bisschen sich selbst überlassen sind, und hatte eigentlich schon länger den Wunsch, mir diese Denkmäler und die Geschichte dahinter genauer anzuschauen, und fand das eine gute Gelegenheit, dann mit André vom Clubhaus zusammen, der Jugendliche aktiviert hat, ja, sich auch historisch mit einzubringen, so einen Rundgang zu entwickeln, erstmals einen Impuls, an dem wir dann weiterarbeiten können, also ein paar Themen anzusprechen, vielleicht bei Leuten was anzustoßen. Das war die Hoffnung davon.
1: Warum ist Erinnerungskultur wichtig?
3: Weil sie eigentlich uns ständig umgibt. Ich sagte gerade, es gibt überall Denkmäler, die an Hauswänden, auf Friedhöfen, an Straßen stehen. Das heißt, sie umgibt uns. Wir sprechen oft über die Zeit des Nationalsozialismus oder andere Geschichte und müssen uns, glaube ich, bewusst machen, dass diese Zeit sehr, sehr viel mit uns persönlich zu tun hat. Ich würde also behaupten, die Geschichte betrifft uns, die hinter diesen Denkmälern steckt. Und Erinnerungskultur ist ja die Auseinandersetzung mit Geschichte. Also wie wir Erinnerungskultur füllen, kann sehr unterschiedlich sein. Das kann heißen, wir legen hier Grenzen nieder, wir machen Gedenkveranstaltungen. Es kann aber, finde ich, auch sein, wir machen so einen Stadtrundgang und setzen uns aktiv damit auseinander. Das sind alles Formen von Erinnerungskultur, die ich sehr wichtig finde.
1: Und was bedeutet Erinnerungskultur konkret für Saalfeld?
3: Ich glaube, für Saalfeld wie für jede andere Stadt so eine Auseinandersetzung mit der eigenen Geschichte und dabei eben auch vielleicht Perspektiven in den Blick zu bekommen, die im Alltag nicht stattfinden. Was wir im Rundgang eben versucht haben, dass es hier Menschen gab, über die selten oder wenig gesprochen wurde, die ausländischen Arbeitskräfte beispielsweise, KZ-Häftlinge, die hier waren, auch Widerstand, den es in der Stadt Saalfeld gab, dass das alles Sachen sind, die sich, glaube ich, lohnen, für die Menschen in Saalfeld darüber zu sprechen, sich das bewusst zu machen und dann möglicherweise auch eigene Rückschlüsse drauf zu ziehen, wie sie mit der Geschichte ihrer Stadt umgehen möchten.
2: So, und zum Abschluss, soll es von diesem Projekt eine Fortführung geben, beziehungsweise soll dieser Rundgang oder Rundgänge wie diese weiterhin in Saalfeld stattfinden?
3: Wir haben dafür jetzt noch keinen Termin angesetzt, aber wir möchten es gern weiter anbieten. Das war heute ein erster Versuch, das zu machen. Das heißt, wir werden jetzt erstmal mit den Rückmeldungen nach Hause gehen, uns Notizen dazu machen, vielleicht so eigene Leerstellen oder was nicht so gut geklappt hat, nochmal überarbeiten. Und dann ist die Frage, weil wahrscheinlich weder das Clubhaus noch ich das regelmäßig machen können, ob wir Menschen in der Stadt finden, die das weitermachen wollen. Und da würden wir gerne auch unsere Materialien mit anbieten. Also wenn es jetzt zum Beispiel eine Gruppe von Jugendlichen gibt, die sagen, sie wollen hier ein Projekt machen in der Stadt, oder andere Leute, dass wir mit denen gerne auch in Kontakt kommen. Und auf Anfrage, wenn es Leute gibt, findet sich bestimmt eine Möglichkeit, hier nochmal so einen Rundgang dann auch gemeinsam zu machen.
1: Bietet es sich auch an, vielleicht das auch in Schulen anzubieten, das mit Schulklassen zu machen?
3: Unbedingt. Also das, denke ich, muss gut vorbereitet sein. Wenn wir Schüler haben, Schülerinnen, die interessiert sind, die sich dafür aktivieren lassen, gemeinsam mit den Lehrkräften, dann kann man da bestimmt eine Doppelstunde draus machen, wo man dann so einen Rundgang macht und kann das in Schulunterricht auch einbinden. Also ich finde das eine super Idee, würde ich unbedingt unterstützen, mich da auch einbringen.
1: Dann Dankeschön, dass Sie sich Zeit genommen haben für das Interview.
4: Der Rundgang wurde angekündigt mit einer Dauer von circa 1,5 Stunden. Letztendlich war die Gruppe aber 2 Stunden in Saalfeld unterwegs und besuchte Orte, die mit Verfolgung und Ausgrenzung, aber auch Täterschaft und Widerstand verbunden sind.
5: Dreimal dürft ihr raten, was ihr auf diesem Bild seht.
6: Das Clubhaus von der Saalfeld.
5: Ganz genau.
4: Den Jugendlichen wurde gezeigt, wie Orte, die sie von heute kennen, früher genutzt wurden.
3: Wir haben hier so ein historisches Foto, wie gesagt, mitgebracht, wie das Clubhaus früher mal ausgesehen hat. Das Clubhaus hieß nicht immer Clubhaus, sondern war ehemals das sogenannte Bürgerbräu der Stadt Saalfeld. Man sieht das auch, wenn man hier drauf guckt, da steht das nochmal an der Plakette an der Wand.
7: Bürgerbräu, also im Prinzip auch so eine Art Veranstaltungsort, wo Leute hingehen konnten. Bürgerbräu verweist darauf, da wurde auch Bier getrunken. Also schon so eine Art öffentlicher, halböffentlicher Raum, wo die Saalfelder, Saalfelderinnen auch vor 100 Jahren vermutlich schon hingegangen sind, sich dort getroffen haben.
4: Auch die dunkle Geschichte dieser Orte wurde beleuchtet.
7: Aber worauf ich hinaus möchte, ist öffentliche Räume wie das Clubhaus oder beziehungsweise damals Bürgerbräu, heute der Dürerpark, waren zur Zeit des Nationalsozialismus eben keine öffentlichen Räume, an denen alle Menschen gleichermaßen teilnehmen konnten. Die Nationalsozialisten haben unmittelbar 1933 mit Regierungsbeginn angefangen, verschiedene Gesetze, Erlasse zu beschließen, mit denen sie begonnen haben, Menschen aus der Öffentlichkeit auszuschließen, auszugrenzen. Und darauf möchten wir im Stadtrundgang eben auch zu sprechen kommen.
4: Genug Kontext zu den Geschehnissen gab es auch.
7: Auch das ist vielleicht wichtig zur Einordnung. November 1938 gab es die sogenannten Novemberpogrome, die Nazis. Das heißt, die NSDAP hat im Prinzip gemeinsam mit ihren Milizen, der SS und der SA, die Polizei war beteiligt, aber auch ganz normale Bürger und Bürgerinnen an der Ausgrenzung und schließlich auch Misshandlungen von jüdischen Menschen. Diese 8 jüdischen Männer sind also verhaftet worden, einfach nur aufgrund der Zuschreibung, dass sie jüdisch sind nach diesen Rassegesetzen, sind hier zeitweise in Haft gewesen, sind dann nach kurzer Zeit von der Hutschachtel aus nach oben in das Konzentrationslager Buchenwald weiter verbracht worden.
4: Es ging auch um Ernst Hüther, den damaligen Inhaber der Saalfelder Schokoladenfabrik.
7: 1937 bei einer Kundgebung, auf der er vor seiner Belegschaft im Hof des Mauxionwerks aufgetreten ist. Wir sehen ihn, wie gesagt, mit Hitlergruß, hier mit Hakenkreuzfahne. Ernst Hüther ist selbst in die NSDAP eingetreten, ist Mitglied dieser Partei geworden. Er hat schrittweise seinen Betrieb eingepasst, auch in die Produktion, die die NSDAP erwartet hat, in den Kriegsvorbereitungen. Zunächst dort weiter Schokolade produziert worden. Während des Zweiten Weltkriegs ist irgendwann der Kakao ausgegangen. Ernst Hüther hat keinen Kakao mehr, keine Trinkschokolade mehr produziert, sondern ist umgestiegen auf die Produktion einerseits von Wehrmachtsernährung, hat also zum Beispiel Trockenobst für die Wehrmachtstruppen produziert in seinem Werk und er hat später Granaten produzieren lassen in seinen Werken. Das heißt, er hat auf Rüstungsindustrie umgestellt. Er ist nicht allein gewesen damit, sondern viele Industriebetriebe in der Stadt Saalfeld haben sich eigentlich eingelassen auf die Nationalsozialisten, haben produziert für die Kriegsvorhaben und haben dabei auch zurückgegriffen auf Menschen, die vielleicht gar nicht so freiwillig hier im Deutschen Reich gearbeitet haben. Wir schätzen, dass im Jahr 1944 zeitweise bis zu 1.491 ausländische Arbeitskräfte eingesetzt waren. Ausländische Arbeitskräfte, von denen wir heute davon ausgehen, dass die zwangsweise zur Arbeit in das Deutsche Reich deportiert wurden. Hier im Mauxionwerk zum Beispiel aus Osteuropa, aus der damaligen Sowjetunion, die also in den besetzten Gebieten, durch die deutschen besetzten Gebieten gelebt haben, die dort gefangen genommen, in das Deutsche Reich verschleppt, zur Arbeit gezwungen wurden. Im Mauxionwerk waren das über 200 Personen, über die wir da sprechen, die dann also dort wahrscheinlich direkt am Betriebsgelände untergebracht waren und in dieser Produktion, eigentlich der Kriegsproduktion im Mauxionwerk tätig waren.
1: Es war sehr eindrucksvoll, einen Teil der Geschichte von Saalfeld auf so eine Weise zu erleben. Wer mehr darüber erfahren will, kann bei der Gedenkstätte Laura oder beim Clubhaus Jugend Saalfeld mehr darüber erfahren. Das war ein Beitrag der Jugendredaktion des SHBs. 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

Heute ist es wieder soweit. Ich begrüße euch bei eurem Bürgerradius in Thüringen zur Country Time. In dieser Stunde gibt's die volle Ladung Country Music. Mein Name ist Axel Weber. Wünsche euch wie immer viel Spaß dabei. Heute heißt es mal Country Music Nonstop, denn ich befinde mich im Urlaub und trotzdem gibt es diese Sendung mit Country Music Nonstop und auf geht's!

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1: Genau, jede Woche um diese Zeit eine Stunde voll mit Country Music. Und heute heißt es hier mal Country Music Nonstop. Ich wünsche euch viel Spaß dabei, euer Axel Weber.

Willkommen zur Country Time, heute mit Country Music Nonstop bei Radio SAB, NO und OKJ.

0: Jede Woche heißt es Country Time bei Radio SRB, angeschlossen Radio Enno und Radio OKJ. Mein Name ist Axel Weber. Ich genieße noch etwas Urlaub und deswegen gibt es heute Country Music nonstop.
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das war's schon wieder für heute mit der Country Time. Heute mit Country Music nonstop. Ich hoffe, es hat euch etwas gefallen. Viel Spaß weiter im Programm. Bis zum nächsten Mal, euer Axel Weber.

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1: Auf folgenden Straßen des Landkreises Seifert-Rudolstadt ist in der kommenden Woche mit Behinderungen zu rechnen. Zunächst die Vorsperrungen. Die B85 ist in Rudolstadt im Bereich der Lengenfeldstraße ab Zweigburgstraße bis einschließlich an der Pörze noch bis Ende 2027 vollgesperrt. Eine Umleitung kann über die B88 Kirchhasel, Kufras, Neusitz und Großkochberg erfolgen. In Schwarza ist die B88 in der Saalfelder Straße im Bereich am Torhaus Kreisverkehr noch bis 17. Juli vollgesperrt. Eine Umleitung kann über die Ortsumfahrung Schwarza und die Schwarzburger Straße erfolgen. In Saalfeld ist die B281 in der Rudolstädter Straße im Bereich Siechenbach noch bis ca. Ende Oktober vollgesperrt. Eine Umleitung kann über die Ortsumfahrung Saalfeld, die Pößnecker Straße und den Kreisverkehr Bahnhof über die Bahnhofstraße zum Zentrum bzw. ab dem Promenadenweg über das Stadtzentrum zum Bahnhof erfolgen. In Greifenthal ist die Gebersdorfer Straße noch bis Jahresende vollgesperrt. Eine Umleitung kann über Kalte Küche, Spechtsbrunnen, Piesau und Lippelsdorf erfolgen. Die Landstraße zwischen Bad Blankenburg und dem Schweizerhaus Schwarzburg ist ab dem 1. Juni bis zum 3. Juli vollgesperrt. Eine Umleitung kann über die B88 unter Köditz und Allendorf nach Schwarzburg erfolgen. Die Landstraße zwischen Unterweißbach und Oberweißbach ist noch bis Jahresende voll gesperrt. Eine Umleitung kann über Kursdorf, Meuselbach, Schwarzmühle und Membach-Glasbach nach Unterweißbach erfolgen. Die Landstraße zwischen dem Abzweig Altenbeuthen und Liebschütz-Ottermühle ist noch bis Juni voll gesperrt. Eine Umleitung

Ableitung kann über Neuenbeuten, Timmendorf und Lückenmühle erfolgen. Und in Trognitz ist die gesamte Kreuzung nach Altenbeuten, Lothra und Neuenbeuten noch bis ca. Juli gesperrt. Eine Umleitung kann weiträumig über Leutenberg und Timmendorf erfolgen. Aus den Nachbarlandkreisen und Stadtverwaltungen liegen folgende Meldungen vor. In Wurzbach ist die B90 am Ortsausgang Richtung Lehesten noch bis Oktober voll gesperrt. Eine Umleitung kann über den Lichtentanner Bahnhof erfolgen. Trotz allem weiterhin eine gute Fahrt wünscht Ihnen Emma Hanisch und Sie hören Radio SRB.

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2: Heute Morgen sind zwei sympathische Männer bei mir, die über nicht ganz so prickelnde Situationen berichten wollen. Der eine ist Gastronom und heißt Uwe Schmidt. Guten Morgen.
3: Guten Morgen, hallo.
2: Du hast eine Kneipe, wo?
3: Ja, ich habe eine Gaststätte am schönen Strand vom Alten Rot. Also das ist ein Ortsteil von der Alten Beuden, direkt an der Sperre unten, wo der Brückenpfeiler ist.
2: Aber es ist doch nicht ganz so prickelnd, weil die Kneiper, die Zeltplatzbetreiber, die Touristikleute leiden worunter?
3: Ja, das ist ja das Problem, warum wir heute hier reden. Also es geht darum, dass wir ziemlich abgeschnitten sind. Es gibt drei Baustellen.
2: Baustellen heißt also, die bauen Straße. Wo?
3: Es wird Straße gebaut und das Problem ist, dass da der Ortskern von Trochnitz hauptsächlich betroffen ist. Das heißt, Fahrzeuge, die von Kaulsdorf über die Sperrmauer zu uns kommen wollen, da steht halt ein Schild schon in Kaulsdorf, dass bis Trochnitz Ortseingang, dass das dann halt eine Sackgasse ist. Und das ist natürlich für Außerirdische sehr schwierig.
2: Aber es ist ja nicht die einzige Baustelle. Ziegenrück hinten kommt man auch nicht durch den Ortergrund hoch?
3: Ja, es geht ja weiter. Dann ist dann noch die nächste Sperrung in Lothra. Also wenn man von Leutenberg kommt, man kann nicht über Lothra, man muss da wieder eine Umleitung fahren. Und dann kommt natürlich auch noch von der anderen Seite, von Lobenstein her, also in Liebschütz, Ottergrund, selbe, auch gesperrt. Also alle Seiten sind irgendwie zu.
2: Und von Kneiper ist das auch Mist, wenn die Fähre unten, so schön wie die ist, so geil wie die ist, aber wenn die um 7 Uhr Feierabend macht, die Leute, die Abendbrot essen, kommen nicht mehr weg.
3: Genau, das ist das Problem. Also die Fähre ist wichtig, die ist auch schön irgendwo, aber es ist uns letzte Woche was dass die einen anderthalb Tage ausgefallen ist und dann ist halt wirklich jetzt gerade Ruhe und das ist sehr, sehr traurig.
2: Es gibt wohl in Trochnitz eine, sag mal, halblegale innerörtliche Umleitung, aber die ist grenzwertig und vor allen Dingen weiß die keiner.
3: Ja, das ist das Problem. Für Einheimische ist das schon machbar. Es ist wirklich so, ich bekomme Anrufe von Gästen, die bei mir halt übernachten wollen oder die einfach nur mal da sein wollen und die rufen an und sagen, wir stehen in Kaulsdorf und hier steht ein Schild. Das ist schon für Einheimische schwierig, da irgendwie sich auszukennen. Die haben dann einfach keinen Plan mehr und sagen, tut uns leid, wir schaffen das nicht da hoch.
2: Möge sich jetzt mal jeder hier in Saalfeld, in Rotestadt, in Blankenburg vorstellen, man muss die Wilst hochfahren über Timmendorf, das ist ein Heidenumweg.
3: Wir haben es selber mal ausprobiert, diese Umleitung, die reguläre zu fahren. Es sind über 20 Kilometer Umweg und wie gesagt, es geht in eine ganz andere Region und wenn man nicht ortskundig ist, ist das wirklich schwierig dann zu finden. Es ist traurig, aber wir geben uns natürlich für unsere Gäste Mühe und auch wir rufen an und versuchen sie zu führen, aber manche sind dann halt wirklich überfordert.
2: Ja, manche ist ja nicht nur der Mensch, der dann überfordert ist, ist manchmal auch das Navi. Wer ein Navi hat, was nicht ganz aktuell ist, da wirst du über Polen geschickt.
3: Richtig, also wenn du Pech hast, das ist wie nach England über Lanzendorf fahren.
2: Und der Bürgermeister von Trochnitz, der Tom Zimmermann, ist auch bei mir. Guten Morgen, Herr Bürgermeister.
4: Schönen guten Morgen.
2: Ja, Tom, für euch keine erstrebenswerte Situation, ne?
4: Ja, okay. Wir hatten ja eine Vorplanung. Die Planung ist etwas schiefgegangen, wetterbedingt teilweise und durch Ausfälle von Baufirmen. Und jetzt haben sich die Baustellen alle drei überschnitten. Eine hat sich verlängert, weil es komplizierter geworden ist. Und jetzt sind alle drei Richtungen im Prinzip dicht. Und aus der vierten Richtung kommt man ohne Ortskenntnisse überhaupt nicht her. Das geht im Prinzip in Kaulsdorf am Kreisel schon los. Dort wird man nach Timmendorf geschickt. Dort hätte eigentlich ein Schild sein müssen, Ortseingang Trochnitz frei. Und dann eine interne Umleitung.
2: Das ist ja für Leute, die von fern her, die auf die Campingplätze wollen oder so, ist das ja wie eine Barriere.
4: Ja, okay. In Kaulsdorf, wie gesagt, stehen schon Schilder. Dort hätten Schilder sein müssen schon, die auf den Campingplatz hinweisen. Und das wollen wir jetzt intern regeln, damit wir die Leute auf die Campingplätze und zu den Gaststätten leiten können.
2: Nun ist ja Deutschland ein hochreguliertes Land. Die nicht jeder kann einfach ein Schild an die Straße stellen. So, was weiß ich, 30 Kilometer bis zur Bratwurst oder so.
4: Ja, okay, das ist nicht ganz einfach. Deswegen muss man mit der Verkehrsbehörde reden. Das haben wir getan. Wir haben grünes Licht bekommen, eigene Schilder aufzustellen und unsere interne Umleitung dort als Wegweiser zu nehmen für die Campingplätze und für die Gaststätten.
2: Müssen wir gleich sagen, wer mit einem 25-Tonner kommt, der muss wirklich außenrum, ne?
4: Die offizielle Umleitung geht eben Leutenberg-Timmendorf. Das geht nun mal nicht anders.
2: Wenn ich jetzt zelten will, wenn ich jetzt essen will, mit dem Pkw komme ich aber durch und ihr dürft das auch neben die Straße schreiben. Also das ist dann geduldet und damit legal.
4: Ja, also wir dürfen die Schilder benutzen, die jetzt aufgestellt sind und machen Zusatzschilder dran und man kommt bis zum Ortseingang Trochnitz und dann wird man intern umgeleitet zu den Campingplätzen und zu den Gaststätten.
2: Das heißt also nicht nur für deine Gemeinde, Gemeinde Trognitz, sondern auch für alle, die dahinter liegen, Neuenbeuthen, Altenbeuthen, Altenroth und so weiter.
4: Ja, für alle Ortsteile dort, die ganzen Gaststätten dort, Lothra mit Trognitz selber, die Flößer Gaststätte ist relativ einfach. Dort wird geparkt in der Baustelle, geht auch.
2: Ich finde das klasse, ihr als Gemeinde, die hier sowieso immer ein bisschen am Hungertuch nagen, ich sage das jetzt nicht bösartig, ihr bezahlt auf eure Tasche diese Zusatzschilder.
4: Ja, wir bezahlen das erstmal und werden aber einen Sponsor finden, denke ich schon. Da gibt es schon einige Zeichen, wer uns da helfen kann und will.
2: Na, dann erstmal herzlichen Dank an den Tom Zimmermann, an den Bürgermeister von Trognitz. Und jetzt die Frage an den Uwe, was kann man noch machen?
3: Wir als Gaststättenbetreiber, als Campingplätze, ich spreche jetzt wirklich mal im Namen von allen, die bei uns oben gewerbetätig sind. Wir geben uns Mühe, wir freuen uns über jeden Gast, der kommt, auch wenn es schwierig ist. Wir würden euch natürlich dann einen schönen Tag bereiten, soweit wie wir das können. Und verzweifelt nicht, kommt uns besuchen. Wir freuen uns, ihr wird euch freuen. Alles gut.
2: Dann vielen Dank fürs Gespräch und haltet durch. Tschüss, Uwe Schmidt.
3: Ja, wir geben uns Mühe, wir halten durch. Kommt einfach zu uns, wir freuen uns.
2: Vielen Dank für die Initiative, vielen Dank fürs Gespräch, Tom Zimmermann. Ciao.
4: Okay, dann vielen Dank. Tschüss.

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1: Was steht im Schillerhaus in Rudolstadt im Mai auf dem Programm? Das verrät mir wie immer der Christian Hofmann. Hallo Christian.
2: Hallo Lilo.
1: Am Donnerstag, den 14.05. um 10 Uhr, da gibt es einen Open-Air-Gottesdienst zur Himmelfahrt.
2: Genau, Pfarrer Martin Krautwurst, der wird bei uns im Garten zu Gast sein und wird einen Open-Air-Gottesdienst abhalten. Und es soll auch Bratwurst dazu geben und Kuchen. Und im Anschluss gibt es noch eine Führung durchs Schillerhaus.
1: Am Sonntag, den 17.05. ist der Museumstag und da beginnt es 14 Uhr.
2: Genau, überall wird der Museumstag gefeiert, international. Und wir beteiligen uns daran natürlich mit kleinen museumspädagogischen Aktionen. Sie können ihre Silhouette schneiden oder ihr eigenes Ex Libris herstellen oder einfach bei Kaffee und Kuchen im Garten sitzen.
1: Am Freitag, den 22.05. um 19.30 Uhr gibt es Live-Musik mit Lou Mahé. Was verbirgt sich dahinter?
2: Ja, es ist eine kleine lokale Musik, ein kleiner lokaler Musikzusammenschluss. Ja, Hendrik Mühlbach von der Musikschule ist dabei und die spielen Rock, Pop, Soul, Arrangements. Wird, glaube ich, ganz entspannt und ganz chillig, wie man heute sagt.
1: Genau, und der Eintritt ist frei.
2: Genau.
1: Mittwoch, der 27.05. um 16 Uhr gibt es dann wieder ein Räuberlabor und da geht es um Kräuter.
2: Genau, unser Kräuterlabor.
1: Genau.
2: Wir haben ja diesen wunderbaren Kräutergarten und dann experimentieren wir so ein bisschen, ja, welche Kräuter gibt es, was kann man da machen, welche Pesto-Mischungen, Kräuterquark, Kräuterbutter. Ja, also schmecken, fühlen, riechen, probieren und Spaß haben.
1: Der letzte Programmpunkt für den Monat ist der 29.05., der Freitag. Da geht es um 19.30 Uhr los und da gibt es Indie-Pop aus Berlin.
2: Genau, auch wieder so eine kleine Musikgruppe, ja, die ganz nette, entspannte Dinge machen, warme Harmonien mit Folkmusik und ein bisschen Indie. Das wird, glaube ich, auch ganz gemütlich. Bei einem Bierchen oder bei einem Aperol kann man da gut zuhören.
1: Peter, viele wunderschöne Sachen dabei. Ich danke dir und wir sehen uns. Dankeschön.
2: Gerne, auf bald.
0: Über das Programm im Schillerhaus in Rudolstadt für den Monat Mai sprach ich mit Christian Hofmann und ich bin Lilo Franke, Radio SRB.

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1: Heute ist Internationaler Tag der Pflege. Der Aktionstag soll weltweit auf die wichtige Arbeit von Pflegekräften aufmerksam machen und deren Engagement würdigen. Die Mitarbeiter vom Cineplex Saalfeld-Rudolstadt möchten deshalb allen Menschen in Pflegeberufen eine kleine Freude bereiten und sich mit einer besonderen Rabattaktion für ihren täglichen Einsatz bedanken. Daher erhalten Pflegekräfte heute gegen Vorlage eines entsprechenden Berufsausweises oder Nachweises einen Rabatt von 3 Euro auf ihr Kinoticket. Die Aktion gilt für alle regulären 3D-Vorstellungen und kann ausschließlich direkt an der Kinokasse eingelöst werden. Mit dieser Aktion möchte das Kino ein Zeichen der Wertschätzung setzen.

Ob in Krankenhäusern, Pflegeeinrichtungen, ambulanten Diensten oder sozialen Einrichtungen. Pflegekräfte leisten täglich einen unverzichtbaren Beitrag für die Gesellschaft und stehen dabei oft vor großen körperlichen und emotionalen Herausforderungen. Das Kino freut sich darauf, zahlreiche Pflegekräfte am 12. Mai begrüßen zu dürfen und gemeinsam einen entspannten Kinoabend zu erleben. Darüber informierte sie Karin Berger, Radio SRB.

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1: Also wir, die Jugendredaktion vom SAB, waren am 8. Mai in Saalfeld bei Saalfeld befreit, auf den Spuren einer umkämpften Geschichte. Dieser Rundgang ist als eine Kooperation zwischen der KZ-Gedenkstätte Laura Memorial, Geschichte statt Mythen sowie dem Bildungszentrum Saalfeld Clubhaus der Jugend entstanden. Mit einem der Organisatoren haben wir danach ein kurzes Interview geführt.
2: Okay, bevor wir anfangen, könntest du dich bitte mal kurz vorstellen?
3: Ja, ich bin Patrick Metzler, ich bin Historiker, wohne hier jetzt seit knapp 4 Jahren in Saalfeld. Hängt damit zusammen, dass ich seit 6 Jahren oben an der KZ-Gedenkstätte Laura als Mitarbeiter tätig bin und beschäftige mich eben mit der Aufarbeitung dieses Ortes und der Geschichte des Ortes.
2: Wie ist dieser Rundgang heute entstanden, beziehungsweise mit welcher Intention?
3: Ja, wir haben verschiedene, beziehungsweise ich auf meiner Arbeit Dokumente gefunden, die eine Verbindung schlagen von dem Lager Laura in Dresden hier runter in die Stadt Saalfeld. Und ich habe dann verschiedentlich Kontakt in die Stadt aufgenommen, habe hier Leute angesprochen wie das Stadtmuseum oder auch andere Menschen, die sich mit der Geschichte der Stadt auseinandersetzen, und hatte den Eindruck, dass es hier Themen gibt in der Stadt, die selten bearbeitet werden, dass hier sehr, sehr viele Denkmäler rumstehen, aber die oft so ein bisschen sich selbst überlassen sind, und hatte eigentlich schon länger den Wunsch, mir diese Denkmäler und die Geschichte dahinter genauer anzuschauen, und fand das eine gute Gelegenheit, dann mit André vom Clubhaus zusammen, der Jugendliche aktiviert hat, ja, sich auch historisch mit einzubringen, so einen Rundgang zu entwickeln, erstmals einen Impuls, an dem wir dann weiterarbeiten können, also ein paar Themen anzusprechen, vielleicht bei Leuten was anzustoßen. Das war die Hoffnung davon.
1: Warum ist Erinnerungskultur wichtig?
3: Weil sie eigentlich uns ständig umgibt. Ich sagte gerade, es gibt überall Denkmäler, die an Hauswänden, auf Friedhöfen, an Straßen stehen. Das heißt, sie umgibt uns. Wir sprechen oft über die Zeit des Nationalsozialismus oder andere Geschichte und müssen uns, glaube ich, bewusst machen, dass diese Zeit sehr, sehr viel mit uns persönlich zu tun hat. Ich würde also behaupten, die Geschichte betrifft uns, die hinter diesen Denkmälern steckt. Und Erinnerungskultur ist ja die Auseinandersetzung mit Geschichte. Also wie wir Erinnerungskultur füllen, kann sehr unterschiedlich sein. Das kann heißen, wir legen hier Grenzen nieder, wir machen Gedenkveranstaltungen. Es kann aber, finde ich, auch sein, wir machen so einen Stadtrundgang und setzen uns aktiv damit auseinander. Das sind alles Formen von Erinnerungskultur, die ich sehr wichtig finde.
1: Und was bedeutet Erinnerungskultur konkret für Saalfeld?
3: Ich glaube, für Saalfeld wie für jede andere Stadt so eine Auseinandersetzung mit der eigenen Geschichte und dabei eben auch vielleicht Perspektiven in den Blick zu bekommen, die im Alltag nicht stattfinden. Was wir im Rundgang eben versucht haben, dass es hier Menschen gab, über die selten oder wenig gesprochen wurde, die ausländischen Arbeitskräfte beispielsweise, KZ-Häftlinge, die hier waren, auch Widerstand, den es in der Stadt Saalfeld gab, dass das alles Sachen sind, die sich, glaube ich, lohnen, für die Menschen in Saalfeld darüber zu sprechen, sich das bewusst zu machen und dann möglicherweise auch eigene Rückschlüsse drauf zu ziehen, wie sie mit der Geschichte ihrer Stadt umgehen möchten.
2: So, und zum Abschluss, soll es von diesem Projekt eine Fortführung geben, beziehungsweise soll dieser Rundgang oder Rundgänge wie diese weiterhin in Saalfeld stattfinden?
3: Wir haben dafür jetzt noch keinen Termin angesetzt, aber wir möchten es gern weiter anbieten. Das war heute ein erster Versuch, das zu machen. Das heißt, wir werden jetzt erstmal mit den Rückmeldungen nach Hause gehen, uns Notizen dazu machen, vielleicht so eigene Leerstellen oder was nicht so gut geklappt hat, nochmal überarbeiten. Und dann ist die Frage, weil wahrscheinlich weder das Clubhaus noch ich das regelmäßig machen können, ob wir Menschen in der Stadt finden, die das weiter machen wollen, und da würden wir gerne auch unsere Materialien mit anbieten. Also wenn es jetzt zum Beispiel eine Gruppe von Jugendlichen gibt, die sagen, sie wollen hier ein Projekt machen in der Stadt, oder andere Leute, dass wir mit denen gerne auch in Kontakt kommen, und auf Anfrage, wenn es Leute gibt, findet sich bestimmt eine Möglichkeit, hier nochmal so einen Rundgang dann auch gemeinsam zu machen.
1: Bietet es sich auch an, vielleicht das auch in Schulen anzubieten, das mit Schulklassen zu machen?
3: Unbedingt. Also das, denke ich, muss gut vorbereitet sein. Wenn wir Schüler haben, Schülerinnen, die interessiert sind, die sich dafür aktivieren lassen, gemeinsam mit den Lehrkräften, dann kann man da bestimmt eine Doppelstunde draus machen, wo man dann so einen Rundgang macht und kann das in den Schulunterricht auch einbinden. Also ich finde das eine super Idee, würde ich unbedingt unterstützen, mich da auch einbringen.
1: Dann Dankeschön, dass Sie sich Zeit genommen haben für das Interview.
4: Der Rundgang wurde angekündigt mit einer Dauer von circa 1,5 Stunden. Letztendlich war die Gruppe aber 2 Stunden in Saalfeld unterwegs und besuchte Orte, die mit Verfolgung und Ausgrenzung, aber auch Täterschaft und Widerstand verbunden sind.
5: Dreimal dürft ihr raten, was ihr auf diesem Bild seht.
6: Das Clubhaus.
5: Ganz genau.
4: Den Jugendlichen wurde gezeigt, wie Orte, die sie von heute kennen, früher genutzt wurden.
3: Wir haben hier so ein historisches Foto, wie gesagt, mitgebracht, wie das Clubhaus früher mal ausgesehen hat. Das Clubhaus hieß nicht immer Clubhaus, sondern war ehemals das sogenannte Bürgerbräu der Stadt Saalfeld. Man sieht das auch, wenn man hier drauf guckt, da steht das nochmal an der Plakette an der Wand.
6: Bürgerbräu, also im Prinzip auch so eine Art Veranstaltungsort, wo Leute hingehen konnten. Bürgerbräu verweist darauf, da wurde auch Bier getrunken. Also schon so eine Art öffentlicher, halböffentlicher Raum, wo die Saalfelder, Saalfelderinnen auch vor 100 Jahren vermutlich schon hingegangen sind, sich dort getroffen haben.
4: Auch die dunkle Geschichte dieser Orte wurde beleuchtet.
6: Aber worauf ich hinaus möchte, ist öffentliche Räume wie das Clubhaus oder beziehungsweise damals Bürgerbräu, heute der Dürerpark, waren zur Zeit des Nationalsozialismus eben keine öffentlichen Räume, an denen alle Menschen gleichermaßen teilnehmen konnten. Die Nationalsozialisten haben unmittelbar 1933 mit Regierungsbeginn angefangen, verschiedene Gesetze, Erlasse zu beschließen, mit denen sie begonnen haben, Menschen aus der Öffentlichkeit auszuschließen, auszugrenzen. Und darauf möchten wir im Stadtrundgang eben auch zu sprechen kommen.
4: Genug Kontext zu den Geschehnissen gab es auch.
6: Auch das ist vielleicht wichtig zur Einordnung. November 1938 gab es die sogenannten Novemberpogrome, die Nazis. Das heißt, die NSDAP hat im Prinzip gemeinsam mit ihren Milizen, der SS und der SA, die Polizei war beteiligt, aber auch ganz normale Bürger und Bürgerinnen an der Ausgrenzung und schließlich auch Misshandlung von jüdischen Menschen. Diese 8 jüdischen Männer sind also verhaftet worden, einfach nur aufgrund der Zuschreibung, dass sie jüdisch sind nach diesen Rassegesetzen, sind hier zeitweise in Haft gewesen, sind dann nach kurzer Zeit von der Hutschachtel aus nach oben in das Konzentrationslager Buchenwald weiter verbracht worden.
4: Es ging auch um Ernst Hüther, den damaligen Inhaber der Saalfelder Schokoladenfabrik.
6: 1937 bei einer Kundgebung, auf der er vor seiner Belegschaft im Hof des Mauxionwerks aufgetreten ist. Wir sehen ihn, wie gesagt, mit Hitlergruß, hier mit Hakenkreuzfahne. Ernst Hüther ist selbst in die NSDAP eingetreten, ist Mitglied dieser Partei geworden. Er hat schrittweise seinen Betrieb eingepasst, auch in die Produktion, die die NSDAP erwartet hat in den Kriegsvorbereitungen. Zunächst dort weiter Schokolade produziert worden. Während des Zweiten Weltkriegs ist irgendwann der Kakao ausgegangen. Ernst Hüther hat keinen Kakao mehr, keine Trinkschokolade mehr produziert, sondern ist umgestiegen auf die Produktion einerseits von Wehrmachtsernährung, hat also zum Beispiel Trockenobst für die Wehrmachtstruppen produziert in seinem Werk und er hat später Granaten produzieren lassen in seinen Werken. Das heißt, er hat auf Rüstungsindustrie umgestellt. Er ist nicht allein gewesen damit, sondern viele Industriebetriebe in der Stadt Saalfeld haben sich eigentlich eingelassen auf die Nationalsozialisten, haben produziert für die Kriegsvorhaben und haben dabei auch zurückgegriffen auf Menschen, die vielleicht gar nicht so freiwillig hier im Deutschen Reich gearbeitet haben. Wir schätzen, dass im Jahr 1944 zeitweise bis zu 1.491 ausländische Arbeitskräfte eingesetzt waren. Ausländische Arbeitskräfte, von denen wir heute davon ausgehen, dass die zwangsweise zur Arbeit in das Deutsche Reich deportiert wurden. Hier im Mauxionwerk zum Beispiel aus Osteuropa, aus der damaligen Sowjetunion, die also in den besetzten Gebieten, durch die deutschen besetzten Gebieten gelebt haben, die dort gefangen genommen, in das Deutsche Reich verschleppt, zur Arbeit gezwungen wurden. Im Mauxionwerk waren das über 200 Personen, über die wir da sprechen, die dann also dort wahrscheinlich direkt am Betriebsgelände untergebracht waren und in dieser Produktion, eigentlich der Kriegsproduktion im Mauxionwerk tätig waren.
1: Es war sehr eindrucksvoll, einen Teil der Geschichte von Saalfeld auf so eine Weise zu erleben. Wer mehr darüber erfahren will, kann bei der Gedenkstätte Laura oder beim Clubhaus Jugend Saalfeld mehr darüber erfahren. Das war ein Beitrag der Jugendredaktion des SHBs. 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

Heute ist es wieder soweit. Ich begrüße euch bei eurem Bürgerradius in Thüringen zur Country Time. In dieser Stunde gibt's die volle Ladung Country Music. Mein Name ist Axel Weber. Wünsche euch wie immer viel Spaß dabei. Heute heißt es mal Country Music Nonstop, denn ich befinde mich im Urlaub und trotzdem gibt es diese Sendung mit Country Music Nonstop und auf geht's.

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Genau, jede Woche um diese Zeit eine Stunde voll mit Country Music. Und heute heißt es hier mal Country Music Nonstop. Ich wünsche euch viel Spaß dabei, euer Axel Weber.

Willkommen zur Country Time, heute mit Country Music Nonstop bei Radio SAB, NO und OKJ.

0: Jede Woche heißt es Country Time bei Radio SRB, angeschlossen Radio Enno und Radio OKJ. Mein Name ist Axel Weber. Ich genieße noch etwas Urlaub und deswegen gibt es heute Country Music nonstop.
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das war's schon wieder für heute mit der Country Time. Heute mit Country Music nonstop. Ich hoffe, es hat euch etwas gefallen. Viel Spaß weiter im Programm. Bis zum nächsten Mal, euer Axel Weber.

Liebe Freunde, heute begrüße ich euch zu einer besonderen Ausgabe von Crossroads anlässlich des 70. Geburtstags von Johnny Cash, I Walk the Line. Veröffentlichungsdatum 1. Mai 1956. Ein Song, der wahrhaft die Zeit überdauert hat. Und ich bin ja großer Cash-Fan und eins der Dinge, die mich am meisten an ihm fasziniert, ist die Zeitspanne, die sein künstlerisches Dasein umfasst. Da waren natürlich die 50er und 60er Jahre bei Sun Records und Columbia, dann die 70er und 80er, in denen seine Karriere im Prinzip beendet schien, und dann der zweite Frühling mit Rick Rubin und den American Recordings. Sylvie Simmons vom Rolling Stone hat mal gesagt, Platten wie Gesetztafeln. Also heute Songs aus der goldenen Sun Era von Johnny Cash, Songs, die er gecovert hat auf den American Recordings, und dann Künstler, die Johnny Cash Song gecovert haben. Also ein buntes Programm. Ich muss mich ein bisschen zurückhalten, weil zu dem Thema könnte ich ewig labern, habe euch aber jede Menge Musik in die Sendung gepackt und die möchte ich auch für euch spielen. Los geht's jetzt gleich mit einem Cover von Ring of Fire von Social Distortion, und danach gibt's God's Gonna Cut You Down. Das ist nicht mal ein Cash-Song, das ist eigentlich ein Gospel aus den 30ern, aber Cash hat auf seinem letzten Album, das ist sogar nach seinem Tod erschienen, ein Cover von diesem Song gemacht und ist quasi dann schon wieder zu seinem Song gemacht. Hier gibt's eine Version von The Gaslight Anthem. Ihr merkt, ich komme schon wieder ins Reden, das wollen wir gleich unterbinden. Jetzt geht's weiter mit Musik, also viel Spaß.

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1: Jetzt geht's weiter mit dem Geburtstagskind I Walk the Line aus der legendären Ära bei Sun Records. Ursprünglich als Ballade für seine erste Frau Vivian geschrieben, um ihr seine Treue kundzutun im wilden Tourleben der damaligen Zeit. Das lassen wir jetzt mal unkommentiert stehen. Ursprünglich, wie gesagt, als Ballade angelegt. Sam Phillips von Sun Records hat dann gesagt, na, wir müssen das Ding radiotauglich machen und ihm mal ein bisschen mehr Drive geben. Der Rest ist Geschichte. Es wurde der erste große Hit von Johnny Cash und der Sommerhit des Jahres 1956. Jetzt also für euch insgesamt 5-mal Boom, Chicka, Boom Sound und ich halte die Klappe. Hier ist Johnny Cash aus seiner Ära bei Sun Records.

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1: Johnny Cash schaffen, ich habe es vorhin genannt, in seinem zweiten Frühling war er sehr geprägt von sehr offenen, sehr überraschenden Coverversionen. Teilweise ist er selbst drauf gekommen, teilweise wurden die von Rick Rubin vorgeschlagen. Auf jeden Fall zeigt es das ganze offene Spektrum, in dem sich dieser Mann bewegt hat. Da ist der Sound der Beatles, der Sound der späten 60er Jahre. Außerdem der Grunge der späten 80er und frühen 90er Jahre mit Soundgarden und Bob Marley Reggae. Der ist zeitlos, also wie gesagt, keine neue Idee von mir, immer das Original und das Cover nebeneinander, keine neue Idee, aber immer wieder spannend. Und es zeigt mal, wie kreativ der Mann in seinen letzten Lebensjahren war.

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Und jetzt geht's weiter mit Soundgarden.

Tja, der Mann macht auch vor Deepish Mode keinen Halt. Personal Jesus. Jetzt will ich euch noch kurz eine Geschichte erzählen aus seiner, die steht in seiner Biografie, die der Rolling Stone kurz nach seinem Tod herausgebracht hat. Und zwar geht's um das Stinkefinger-Foto, das entstanden ist bei seinen Gefängniskonzerten. Und den Stinkefinger, den hat ja im Prinzip Nashville Johnny Cash auch in den kompletten 70er und 80er Jahren gezeigt, als sie ihn quasi völlig ignoriert haben. Und da kam der gute Rick Rubin auf die Idee, nachdem American Recordings 2 den Grammy erhalten hat, eben dieses Bild als ganzseitige Anzeige zu schalten und sich bei der Country-Szene in Nashville für die Unterstützung zu bedanken. Er hat wohl vorher Cash gefragt, der hat gesagt, ich kann dich nicht davon abhalten. Geniale Geschichte, wenn ihr mich fragt, habt ihr aber nicht und trotzdem gibt's jetzt Heart of Gold. Oh.

Liebe Freunde, das war's auch schon fast wieder für heute. Das war meine kleine Geburtstagssendung für I Walk the Line. Ich hoffe, ihr hattet genauso viel Spaß wie ich an und mit der Musik von Johnny Cash. Und jetzt gibt's vielleicht das größte Stückchen Musik, was aus American Recordings entstanden ist. Hurt. Und wir hören uns in 14 Tagen. Bis dahin, bleibt tapfer.

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